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1: Hallo, ich bin Lara Flüchiger. Ich bin im Vertrieb im Autozug Sylt und wünsche Ihnen eine gute Fahrt auf die Insel.
0: Lara, vielen Dank. 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Jetzt wünsche ich Ihnen eine gute Überfahrt. Was erwartet Sie in dieser Stunde noch? Es gibt den Veranstaltungskalender. Es gibt natürlich immer tagesaktuelle Sylt-News für Sie und natürlich alle Themen, die die Insel bewegen. Hier bei uns im Autozug Radio Sylt. Das ist Sylt in einer Stunde. Yeah!

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2: Heute.
3: Bücher für 99 Cent? Das gibt's ab Montag in Westerland. In der Sylt-Bibliothek in der Alten Post startet am 12. Oktober um 10 Uhr ein großer Bücherflohmarkt. Und der läuft gleich 3 Wochen lang. Im Angebot sind Romane, Sachbücher, Kindermedien und auch audiovisuelle Medien. Für jedes ausgesuchte Medium bittet die Bibliothek um eine Spende von 99 Cent. Vorbeischauen könnt ihr während der normalen Öffnungszeiten. Montag bis Samstag jeweils von 10 bis 13 Uhr. Montag, Dienstag, Donnerstag und Freitag außerdem noch einmal von 15 bis 18 Uhr. Wer also günstig neuen Lesestoff sucht, kann ab Montag in der Stephanstraße 6b in Westerland stöbern.
2: Morgen.
3: Gibt es bei den Sylter Familienwochen einen kreativen Nachmittag für kleine Naturfreunde. Im Naturzentrum Braderup können Kinder gemeinsam mit der Naturschutzgemeinschaft Sylt eigene Insektenhotels basteln. Dabei geht es um die Frage, wie Wildbienen und andere Insekten einen geeigneten Unterschlupf finden. Beginn ist heute um 15 Uhr im Naturzentrum Braderup, MT Buchholzstich 10a. Eine schöne Gelegenheit, etwas über die Natur zu lernen und selbst handwerklich aktiv zu werden.
2: Übermorgen.
3: Wird es gemütlich bei den Sylter Familienwochen. In Wenningstedt stehen gleich mehrere Mitmachaktionen auf dem Programm. Ab 14 Uhr können Kinder Lederbeutel herstellen und um 16 Uhr geht es darum, Holzschalen am Feuer zu brennen. Um 17 Uhr folgt dann ein musikalischer Abschluss mit Gitarre und gemeinsamem Singen am Lagerfeuer. Treffpunkt ist der Norderweg 4 in Wenningstedt. Ein abwechslungsreicher Ferientag für alle, die gerne draußen sind und selbst etwas gestalten möchten.
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2: Heute erwartet uns auf Sylt ein ungemütlicher Herbsttag. Viele Wolken ziehen über die Insel, dazu gibt es immer wieder Regen und einzelne Schauer. Zwischendurch bleibt es auch mal trocken. Die Temperaturen erreichen bis zu 14 Grad. Der Wind weht kräftig aus Südwest bis West. In Schauernähe sind Sturmböen bis 80 Kilometer pro Stunde möglich. Der Radio Sylt 3-Tage-Trend. Morgen wird es freundlicher. Nach einzelnen Schauern zeigt sich zunehmend die Sonne. Bei 13 Grad lässt auch der Wind nach. Am Montag beginnt die neue Woche trocken und zeitweise sonnig. Später ziehen mehr Wolken auf. Die Temperaturen erreichen 14 Grad. Am Dienstag wird es mit bis zu 16 Grad etwas milder. Allerdings ziehen wieder dichtere Wolken auf und am Nachmittag setzt Regen ein.
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4: Willkommen in der nächsten halben Stunde hier bei Radio Sylt.de vom blauen Autozug. Es ist schön, dass ihr dabei seid und wir haben ja auch unsere eigene Comedy, das wisst ihr, ne? Unser Follower Klaas aus Hörnum, der sucht die lustigsten Sprüche aus dem Internet raus und daraus haben wir unsere eigene kleine Comedy-Show gemacht und gleich gibt's die nächste Folge hier bei mir. Moin!

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2: Moin, wer Nachtisch sagt, muss auch Schokolade sagen.

0: 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Und damit Sie zu Hause so richtig flexen können, also richtig schön angeben mit dem, was Sie wissen, sollten Sie auf jeden Fall mal eine Inselrundfahrt machen mit den Bussen der SVG. Und Finn Blunk ist Mobilitätsmanager bei der SVG. So eine Inselrundfahrt lohnt sich, ne?
1: Genau, auf jeden Fall. Also ich kann wirklich die Inselrundfahrten sehr empfehlen. Ich mache das auch jedes Mal, wenn ich Gäste habe. Eine Inselrundfahrt, vielleicht auch eine Idee, wenn das Wetter nicht ganz so perfekt ist, um an den Strand zu gehen. Wir fahren wirklich über die ganze Insel. Man kann sich jeden Ort einmal angucken. Man hat einen kurzen Aufenthalt in List und einen in Hörnum, dass man da auch vielleicht nochmal einen Kaffee trinken gehen kann. Und die Busfahrer sind alle super geschult und erzählen wirklich tolle Insights der Insel und stellen nochmal einzelne Besonderheiten der Insel vor.
0: Finn, dann gibt es ja noch eine ganz tolle Sache. Man kann sich ja auch einen Oldtimer-Bus mieten und auch im Bus über die Insel fahren und feiern, ne?
1: Genau, wir haben zwei richtig tolle Oldtimer aus den 60er, 70er Jahren, sind auch wirklich eine Augenweide und die kann man chartern, also ganz oft zum Beispiel bei Hochzeiten oder bei Feierlichkeiten jeglicher Art können die gechartert werden und somit nochmal so ein besonderes Feeling erzeugt werden.
0: Dankeschön, Finn, für die Infos. Sven Paulsen, du bist ja Chef der SVG. Die Busfahrer hier bei euch, das sind ja Sylter bzw. Menschen, die auf der Insel leben, ne?
2: Und wir haben aber auch immer wieder Urlauber und Touristen, ne, die hier auf der Insel die Busse gesehen haben und sagen, Mensch, ich möchte hier mal im Sommer arbeiten. Mhm. Ne, und auch das ist natürlich auch ein gewisser Appell. Vielleicht hat mal einer Lust, hier im Sommer bei uns zu arbeiten, jederzeit.
0: Das ist doch eine geniale Geschichte, oder? Einfach mal eine Saison raus, so ein Sabbatical auf Sylt und trotzdem arbeiten und diese schöne Nordseeinsel genießen. Den Kontakt zur SVG finden Sie bei uns auf unserer Homepage auf radiosylt.de.

0: 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Schön, dass ich bei Ihnen sein darf. Es gibt einen neuen Sylt-Krimi als Podcast. Tödliche Fracht heißt er. Erschienen ist er bei Podimo und geschrieben hat das Buch dazu meine liebe Kollegin Anja Görz aus Niebel. Und Anja, ist passiert Entsetzliches auf dem blauen Autozug, oder?
1: Ja, Entsetzliches passiert auf dem Autozug. Ich kann ja gar nicht so viel verraten. Also man kann auch sagen, es ist ein Fortsetzungsthriller in 12 Folgen. Und natürlich, ich wüsste jetzt gar nicht, was ich rausnehmen soll, um nicht so viel zu spoilern. Ich glaube, dass jeder, der mal auf dem Hindenburgdamm unterwegs gewesen ist, danach mit ganz anderen Augen in diesem Zug sitzt. Ganz egal, ob er im Personenzug sitzt oder im Autozug.
0: Wer ist denn in diesem Sylt-Krimi Tödliche Fracht mit an Bord auf dem Autozug?
1: Es ist auch die Innenministerin von Schleswig-Holstein mit an Bord. Auch die hat ein Geheimnis. Es steigt ein Journalist bei ihr mit ins Auto, der über sie schreiben will. Und sie hofft, dass der schnell wieder verschwindet, damit er nicht hinter ihr Geheimnis kommt. Es gibt jemanden, der etwas im Kofferraum transportiert, was nicht ihm gehört.
0: Okay.
1: Es gibt auch einen Sexualstraftäter, der eine junge Tramperin mitgenommen hat. Und es gibt, und die werden sehr wichtig im Laufe der Geschichte, drei junge Polizisten, die ihr Praktikum auf der Insel gemacht haben und zurück sind auf dem Weg zur Schule nach Eutin.
0: Klingt auf jeden Fall mega spannend und die Handelnden kommen dann doch am Ende irgendwie zusammen, oder?
1: Genau, die führen dann natürlich, weil der Zug irgendwann stehen bleibt, wegen einer Bombendrohung führen diese Figuren dann irgendwie nicht mehr ein Eigenleben in ihrem kleinen Auto, sondern es wird zu Begegnungen kommen.
0: Super. Tödliche Fracht, ein Sylt-Krimi, erschien bei Podimo als Podcast, eine Serie an spannenden Geschichten. Hast du noch was hinzuzufügen, Anja?
1: Ja, ich würde sehr darum bitten, dass alle trotzdem weiter mit dem blauen Autozug fahren, auch wenn sie diesen Thriller gehört haben.
0: Es ist ja nur erfunden.
1: Es ist alles ausgedacht.
0: Dankeschön, Anja Görz, für deine Zeit. Tödliche Fracht, ein Sylt-Krimi über Podimo. Das ist doch wahrscheinlich genau das Richtige für Sie, mal in den Dünen zu liegen und diesen Podcast zu lauschen. 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
1: Es ist 3 Uhr.
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3: Heute erwartet uns auf Sylt ein ungemütlicher Herbsttag. Viele Wolken ziehen über die Insel, dazu gibt es immer wieder Regen und einzelne Schauer. Zwischendurch bleibt es auch mal trocken. Die Temperaturen erreichen bis zu 14 Grad. Der Wind weht kräftig aus Südwest bis West. In Schauernähe sind Sturmböen bis 80 km pro Stunde möglich. Der Radio Sylt 3-Tage-Trend. Morgen wird es freundlicher. Nach einzelnen Schauern zeigt sich zunehmend die Sonne. Bei 13 Grad lässt auch der Wind nach. Am Montag beginnt die neue Woche trocken und zeitweise sonnig. Später ziehen mehr Wolken auf. Die Temperaturen erreichen 14 Grad. Am Dienstag wird es mit bis zu 16 Grad etwas milder. Allerdings ziehen wieder dichtere Wolken auf und am Nachmittag setzt Regen ein.
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0: 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Ich hoffe, ihr habt eine gute Überfahrt. Und diejenigen, die sich darum kümmern, dass das alles reibungslos funktioniert, das sind die Damen und Herren aus der Leitstelle des Blauen Autozuges. Tim Friedrichsen zum Beispiel, das kann schon ganz schön stressig werden, ne?
1: Schon mal stoßweise sehr anstrengend, aber aufgrund, dass wir sehr dicht beieinander sind, Anführungszeichen, ist eine schnelle Abhilfe immer da. Also es ist ein sehr kollegiales Miteinander und das funktioniert auch sehr gut.
0: Sehr gut. Das Team in der Leitstelle hat alles im Griff. Es kann natürlich auch sehr stressig werden. Sören Jensen und Arne Hinsen.
2: Naja, so vom täglichen Geschäft sind es eigentlich immer so, wenn man alles wieder, alles geregelt hat und irgendwie das Problem dann irgendwie anders wieder aufploppt. Meistens Thema Krankmeldungen, gerade kurzfristig.
0: Okay.
2: Und sonst die Schreckmomente, ganz klar, irgendwelche Unfälle.
3: Ja, logisch, ne?
4: Genau, Unfälle auf jeden Fall, aber das macht den Job auch wieder positiv, weil immer wenn ein gefährliches Ereignis passiert, dann merkt man, dass alle wirklich zusammenarbeiten und man da Hand in Hand geht und jeder für den anderen da ist und dass man so eine Störung oder wenn jetzt wirklich mal ein Unfall, eine Kollision auf der Strecke ist oder sowas, dass das dann super abgearbeitet wird und die ganzen Prozesse, die man im Hintergrund laufen hat, auch greifen.
0: Alles ist gut vorbereitet beim Blauen Autozug für euch, damit ihr gut auf die schönste Insel der Welt kommt. 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
2: Heute Bücher für 99 Cent, das gibt's ab Montag in Westerland. In der Sylt-Bibliothek in der Alten Post startet am 12. Oktober um 10 Uhr ein großer Bücherflohmarkt. Und der läuft gleich 3 Wochen lang. Im Angebot sind Romane, Sachbücher, Kindermedien und auch audiovisuelle Medien. Für jedes ausgesuchte Medium bittet die Bibliothek um eine Spende von 99 Cent. Vorbeischauen könnt ihr während der normalen Öffnungszeiten. Montag bis Samstag jeweils von 10 bis 13 Uhr. Montag, Dienstag, Donnerstag und Freitag außerdem noch einmal von 15 bis 18 Uhr. Wer also günstig neuen Lesestoff sucht, kann ab Montag in der Stephanstraße 6b in Westerland stöbern.
3: Morgen gibt es bei den Sylter Familienwochen einen kreativen Nachmittag für kleine Naturfreunde. Im Naturzentrum Braderup können Kinder gemeinsam mit der Naturschutzgemeinschaft Sylt eigene Insektenhotels basteln. Dabei geht es um die Frage, wie Wildbienen und andere Insekten einen geeigneten Unterschlupf finden. Beginn ist heute um 15 Uhr im Naturzentrum Braderup, MT Buchholzstich 10a. Eine schöne Gelegenheit, etwas über die Natur zu lernen und selbst handwerklich aktiv zu werden.
2: Übermorgen
3: wird es gemütlich bei den Sylter Familienwochen. In Wenningstedt stehen gleich mehrere Mitmachaktionen auf dem Programm. Ab 14 Uhr können Kinder Lederbeutel herstellen und um 16 Uhr geht es darum, Holzschalen am Feuer zu brennen. Um 17 Uhr folgt dann ein musikalischer Abschluss mit Gitarre und gemeinsamem Singen am Lagerfeuer. Treffpunkt ist der Norderweg 4 in Wenningstedt. Ein abwechslungsreicher Ferientag für alle, die gerne draußen sind und selbst etwas gestalten möchten.
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2: Heute erwartet uns auf Sylt ein ungemütlicher Herbsttag. Viele Wolken ziehen über die Insel, dazu gibt es immer wieder Regen und einzelne Schauer. Zwischendurch bleibt es auch mal trocken. Die Temperaturen erreichen bis zu 14 Grad. Der Wind weht kräftig aus Südwest bis West. In Schauernähe sind Sturmböen bis 80 km pro Stunde möglich. Der Radio Sylt 3-Tage-Trend. Morgen wird es freundlicher. Nach einzelnen Schauern zeigt sich zunehmend die Sonne. Bei 13 Grad lässt auch der Wind nach. Am Montag beginnt die neue Woche trocken und zeitweise sonnig. Später ziehen mehr Wolken auf. Die Temperaturen erreichen 14 Grad. Am Dienstag wird es mit bis zu 16 Grad etwas milder. Allerdings ziehen wieder dichtere Wolken auf und am Nachmittag setzt Regen ein.
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4: Willkommen in der nächsten halben Stunde hier bei radiosylt.de vom blauen Autozug. Es ist schön, dass ihr dabei seid und wir haben ja auch unsere eigene Comedy, das wisst ihr, ne? Unser Follower Klaas aus Hörnum, der sucht die lustigsten Sprüche aus dem Internet raus und daraus haben wir unsere eigene kleine Comedy-Show gemacht und gleich gibt's die nächste Folge hier bei mir. Moin!

0: Hier ist Radio Sylt vom Blauen Autozug mit Bremsman, Frank Bremser hier. 24 Stunden sind wir auf Sendung, weltweit zu hören auf radiosylt.de. Da gibt es auch unsere App zum Laden. Ja, und wir haben ja unseren Follower Klaas aus Hörnum, der sucht ja die schrägsten Insta-Perlen raus, also die lustigsten Sprüche aus dem Internet. Und hier kommt der nächste.
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2: Moin, die Person, die die besten Beziehungstipps gibt, ist Single.
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0: Radio Sylt, weltweit zu hören auf radiosylt.de. Wir sind das Original seit dem 1. März 2023. Bei mir ist Larissa von den Adlerschiffen. Die haben ja jede Menge für Sie vorbereitet. Da können Sie unterwegs sein, Sie können die Halligen besuchen, aber auch die Inseln, zum Beispiel am Rom, ne, Larissa?
1: Also du kannst im Endeffekt aussuchen, ob du mit 7,5 Stunden oder mit 3,5 Stunden Aufenthalt hast. Sprich, entweder du verbringst den ganzen Tag oder du sagst dir, eine kurze Stippvisite reicht völlig aus. Mhm. Und dann geht es eben entweder um 10 Uhr oder um 12 Uhr los und dann auf eigene Faust. Man kann auf Amrum eine Inselrundfahrt dazu buchen und eben einmal sich mit so einer kleinen offenen Inselbahn über die Insel fahren, Fahrräder mieten, alles machen, was das Herz begehrt.
0: Also das Programm ist nicht vorgegeben, man kann sich wirklich frei bewegen. Ihr gebt dann nur Anregungen, was könnte man machen, aber jeder kann so machen, wie er will.
1: Genau, jeder wie er möchte, was er lieber machen möchte, ob er sagt, ich möchte den ganzen Tag am Strand liegen. Der breiteste Sandstrand ist natürlich was Besonderes mit dem Kniepsand oder per Rad. Wir stehen gerne beratend zur Seite, aber jeder wie er möchte.
0: Okay, Larissa, fassen wir nochmal zusammen. Amrum.
1: Also ich kann entweder morgens um 10 losfahren und dann auch erst um 5:45 zurückfahren. Die Fahrt dauert jeweils eine Dreiviertelstunde, also man hat dann wirklich viel Zeit. Oder ich fahre um 12 Uhr los und fahre schon um 4:45 zurück. Dann ist es eine kurze Tour. Ich kann aber auch mischen und sagen, ich fahre um 10 Uhr los und um 16:15 zurück. Also der Gast ist völlig flexibel bei uns.
0: Also wir merken schon, Larissa kennt sich super aus und wenn das jetzt alles ein bisschen schnell war, überhaupt kein Problem, dann kommen Sie auf die Homepage der Adlerschiffe, adler-schiffe.de, da ist das Ganze nochmal ganz klar zusammengefasst und da können Sie sich Ihre persönliche Tour einfach aussuchen.

0: 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Und jetzt gibt es bei uns mal Norddeutsch für Anfänger. Alle, die bei uns in Norddeutschland zu Gast sind, so an der Nordseeküste, die hören manchmal ganz genau hin und denken, ja, was hat der da gerade gesagt? Also das hier zum Beispiel.
1: Auf den Swatch gehen.
0: Das kennen Sie bestimmt, ne? Schön Party machen. Mal richtig schön zum Tanz gehen. Das geht auf Sylt natürlich auch wunderbar. Oder was ist das denn hier?
1: Na, bisschen draußen an Butchern.
0: Das heißt, draußen rumtrollen, ein bisschen um die Häuser ziehen, als Kind aber eher, also nicht als Erwachsener. Und das hier?
1: Ach, jetzt sei doch nicht so drömelig.
0: Ja, das hat meine Mutter öfter mal zu mir gesagt, wenn wir irgendwo spazieren waren und ich nicht so richtig in Gang kam. Also wenn man so ein bisschen rumträumt zum Beispiel. Und das hier?
1: Ob ich das hinkriege, das ist echt Figelinsch.
0: Na, das sind so die kleinen handwerklichen Arbeiten, wo man irgendwas einfädeln muss oder etwas sehr, sehr Filigranes. Ne? Figelinsch. Und das hier?
1: Mann, ist der gnaddelig.
0: Ja, das war bei meinem Opa immer so, wenn der mittags geschlafen hat. Danach braucht er immer so eine halbe bis dreiviertel Stunde, bis er wieder ganz oben auf war. Und bis dahin war er gnaddelig, also eher schlecht gelaunt. Und das sagte mein Onkel Hartmut immer zu meinem Vater.
1: Mann, der ist ja schon eine Stunde draußen am Mulchen, du.
0: Mulchen ist, wenn man draußen im Garten ist, viel macht, aber irgendwie nichts auf die Reihe bekommt. Ja, Norddeutsch für Anfänger hier bei uns im Autozug Radio Sylt. Erzählen Sie es ruhig weiter und wir werden Sie natürlich weiter aufklären, was wir Norddeutschen meinen, wenn wir gewisse Begriffe sagen. Hier ist das Autozug Radio Sylt. Wir wünschen Ihnen eine gute Überfahrt auf die schönste Insel der Welt. Und

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1: Es ist 4 Uhr.
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1: Heute erwartet uns auf Sylt ein ungemütlicher Herbsttag. Viele Wolken ziehen über die Insel, dazu gibt es immer wieder Regen und einzelne Schauer. Zwischendurch bleibt es auch mal trocken. Die Temperaturen erreichen bis zu 14 Grad. Der Wind weht kräftig aus Südwest bis West. In Schauernähe sind Sturmböen bis 80 Kilometer pro Stunde möglich. Der Radio Sylt 3-Tage-Trend. Morgen wird es freundlicher. Nach einzelnen Schauern zeigt sich zunehmend die Sonne. Bei 13 Grad lässt auch der Wind nach. Am Montag beginnt die neue Woche trocken und zeitweise sonnig. Später ziehen mehr Wolken auf. Die Temperaturen erreichen 14 Grad. Am Dienstag wird es mit bis zu 16 Grad etwas milder. Allerdings ziehen wieder dichtere Wolken auf und am Nachmittag setzt Regen ein.
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2: Heute Bücher für 99 Cent, das gibt's ab Montag in Westerland. In der Sylt-Bibliothek in der Alten Post startet am 12. Oktober um 10 Uhr ein großer Bücherflohmarkt. Und der läuft gleich 3 Wochen lang. Im Angebot sind Romane, Sachbücher, Kindermedien und auch audiovisuelle Medien. Für jedes ausgesuchte Medium bittet die Bibliothek um eine Spende von 99 Cent. Vorbeischauen könnt ihr während der normalen Öffnungszeiten. Montag bis Samstag jeweils von 10 bis 13 Uhr. Montag, Dienstag, Donnerstag und Freitag außerdem noch einmal von 15 bis 18 Uhr. Wer also günstig neuen Lesestoff sucht, kann ab Montag in der Stephanstraße 6b in Westerland stöbern.
3: Morgen gibt es bei den Sylter Familienwochen einen kreativen Nachmittag für kleine Naturfreunde. Im Naturzentrum Braderup können Kinder gemeinsam mit der Naturschutzgemeinschaft Sylt eigene Insektenhotels basteln. Dabei geht es um die Frage, wie Wildbienen und andere Insekten einen geeigneten Unterschlupf finden. Beginn ist heute um 15 Uhr im Naturzentrum Braderup, MT Buchholzstich 10a. Eine schöne Gelegenheit, etwas über die Natur zu lernen und selbst handwerklich aktiv zu werden.
2: Übermorgen
3: wird es gemütlich bei den Sylter Familienwochen. In Wenningstedt stehen gleich mehrere Mitmachaktionen auf dem Programm. Ab 14 Uhr können Kinder Lederbeutel herstellen und um 16 Uhr geht es darum, Holzschalen am Feuer zu brennen. Um 17 Uhr folgt dann ein musikalischer Abschluss mit Gitarre und gemeinsamem Singen am Lagerfeuer. Treffpunkt ist der Norderweg 4 in Wenningstedt. Ein abwechslungsreicher Ferientag für alle, die gerne draußen sind und selbst etwas gestalten möchten.
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3: Heute erwartet uns auf Sylt ein ungemütlicher Herbsttag. Viele Wolken ziehen über die Insel, dazu gibt es immer wieder Regen und einzelne Schauer. Zwischendurch bleibt es auch mal trocken. Die Temperaturen erreichen bis zu 14 Grad. Der Wind weht kräftig aus Südwest bis West. In Schauernähe sind Sturmböen bis 80 Kilometer pro Stunde möglich. Der Radio Sylt 3-Tage-Trend. Morgen wird es freundlicher. Nach einzelnen Schauern zeigt sich zunehmend die Sonne. Bei 13 Grad lässt auch der Wind nach. Am Montag beginnt die neue Woche trocken und zeitweise sonnig. Später ziehen mehr Wolken auf. Die Temperaturen erreichen 14 Grad. Am Dienstag wird es mit bis zu 16 Grad etwas milder. Allerdings ziehen wieder dichtere Wolken auf und am Nachmittag setzt Regen ein.
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5: Willkommen in der nächsten halben Stunde hier bei radiosylt.de vom blauen Autozug. Es ist schön, dass ihr dabei seid und wir haben ja auch unsere eigene Comedy, das wisst ihr, ne? Unser Follower Klaas aus Hörnum, der sucht die lustigsten Sprüche aus dem Internet raus und daraus haben wir unsere eigene kleine Comedy-Show gemacht und gleich gibt's die nächste Folge hier bei mir. Moin!

0: 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Ihr kennt das ja bestimmt auch. Man öffnet Instagram, will nur mal ganz kurz gucken. 10 Minuten später fragt man sich, was habe ich da eigentlich gerade gesehen? Genau diese Perlen sammeln wir für euch. Und hier sind unsere Insta-Perlen bei Radio Sylt vom Blauen Autozug. Gibt es jede Stunde mit unserem Follower Klaas.
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2: Moin, hast du TikTok? Kurz vor 10?
3: Ja.

0: Radio Sylt mit Frank Bremser und bei mir ist Mark Jones von den Adlerschiffen. Den treffen Sie in der Zentrale, in der Beusenstraße in Westerland von den Adlerschiffen. Ja, und Mark, es geht auch wieder auf die Hochseeinsel Helgoland, ne? Wenn sie sich denn noch so schimpfen darf.
1: Ja, das ist natürlich auch immer ein sehr beliebtes Reiseziel für die Gäste, die hier ein paar Wochen oder ihren Urlaub verbringen, dass sie sagen, sie möchten Tagesausflüge machen. Da steht Helgoland, das muss man klar sagen, an Nummer 1. Aber ich glaube, das ist eine spannende Fahrt. Und wenn man mal hier ist und man Zeit hat, sollte man Helgoland auf jeden Fall besuchen, denn die sehr geschichtsträchtig und Spaß für die ganze Familie, würde ich sagen.
0: Ja, die ist wunderschön, die Insel. Haben sich meine Eltern kennengelernt. Stella Munk ist bei mir, auch von den Adlerschiffen. Es gibt auch so kleine Fahrten, zum Beispiel eine Frühstücksfahrt, ne?
2: Ja, wir haben jeden Sonntag eine Frühstücksfahrt und da fahren wir mit unserer Adler 6 in Hörnum raus. Gute anderthalb Stunden. Und es gibt ein leckeres Adlerfrühstück mit allem, was dazugehört. Und dann kann man dabei die Aussicht auf die Südspitze genießen und ein bisschen sich den Wind um die Nase wehen lassen.
0: Und Austern schlürfen kann man mit den Adlerschiffen auch, ne?
2: Ja, genau. Im Mai geht es wieder los. Da fahren wir einmal die Woche zu den Austernbänken. Die sind vor List oben. Und da gibt es auch ein kleines Austern-Tasting. Da kann man das probieren. Gibt noch ein Gläschen Wein dazu. Und es wird auch alles ausführlich dazu erklärt, wie die wächst, wie die geerntet wird und so weiter.
0: Ja, und jetzt sagen Sie uns nicht, Sie hätten Langeweile gehabt auf der Insel Sylt. Das müssen Sie auf jeden Fall nicht haben. Alle Infos zu den Fahrten der Adlerschiffe auf der Internetseite adler-schiffe.de. 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

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Die Inselorte kennenlernen, das wollen wir natürlich auch hier im Radio. Zum Beispiel Tinnum. Da wohnen ja sehr, sehr viele Sylter, ne? Und Tinnum zeigt sich ja zunächst durch seine Supermärkte und Discounter als idealer Ort für den heimischen Kühlschrank. Doch dieser Eindruck ist lediglich oberflächlich. Sogar Einheimische haben Schwierigkeiten, die Grenze zwischen Tinnum und dem benachbarten Westerland auszumachen, da sie nahtlos ineinander übergehen. Und dennoch besitzt Tinnum eine fesselnde Geschichte, die bis weit in die Vergangenheit reicht. Die Tinnum Burg, die jährlich von Bewuchs befreit werden muss, hat eine Historie, die bis kurz nach Christi Geburt zurückreicht. Allerdings hat das nichts mit einer Rettung eines Burgfräuleins durch einen tapferen Ritter zu tun. Die Tinnum Burg war vielmehr eine runde Befestigungsanlage auf den Tinnumer Wiesen, die als germanische Kultstätte diente. Ja, und heutzutage erfordert es regelmäßige Pflege, um sie von Sträuchern und Gestrüpp zu befreien, damit sie, die zahlreichen Besucher, auch auf die Tinnum Burg gehen können. 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
1: Es ist 5 Uhr. Guten Morgen.
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1: Heute erwartet uns auf Sylt ein ungemütlicher Herbsttag. Viele Wolken ziehen über die Insel, dazu gibt es immer wieder Regen und einzelne Schauer. Zwischendurch bleibt es auch mal trocken. Die Temperaturen erreichen bis zu 14 Grad. Der Wind weht kräftig aus Südwest bis West. In Schauernähe sind Sturmböen bis 80 km pro Stunde möglich. Der Radio Sylt 3-Tage-Trend. Morgen wird es freundlicher. Nach einzelnen Schauern zeigt sich zunehmend die Sonne. Bei 13 Grad lässt auch der Wind nach. Am Montag beginnt die neue Woche trocken und zeitweise sonnig. Später ziehen mehr Wolken auf. Die Temperaturen erreichen 14 Grad. Am Dienstag wird es mit bis zu 16 Grad etwas milder. Allerdings ziehen wieder dichtere Wolken auf und am Nachmittag setzt Regen ein.
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3: Ja, ich freue mich, dass ich Sie begleiten darf auf die schönste Insel der Welt. Viele von Ihnen werden wahrscheinlich auch das Fahrrad dabei haben und ja, die Fahrradwege nutzen wollen. 40 Kilometer lang ist er ja, der Fahrradweg, der die gesamte Insel umrundet und ist natürlich ein beliebtes Ziel für die Besucher. Und es gibt auch ganz viele Fahrradverleihstationen auf Sylt und das E-Bike ist manchmal bei strammem Westwind wirklich sehr nützlich. Ihnen jetzt eine schöne Überfahrt. Wir begleiten Sie. 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Gute Überfahrt.

0: 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März 2023. Und Sie sitzen gerade im blauen Autozug. Und dieser blaue Autozug gehört zur RDC Deutschland Gruppe. Und Nicole Pizzuti ist bei mir. Und Nicole, du bist ja die Chefin für Kommunikation bei der RDC Deutschland Gruppe. Was ist denn eigentlich die RDC Deutschland Gruppe?
1: Also das RDC steht tatsächlich für Railroad Development Corporation. Und genau das spiegelt der Name auch wieder am Ende des Tages. Denn wir sind als Gesellschaft für Eisenbahnentwicklung zuständig und verbinden damit unsere Fahrgäste mit ihren Reisezielen.
0: Und der blaue Autozug gehört dazu, ne?
1: Ganz genau, der blaue Autozug, in dem jetzt Sie gerade auch sitzen, ganz genau, der gehört zu unserer RDC-Gruppe Deutschland. Mhm. Und insgesamt kommen da aber auch noch weitere Gesellschaften hinzu. Also während wir Sie zur schönsten Insel Deutschlands bringen, bedienen wir auch den Schienengüterverkehr, dass Sie auch vor Ort die beste Versorgung haben.
0: Und da gibt es noch viel mehr zu entdecken, um mal zu wissen, was ist denn RDC Deutschland eigentlich? Gehen Sie mal auf die Homepage rdc-deutschland.de. Da können Sie sich dann noch viel weiter informieren über das, was die RDC Deutschland Gruppe alles macht. 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
2: Heute Bücher für 99 Cent, das gibt's ab Montag in Westerland. In der Sylt-Bibliothek in der Alten Post startet am 12. Oktober um 10 Uhr ein großer Bücherflohmarkt. Und der läuft gleich 3 Wochen lang. Im Angebot sind Romane, Sachbücher, Kindermedien und auch audiovisuelle Medien. Für jedes ausgesuchte Medium bittet die Bibliothek um eine Spende von 99 Cent. Vorbeischauen könnt ihr während der normalen Öffnungszeiten. Montag bis Samstag jeweils von 10 bis 13 Uhr. Montag, Dienstag, Donnerstag und Freitag außerdem noch einmal von 15 bis 18 Uhr. Wer also günstig neuen Lesestoff sucht, kann ab Montag in der Stephanstraße 6b in Westerland stöbern.
3: Morgen
2: gibt es bei den Sylter Familienwochen einen kreativen Nachmittag für kleine Naturfreunde. Im Naturzentrum Braderup können Kinder gemeinsam mit der Naturschutzgemeinschaft Sylt eigene Insektenhotels basteln. Dabei geht es um die Frage, wie Wildbienen und andere Insekten einen geeigneten Unterschlupf finden. Beginn ist heute um 15 Uhr im Naturzentrum Braderup, MT Buchholzstich 10a. Eine schöne Gelegenheit, etwas über die Natur zu lernen und selbst handwerklich aktiv zu werden.
3: Übermorgen
2: wird es gemütlich bei den Sylter Familienwochen. In Wenningstedt stehen gleich mehrere Mitmachaktionen auf dem Programm. Ab 14 Uhr können Kinder Lederbeutel herstellen und um 16 Uhr geht es darum, Holzschalen am Feuer zu brennen. Um 17 Uhr folgt dann ein musikalischer Abschluss mit Gitarre und gemeinsamem Singen am Lagerfeuer. Treffpunkt ist der Norderweg 4 in Wenningstedt. Ein abwechslungsreicher Ferientag für alle, die gerne draußen sind und selbst etwas gestalten möchten.
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2: Heute erwartet uns auf Sylt ein ungemütlicher Herbsttag. Viele Wolken ziehen über die Insel, dazu gibt es immer wieder Regen und einzelne Schauer. Zwischendurch bleibt es auch mal trocken. Die Temperaturen erreichen bis zu 14 Grad. Der Wind weht kräftig aus Südwest bis West. In Schauernähe sind Sturmböen bis 80 Kilometer pro Stunde möglich. Der Radio Sylt 3-Tage-Trend. Morgen wird es freundlicher. Nach einzelnen Schauern zeigt sich zunehmend die Sonne. Bei 13 Grad lässt auch der Wind nach. Am Montag beginnt die neue Woche trocken und zeitweise sonnig. Später ziehen mehr Wolken auf. Die Temperaturen erreichen 14 Grad. Am Dienstag wird es mit bis zu 16 Grad etwas milder. Allerdings ziehen wieder dichtere Wolken auf und am Nachmittag setzt Regen ein.
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5: Willkommen in der nächsten halben Stunde hier bei Radio Sylt.de vom blauen Autozug. Es ist schön, dass ihr dabei seid und wir haben ja auch unsere eigene Comedy, das wisst ihr, ne? Unser Follower Klaas aus Hörnum, der sucht die lustigsten Sprüche aus dem Internet raus und daraus haben wir unsere eigene kleine Comedy-Show gemacht und gleich gibt's die nächste Folge hier bei mir. Moin!

0: 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Und hier gibt es jetzt wieder Comedy. Unser Follower Klaas aus Hörnum sucht ja das Lustigste raus aus dem Internet, die lustigsten Sprüche und vertont sie. Jetzt wieder.
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2: Moin. Er, Schatz, ich bin fremdgegangen. 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

0: Radio Sylt mit Frank Bremser und ich hatte das große Glück, dabei sein zu dürfen bei der Einweihung des neu eingerichteten Schiffs Adler 6 der Adlerschiffe-Reederei. Das sieht von innen aus jetzt wie ein modernes Designhotel und Tobias Lackmöller, der Betriebsleiter der Adlerschiffe, war dafür verantwortlich.
1: Ja, gerade spannend war hier, weil wir halt einen ganz besonderen Einsatz hatten, nicht so wie bei den anderen Schiffen, die wir umgebaut haben, wo dann der Einsatzzweck klar war. Hier mischt es sich halt aus vielen Einsatzzwecken und wir wollten ein modernes, neues Schiff haben. Nicht unbedingt nur ein Clubschiff, sondern auch ein Schiff, was ausflugsfähig ist, aber halt auch für andere Veranstaltungen, ne, oder auch gediegenere Veranstaltungen genutzt werden sollen. Und ich glaube, das ist soweit ganz gut gelungen. Und wir sind aber auch noch nicht ganz fertig. Von außen fehlt noch ein bisschen was, aber der Fokus lag halt erst auf innen.
0: Und ist echt genial gelungen. Und das Tolle an dem Schiff ist auch, dass man über Kameras, die auf dem Schiff oben installiert sind, den Ausblick auch digital genießen kann, ne?
1: Genau, das haben wir. Wir haben auf dem Peildeck, das allerdings schon ein Jahr vorher, dass wir eine Kamera, hochauflösende Kamera für die Seehundsbänke geschaltet haben, die wir jetzt direkt in den Innenraum streamen, an einen großen 75-Zoll-Fernseher, ja, wo du dann quasi mit dem Gamepad heranzoomen kannst, kannst dir die Tiere direkt aus der Nähe angucken, selbst wenn wir mal weiter weg sind oder wenn das Wetter halt nicht mitspielt.
0: Dann wünschen wir der Adler 6 allzeit gute Fahrt und gucken sich das Schiff mal an. Es liegt in Hörnum bei den Adlerschiffen.

0: 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Und unsere Insel ist ja bekannt fürs Surfen zum einen. Aber es gibt auch einen sehr guten Katamaran-Club bei uns auf der Insel. Das ist der Sylter Katamaran-Club SCC. Und da ist bei mir Klaus Kullen. Ja, was ist denn das Besondere am Kartsegeln, Klaus?
1: Also man ist natürlich sehr schnell unterwegs. Man kann in alle vier Richtungen kentern. Also wenn man den Fehler macht, verzeiht das Boot viel. Aber man kann auch nach hinten, nach vorne kentern, je nachdem, wenn man sich nicht so gut positioniert. Aber tatsächlich mit den Hobbycuts kann man sehr gut segeln lernen. Und hier unten in Hörnum bietet sich das auch an. Wenn man auch noch gar keine Berührungspunkte mit dem Segeln hat, gibt es Schnupperkurse. Man kann auch, wenn man erfahrener Segler ist, sich schon ein bisschen fürs Wattenmeer schulen lassen. Und wir haben also mit dem Katamaran immer die Möglichkeit, auch schnell die Freude am Wassersport zu vermitteln.
0: Ja, du sagst es ja auch, das Katamaransegeln ist sehr vielseitig, ne?
1: Definitiv. Also man kann den Geschwindigkeitsrausch kommen. Also wenn man hier unten auch auf der ruhigen Ostseite im flachen Wasser beschleunigt, ist das schon bei richtigen Windverhältnissen beeindruckend. Man kann aber auch in die Welle gehen auf der Westseite. Man kann ein bisschen Wellenreiten gehen, wenn die Wellen, so wie jetzt nach dem Sturm, schön lang sind. Wo einige auf dem Board unterwegs sind, kann man durchaus auch mit dem Cut die Welle reiten gehen. Also das macht bei jedem Wetter Spaß. Und wenn gar kein Wind ist, ist es die Badeplattform.
0: Da gibt es ja die Möglichkeit in Hörnum eben auch Katamaransegeln zu lernen, ne?
1: Genau, wir haben eine Kooperation mit Südkap Surfing, die ihren Standort in Wenningstedt und Hörnum haben. Und hier in Hörnum am Standort haben wir mehrere Segellehrer, die dann in Kooperation mit unseren Clubbooten Schulungen anbieten für Urlauber innerhalb von wenigen Tagen auch es anbieten, dass man ein Erfolgserlebnis hat und auch dann einen Grundschein zum Beispiel machen kann oder auch geführte Touren, die durchs Wattenmeer stattfinden, aber auch für ambitionierte Segler Regattakurse oder auch Schulungen für Umsteiger, die von der Jolle kommen mit einem Rumpf. Katamaran ist ja das Boot mit den beiden Rümpfen. Mhm. Da gibt es sehr viele Möglichkeiten.
0: Klaus Kullen vom Sylter Katamaran Club in Hörnum. Da ist der blaue Autozug übrigens auch Logistikpartner. Das heißt, wenn große Veranstaltungen sind vom Sylter Katamaran Club, dann bringt der blaue Autozug die Sportler auch auf die Insel. So soll es sein. 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
2: Es ist 6 Uhr. Guten Morgen.
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3: Heute erwartet uns auf Sylt ein ungemütlicher Herbsttag. Viele Wolken ziehen über die Insel, dazu gibt es immer wieder Regen und einzelne Schauer. Zwischendurch bleibt es auch mal trocken. Die Temperaturen erreichen bis zu 14 Grad. Der Wind weht kräftig aus Südwest bis West. In Schauernähe sind Sturmböen bis 80 km pro Stunde möglich. Der Radio Sylt 3-Tage-Trend. Morgen wird es freundlicher. Nach einzelnen Schauern zeigt sich zunehmend die Sonne. Bei 13 Grad lässt auch der Wind nach. Am Montag beginnt die neue Woche trocken und zeitweise sonnig. Später ziehen mehr Wolken auf. Die Temperaturen erreichen 14 Grad. Am Dienstag wird es mit bis zu 16 Grad etwas milder. Allerdings ziehen wieder dichtere Wolken auf und am Nachmittag setzt Regen ein.
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4: Sylt in einer Stunde gibt es hier, präsentiert vom blauen Autozug. Und wir wollen Ihnen auch die Inselorte vorstellen, zum Beispiel Munkmarsch. Bietet Ihnen den Charme eines alten Fährhafens. Wanderungen und kulinarische Genüsse können Sie dort erleben. Neben gemütlichen Bauernhäusern finden Sie da auch den historischen Fährhafen. Spaziergänger kommen rund um Munkmarsch besonders auf ihre Kosten, da sie zwischen Marschland und Wattenmeer wandern können. Die fruchtbare Landschaft gehörte im Mittelalter zu einem Mönchskloster und trägt da den Namen Munkmarsch. Hier können Sie ausgiebige Spaziergänge in dieser weiten Marschlandschaft unternehmen. Es ist einfach traumhaft schön. Ein sehr, sehr schöner Ort, kann ich auch wirklich sehr, sehr empfehlen. 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Und dazu natürlich Feel Good Music. Mein Name ist Frank Bremser. Herzlich willkommen.

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0: Willkommen bei Radio Sylt vom Blauen Autozug. Mein Name ist Frank Bremser und ich freue mich, dass ihr dabei seid. 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
2: Heute. Bücher für 99 Cent? Das gibt's ab Montag in Westerland. In der Sylt-Bibliothek in der Alten Post startet am 12. Oktober um 10 Uhr ein großer Bücherflohmarkt. Und der läuft gleich 3 Wochen lang. Im Angebot sind Romane, Sachbücher, Kindermedien und auch audiovisuelle Medien. Für jedes ausgesuchte Medium bittet die Bibliothek um eine Spende von 99 Cent. Vorbeischauen könnt ihr während der normalen Öffnungszeiten. Montag bis Samstag jeweils von 10 bis 13 Uhr. Montag, Dienstag, Donnerstag und Freitag außerdem noch einmal von 15 bis 18 Uhr. Wer also günstig neuen Lesestoff sucht, kann ab Montag in der Stephanstraße 6b in Westerland stöbern.
3: Morgen. Gibt es bei den Sylter Familienwochen einen kreativen Nachmittag für kleine Naturfreunde? Im Naturzentrum Braderup können Kinder gemeinsam mit der Naturschutzgemeinschaft Sylt eigene Insektenhotels basteln. Dabei geht es um die Frage, wie Wildbienen und andere Insekten einen geeigneten Unterschlupf finden. Beginn ist heute um 15 Uhr im Naturzentrum Braderup, MT Buchholzstich 10a. Eine schöne Gelegenheit, etwas über die Natur zu lernen und selbst handwerklich aktiv zu werden.
2: Übermorgen.
3: Wird es gemütlich bei den Sylter Familienwochen. In Wenningstedt stehen gleich mehrere Mitmachaktionen auf dem Programm. Ab 14 Uhr können Kinder Lederbeutel herstellen und um 16 Uhr geht es darum, Holzschalen am Feuer zu brennen. Um 17 Uhr folgt dann ein musikalischer Abschluss mit Gitarre und gemeinsamem Singen am Lagerfeuer. Treffpunkt ist der Norderweg 4 in Wenningstedt. Ein abwechslungsreicher Ferientag für alle, die gerne draußen sind und selbst etwas gestalten möchten.
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2: Schön, dass ihr dabei seid und gleich geht's für uns weiter mit den Insta-Perlen. Das ist unser Follower Klaas aus Hörnum. Der sucht die lustigsten Sprüche aus dem Internet raus und präsentiert sie dann gleich hier bei uns exklusiv bei Radio Sylt vom Blauen Autozug. Bis gleich!

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2: Moin, Schneemann Bauanleitung. Tür auf, Kind raus, Tür zu.
3: Ja.

0: 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Seit dem 1. März 2023 gibt es uns und Sie können uns weltweit hören auf radiosylt.de. Und wollten Sie schon mal die Krabbenfahrt machen? Dann machen Sie das mal mit den Adlerschiffen. Und da ist auf der Rosa Palooka der Robin und der kann genau erklären, wie es funktioniert.
1: Genau, immer Donnerstag, 16 Uhr, fahren wir hier los. Wir haben unser Schleppnetz dabei und dann wollen wir ein bisschen Krabben fangen. Ne?
2: Das heißt, die Gäste können noch mal anfangen zu poolen hier?
1: Ja, genau, aber die holen wir vorher extern, die Krabben, weil die Mengen ziehen wir auch so nicht raus in der Zeit. Die werden auch gekocht und dann werden die hier an Bord gepoolt. Dann zeigen wir denen, wie das geht. Bin mal froh, wenn die nicht so viel wissen, wie das geht, dann haben wir mehr für uns. Ne?
2: Und wie läuft so eine Tour ab? Also die Leute gehen an Bord, dann kriegen sie ein bisschen was erzählt wahrscheinlich, was so vor ihnen liegt.
1: Ja, genau, also es läuft so ab. Also 16 Uhr fahren wir hier los. Wir haben dann immer noch Begleitung dabei vom Erlebniszentrum hier vorne. Die führen uns ein bisschen durch die Tour, so als Guide quasi. Und erzählen ein bisschen was, also ganz besonders dann halt zur Nordseegarnele. Ne? Dann fahren wir raus hier vor uns zum Königshafen. Da schmeißen wir dann unser Netz raus. Wir haben so ein Schleppnetz auch, wie die Krabbenkutter auch haben. Und das, was wir dann so gefangen haben, das kommt dann vorne hier auf die Kiste. Und dann kommen die vom Erlebniszentrum, erzählen ein bisschen was dazu. Sind natürlich auch ein paar Garnelen dann dabei. Und dann geht das nachher ins große Poolen. Ne?
0: Ja, und dann können Sie sich mal ausprobieren, ne, mit dem Krabbenpoolen, ob das gut funktioniert. Und das, was da gefangen wurde, das geht natürlich auch wieder zurück in die Nordsee. Das Ganze läuft ja auch unter den Augen der Naturschützer von der Schutzstation Wattenmeer. 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Und die Adresse der Adlerschiffe haben wir bei uns natürlich auch auf der Homepage verlinkt. radiosylt.de

0: 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Und was wäre unsere Insel ohne die Originale? Jürgen Gosch zum Beispiel, genannt Jöne Gosch, geboren in Tönning und in List der große Fischpapst. Ja, und er ist Frontmann, ne?
1: Ja, ich bin sozusagen Frontmann. Ich bin an der Front, da kann ich auch, ich sehe den Trend. Ich weiß, was junge Leute wollen, was Ältere. Wir dürfen auch die Älteren nicht vernachlässigen. Man spricht immer nur von den Jungen. Selbstverständlich orientieren wir uns auch hin. Aber wir dürfen auch nicht unsere alten Gruppen, die uns das alles erbracht haben, die darf man nicht vernachlässigen. Mhm. Und daher sind wir bemüht, für alle etwas zu tun.
0: Jetzt noch mal eine ganz wichtige Frage. Also vom Fischpapst selbst, das Lieblingsessen.
1: Ja, ich bin ja sozusagen Krabbenfan und mein Lieblingsessen als Blatt ist die Seezunge, die esse ich zu gerne. Ich esse dreimal in der Woche fast meine Seezunge. Und dann den Krabbenbund und eine schöne Fischsuppe esse ich auch. Aber sozusagen, ich esse fast jeden Fisch da.
0: Ja, viel Fisch essen ist also das Geheimrezept, um über 80 Jahre alt zu werden. Jöne Gosch natürlich immer noch aktiv und lässt sich auch immer noch sehen in seinen Restaurants mit seinem Hummer oben in der Kitteltasche. 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Ich wünsche Ihnen eine ganz tolle Überfahrt.

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2: Es ist 7 Uhr. Guten Morgen.
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2: Willkommen auf dem blauen Autozug Sylt. Schön, dass ich Sie begleiten darf. Und wussten Sie eigentlich, dass es eigene Verkehrsregeln gibt auf der Insel Sylt für Vögel? Die Insel ist ja ein wichtiges Brutgebiet für verschiedene Vogelarten. Und es gibt spezielle Schilder, die Autofahrer warnen, dass Vögel die Straße überqueren könnten. Ist schon recht witzig, wenn die Vögel manchmal den Verkehr bestimmen. Ja, so kann's gehen. Ich wünsche Ihnen eine schöne Überfahrt. Genießen Sie jetzt die Fahrt über das Wattenmeer und dann freuen Sie sich auf die Insel oder freuen Sie sich auf das nächste Mal, falls Sie jetzt zurück aufs Festland fahren. Ich auf jeden Fall freue mich, Sie begleiten zu können. Nicht nur hier auf dem Autozug, sondern natürlich auch weltweit auf radiosylt.de. Immer zu hören, 24 Stunden am Tag.

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1: Ja, wir vom Blauen Autozug Sylt, wir transportieren Wohnmobile, Wohnwagengespanne jeglicher Art. 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
2: Heute.
3: Bücher für 99 Cent? Das gibt's ab Montag in Westerland. In der Sylt-Bibliothek in der Alten Post startet am 12. Oktober um 10 Uhr ein großer Bücherflohmarkt. Und der läuft gleich 3 Wochen lang. Im Angebot sind Romane, Sachbücher, Kindermedien und auch audiovisuelle Medien. Für jedes ausgesuchte Medium bittet die Bibliothek um eine Spende von 99 Cent. Vorbeischauen könnt ihr während der normalen Öffnungszeiten. Montag bis Samstag jeweils von 10 bis 13 Uhr. Montag, Dienstag, Donnerstag und Freitag außerdem noch einmal von 15 bis 18 Uhr. Wer also günstig neuen Lesestoff sucht, kann ab Montag in der Stephanstraße 6b in Westerland stöbern.
2: Morgen
3: gibt es bei den Sylter Familienwochen einen kreativen Nachmittag für kleine Naturfreunde. Im Naturzentrum Braderup können Kinder gemeinsam mit der Naturschutzgemeinschaft Sylt eigene Insektenhotels basteln. Dabei geht es um die Frage, wie Wildbienen und andere Insekten einen geeigneten Unterschlupf finden. Beginn ist heute um 15 Uhr im Naturzentrum Braderup, MT Buchholzstich 10a. Eine schöne Gelegenheit, etwas über die Natur zu lernen und selbst handwerklich aktiv zu werden.
2: Übermorgen
3: wird es gemütlich bei den Sylter Familienwochen. In Wenningstedt stehen gleich mehrere Mitmachaktionen auf dem Programm. Ab 14 Uhr können Kinder Lederbeutel herstellen und um 16 Uhr geht es darum, Holzschalen am Feuer zu brennen. Um 17 Uhr folgt dann ein musikalischer Abschluss mit Gitarre und gemeinsamem Singen am Lagerfeuer. Treffpunkt ist der Norderweg 4 in Wenningstedt. Ein abwechslungsreicher Ferientag für alle, die gerne draußen sind und selbst etwas gestalten möchten.
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2: Schön, dass ihr dabei seid und gleich geht's für uns weiter mit den Insta-Perlen. Das ist unser Follower Klaas aus Hörnum. Der sucht die lustigsten Sprüche aus dem Internet raus und präsentiert sie dann gleich hier bei uns exklusiv bei Radio Sylt vom blauen Autozug. Bis gleich.

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1: 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Ja, und es gibt immer Fundstücke im Internet, ne, bei Instagram zum Beispiel. So Sprüche, wo man einfach laut loslachen muss und die sammelt für uns, klar, unser Klaas aus Hörnum.
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3: Moin! Hab mir das Auto meines Freundes geliehen und ihm geschrieben, dass ich Diesel tanke, da Benzin ja immer so teuer ist. 12 verpasste Anrufe, 9 Nachrichten.

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Mein Name ist Frank Bremser. Sylt ist ein guter Ausgangspunkt, wenn ihr im Urlaub noch mehr von Nordfriesland sehen wollt. 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Haben wir natürlich auch bei uns bei radiosylt.de verlinkt. Das sind ja unsere Besten.

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Das ist doch wohl herrlich. 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Ich wünsche Ihnen einen ganz tollen Urlaub.

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2: Es ist 8 Uhr. 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
2: Herzlich willkommen hier beim Autozug Radio Sylt. Und wenn Sie von den Lister Wanderdünen schon gehört haben, dann stimmt das wirklich. Die weißen Dünen westlich von List sind tatsächlich noch in Bewegung. Jedes Jahr bewegen sie sich etwa 6 bis 10 Meter nach Osten. Früher bedeckten solche Dünen Altrantum und List, aber heute sind sie die einzigen nicht bepflanzten Dünen im Listland und stehen unter Naturschutz. Sie können einen fantastischen Blick auf die Wanderdünen von der neu gestalteten Aussichtsplattform im Norden des Dünengebiets genießen. Und dann tolle Fotos machen, mit denen Sie zu Hause wirklich alle neidisch machen können. 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

0: Herzlich willkommen. Hier ist das Autozug Radio Sylt. Das ist Sylt in einer Stunde. Mein Name ist Frank Bremser und ich bringe Sie rüber auf die Insel. Aber nicht ich alleine, sondern natürlich mit dem Team vom blauen Autozug. Und da habe ich Max getroffen. Max, für was bist du zuständig?
1: Ich bin für das Flottenmanagement zuständig.
2: Ah, du kümmerst, also mit dir meckern sie, wenn irgendwas nicht läuft.
1: Genau, richtig.
2: Flotte aber für die Züge, nicht für Autos oder so.
1: Ja, also von bis, ne? Also man kümmert sich eigentlich um alles rund um die Fahrzeuge. Das fängt da an, dass wir Instandhaltung planen mit den verschiedenen Akteuren, eben mit der Werkstatt hier unter anderem vor Ort oder mit Siemens für unsere Loks. Und hört irgendwo auf mit Betriebsmittel besorgen für die Fahrzeuge und das abstimmen. Ne?
2: Und was sagst du zum Team hier?
1: Total nett. Echt viele nette Kollegen, die auch immer offen sind und also echt total gerne hier vor Ort.
0: Da durfte ich dabei sein beim Teamgrillen vom blauen Autozug und es war schon ein ganz toller Geist, den man da spürt. Ein toller Teamgeist. Ja, und den möchten die natürlich auch an Sie weitergeben. Also wenn Sie die Mitarbeiter sehen vom blauen Autozug auf dem Terminal in Niebel oder auch in Westerland, dann werden Sie sehen, da ist immer ein Lächeln und die heißen Sie immer ganz herzlich willkommen. 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Hier ist das Autozug Radio Sylt auf Sylt und weltweit auf radiosylt.de. Mein Name ist Frank Bremser. Gute Überfahrt.

0: 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Schön, dass ihr eingeschaltet habt. Wir sind rund um die Uhr für euch da im Web auf radiosylt.de und natürlich auch über unsere App. Dazu gibt es täglich aktuelle Insel-News, das Sylt-Wetter und die besten Event-Tipps für eure Zeit auf der Insel.
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2: Heute. Bücher für 99 Cent, das gibt's ab Montag in Westerland. In der Sylt-Bibliothek in der Alten Post startet am 12. Oktober um 10 Uhr ein großer Bücherflohmarkt. Und der läuft gleich 3 Wochen lang. Im Angebot sind Romane, Sachbücher, Kindermedien und auch audiovisuelle Medien. Für jedes ausgesuchte Medium bittet die Bibliothek um eine Spende von 99 Cent. Vorbeischauen könnt ihr während der normalen Öffnungszeiten. Montag bis Samstag jeweils von 10 bis 13 Uhr. Montag, Dienstag, Donnerstag und Freitag außerdem noch einmal von 15 bis 18 Uhr. Wer also günstig neuen Lesestoff sucht, kann ab Montag in der Stephanstraße 6b in Westerland stöbern.
3: Morgen. Gibt es bei den Sylter Familienwochen einen kreativen Nachmittag für kleine Naturfreunde? Im Naturzentrum Braderup können Kinder gemeinsam mit der Naturschutzgemeinschaft Sylt eigene Insektenhotels basteln. Dabei geht es um die Frage, wie Wildbienen und andere Insekten einen geeigneten Unterschlupf finden. Beginn ist heute um 15 Uhr im Naturzentrum Braderup, MT Buchholzstich 10a. Eine schöne Gelegenheit, etwas über die Natur zu lernen und selbst handwerklich aktiv zu werden.
2: Übermorgen.
3: Wird es gemütlich bei den Sylter Familienwochen. In Wenningstedt stehen gleich mehrere Mitmachaktionen auf dem Programm. Ab 14 Uhr können Kinder Lederbeutel herstellen und um 16 Uhr geht es darum, Holzschalen am Feuer zu brennen. Um 17 Uhr folgt dann ein musikalischer Abschluss mit Gitarre und gemeinsamem Singen am Lagerfeuer. Treffpunkt ist der Norderweg 4 in Wenningstedt. Ein abwechslungsreicher Ferientag für alle, die gerne draußen sind und selbst etwas gestalten möchten.
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4: Schön, dass ihr dabei seid und gleich geht's für uns weiter mit den Insta-Perlen. Das ist unser Follower Klaas aus Hörnum. Der sucht die lustigsten Sprüche aus dem Internet raus und präsentiert sie dann gleich hier bei uns exklusiv bei Radio Sylt vom blauen Autozug. Bis gleich!

0: Hier ist Radio Sylt vom Blauen Autozug mit Bremsman, Frank Bremser hier. 24 Stunden sind wir auf Sendung, weltweit zu hören auf radiosylt.de. Da gibt es auch unsere App zum Laden. Ja, und wir haben ja unseren Follower Klaas aus Hörnum. Der sucht ja die schrägsten Insta-Perlen raus, also die lustigsten Sprüche aus dem Internet. Und hier kommt der nächste.
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2: Hey, moin. Immer wenn ich versuche, mich gesund zu ernähren, kommt Ostern, Sommer, Weihnachten oder Wochenende und ruiniert alles.
3: Hey, was?

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Es gibt ja noch eine Insel, die mir viel bedeutet, neben Sylt. Und zwar ist das die Insel Helgoland. Da haben sich meine Eltern kennengelernt und lieben gelernt. Und ja, daraus sind dann auch meine Schwester und ich entstanden sozusagen. Und Adlerschiffe bietet in der Saison Fahrten von Sylt zur Hochseeinsel an. Das ist interessant für alle, die einen Inselurlaub bei uns auf der Insel mit einem zweiten besonderen Ziel verbinden möchten. Auf Helgoland warten die roten Felsen, die lange Anna, der Hafen. 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Und für den Ausflug solltet ihr euch einen ganzen Tag einplanen, denn Anreise, Aufenthalt und Rückfahrt nehmen entsprechend Zeit in Anspruch. Die genauen Fahrtage, die hängen vom aktuellen Saisonfahrplan und natürlich auch vom Wetter ab. Mein Tipp, nicht erst morgens spontan losziehen, sondern vorher online die Verbindung und Verfügbarkeit prüfen, denn Adlerschiffe gibt derzeit 10% Rabatt bei Online-Buchung. 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

0: Hier ist das Auto zu Radio Sylt mit Frank Bremser. 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Sylt ist natürlich auch die Insel der Weine. Wenn man hier ist, dann möchte man genießen und gönnt sich natürlich auch den ein oder anderen edlen Tropfen. Ich bin jetzt nicht so der Weinexperte, deswegen habe ich mir einen Weinexperten ins Studio geholt. Das ist Nils Lackner. Er ist Sommelier, international unterwegs, aber auch ganz klar Inselkind. Und den Dry January haben wir ja hinter uns gebracht. Nils, gibt es denn Alternativen, die alkoholfrei sind?
1: Die gibt es. Man muss suchen, finde ich, um was Gutes zu finden. Also ich habe sehr wenig alkoholfreie Weine bisher getrunken, wo ich sage, okay, das ist akzeptabel, das ist gut. Das meiste im alkoholfreien Bereich war nicht so meins, weil man auch ganz klar ja einen Geschmacksträger, nämlich Alkohol, rausnimmt. Mhm. Und wenn du den wegnimmst, fehlt nun mal ein Geschmackselement. Und da gibt es wenige. Ich finde, Christopher Full macht einen ganz guten Lamm und Jung, habe ich mal was getrunken, was okay war. Also einmal Christopher Full ist Rheinhessen, Lamm Jung, Rheingau, und da wird es dann auch schon echt eng danach. Aber dann ist die Frage, wenn man nach einer Alternative sucht, muss es denn wirklich ein Wein sein? Also für mich eines der besten alkoholfreien Produkte, die wir in Deutschland haben, kommt vom Bodensee und nennt sich nicht Wein, sondern Flein mit FL am Anfang.
0: Okay.
1: Und das ist von, ich glaube, Schmidt heißen die, Weingut Schmidt. Und das ist im Prinzip ein Traubensaft, aber auf so High-End.
0: Ja.
1: Das ist geil, ist, weil wenn ich in den Supermarkt gehe, Frank, kaufe mir Traubensaft, der ist mir meistens zu süß und hat dann einfach mit Wein und Rebsortenaffinität nichts mehr zu tun.
0: Ja.
1: Da ist es so, du kaufst den und der, da steht drauf Bacchus Saft und der schmeckt wie ein Bacchus Traubensaft.
0: Okay.
1: Und das finde ich schon, also sehr, sehr geil. Gibt es auch in Sparkling als Perlwein oder als Seco.
0: Mhm.
1: Ich habe hinterher mit Flying bin ich sehr gut gefahren, auch wenn ich es anderen Leuten empfohlen habe. Ansonsten ein cooles Produkt ist von der Manufaktur Jörg Geiger. Es sitzt in Heilbronner Ecke da im Schwabenland. Die machen ein Champagner-Bratbirnen-Sekko.
0: Okay.
1: Also die Frucht heißt, ist eine Birne, die heißt Champagner-Bratbirne.
0: Und die holen es dann sozusagen durch die Zubereitung.
1: Genau, also stell dir wie so ein Apfel-Sekko, wie ein Citre vor, nur aus Birne. Und das Ganze gibt es aber bei denen in alkoholischen, alkoholfreien. Den alkoholfreien finde ich auch sehr, sehr schön. Da gibt es schon einige coole Produkte. Und wenn man dann so in Länder geht, ich war im November sehr lange in Dubai und auf den Malediven unterwegs, teilweise auch beruflich, wo du halt einfach kulturbedingt keinen Alkohol immer hast, nicht an jeder Ecke. Und da waren wir ja auch in Läden, die dann sehr spannend auch so mit Wasserkefir und Kombucha und sowas arbeiten. Und auch da, das sind ja auch irgendwie fermentierte Produkte, aber eben keine alkoholische Fermentierung. Und aber da hast du dann schon mal auch so diesen Gärungsaromen-Effekt mit drin und so, ohne dass Alkohol mit drin ist. Also auch da gibt es sehr, sehr viele coole Alternativen.
0: Hört sich gut an, dass man sich, also wenn andere was trinken und man selbst sagt, man greift zur Alternative alkoholfrei, dass man sich dann nicht zu Tode langweilt, wenn man halt nur Wasser trinkt.
1: Ne? Ja, finde ich auch. Ich finde, das ist halt schade, ne? Wenn du in Deutschland in ein Restaurant gehst und willst keinen Alkohol trinken, kriegst du oft einfach als Alternative nur irgendwie Orangen oder Zitronenlimo oder Apfelschorle.
0: Ja.
1: Aber warum soll jemand, der gerade aus welchem Grund auch immer keinen Alkohol trinkt, nicht auch ein schönes Weinglas hinhaben, das auch zelebrieren dürfen, schön mit anstoßen dürfen und ein hochwertiges Getränk haben?
0: Ein Wow-Erlebnis auch,
1: genau,
0: ein Geschmackserlebnis.
1: Warum, ne? Also,
0: ja.
1: Und da gibt es tolle Sachen und ein guter Sommelier weiß heutzutage auch, damit umzugehen. Also es ist einfach zeitgemäß.
0: Super, also einfach nachfragen.
1: Jo.
0: Und nachfragen können Sie natürlich bei Nils Lackner direkt, wenn Sie Interesse haben, auch an seiner Tätigkeit als Sommelier, vielleicht für Ihr Event oder so, dann können Sie auch gerne nachfragen auf nilslackner.com. 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
3: Es ist 9 Uhr.
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3: Wir sagen herzlich willkommen auf Ihrem Weg auf die schönste Insel der Welt oder eben wieder runter. Und wir wollen Ihnen natürlich auch hier bei uns im Autozug Radio Sylt, falls Sie noch nie auf Sylt waren, mal die Inselorte vorstellen. Entspannen Sie an den langen Sandstränden und machen Sie erholsame Spaziergänge durch die Dünenlandschaft von Wenningstedt-Braderup. Im Sommer lädt der Strand zum Baden und Wassersport ein, während Sie in den kühleren Monaten gemütliche Spaziergänge am Meer genießen können. Das imposante Rote Kliff ist ein beliebtes Ziel für Spaziergänger, wo Sie die frische, jodhaltige Meeresluft tief einatmen können. Folgen Sie den Holzstegen und Pfaden durch Wiesen und Heide bis zum Watt. Und bei geführten Wattwanderungen und naturkundlichen Radtouren können Sie die Vielfalt der Sylter Flora und Fauna erleben. Für Familien gibt es natürlich auch ganz viele Möglichkeiten, den Urlaub abwechslungsreich zu gestalten. Im Inselzirkus im idyllischen Zirkusdorf zwischen Wattenmeer und Weststrand können Sie im Sommer bunte Shows und moderne Zirkuskunst erleben. Radfahren Sie zum Naturschutzgebiet Braderupper Heide und genießen Sie den Blick auf das Wattenmeer. Bei schlechtem Wetter bietet die Sylt for Fun Halle Aktivitäten wie Bouldern, Skaten auf dem Pumptrack, Airhockey und Beispiele für alle Altersgruppen. Also ganz viel Spaß dabei wünschen wir auch vom Autozug Radio Sylt und wir begleiten Sie jeden Tag 24 Stunden auf radiosylt.de und dazu gibt es natürlich unsere Feel Good Music. Viel Spaß auf der schönsten Insel der Welt.

0: 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Hier bekommen Sie relevante Informationen über Ihren Inselaufenthalt und natürlich stellen wir auch das Team vom blauen Autozug vor. Bei mir ist jetzt Lydia Bülow, die haben es vielleicht schon kennengelernt am Terminal Niebel, ne Lydia? Du bist ja gut gelaunt, ne?
1: Ich bin immer gut gelaunt. Und wenn die Kunden nicht gelaunt ist, dann bringt man sie dazu, ne? Dass sie auch gut gelaunt sind. Die freuen sich meistens über ein Tütchen.
2: Ja, genau. Bei dir gibt es die Sylt-Tüt. Da sind so alle Informationen über die Insel, sozusagen das, was wir im Radio machen, dann zum Lesen. Und da freuen sich die Kunden drüber, ne?
1: Ja, die ist auch wunderschön, die Tüte. Damit kann man shoppen gehen. Eine schöne Strandtasche ist das. Die freuen sich immer.
2: Wunderbar. Was sagst du so zum Team vom Blauen Autozug?
1: Ja, alle nett, freundlich. Das Zusammenarbeiten ist cool. Schönes Klima, ja.
0: Ja, Mensch, das klingt immer so, als hätten wir die bestochen, dass sie das sagen. Aber die machen das ganz freiwillig und sind happy, beim Blauen Autozug zu arbeiten. Hier ist

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2: Heute Bücher für 99 Cent, das gibt's ab Montag in Westerland. In der Sylt-Bibliothek in der Alten Post startet am 12. Oktober um 10 Uhr ein großer Bücherflohmarkt. Und der läuft gleich 3 Wochen lang. Im Angebot sind Romane, Sachbücher, Kindermedien und auch audiovisuelle Medien. Für jedes ausgesuchte Medium bittet die Bibliothek um eine Spende von 99 Cent. Vorbeischauen könnt ihr während der normalen Öffnungszeiten. Montag bis Samstag jeweils von 10 bis 13 Uhr. Montag, Dienstag, Donnerstag und Freitag außerdem noch einmal von 15 bis 18 Uhr. Wer also günstig neuen Lesestoff sucht, kann ab Montag in der Stephanstraße 6b in Westerland stöbern.
3: Morgen gibt es bei den Sylter Familienwochen einen kreativen Nachmittag für kleine Naturfreunde. Im Naturzentrum Braderup können Kinder gemeinsam mit der Naturschutzgemeinschaft Sylt eigene Insektenhotels basteln. Dabei geht es um die Frage, wie Wildbienen und andere Insekten einen geeigneten Unterschlupf finden. Beginn ist heute um 15 Uhr im Naturzentrum Braderup, MT Buchholzstich 10a. Eine schöne Gelegenheit, etwas über die Natur zu lernen und selbst handwerklich aktiv zu werden.
2: Übermorgen
3: wird es gemütlich bei den Sylter Familienwochen. In Wenningstedt stehen gleich mehrere Mitmachaktionen auf dem Programm. Ab 14 Uhr können Kinder Lederbeutel herstellen und um 16 Uhr geht es darum, Holzschalen am Feuer zu brennen. Um 17 Uhr folgt dann ein musikalischer Abschluss mit Gitarre und gemeinsamem Singen am Lagerfeuer. Treffpunkt ist der Norderweg 4 in Wenningstedt. Ein abwechslungsreicher Ferientag für alle, die gerne draußen sind und selbst etwas gestalten möchten.
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2: Schön, dass ihr dabei seid und gleich geht's für uns weiter mit den Insta-Perlen. Das ist unser Follower Klaas aus Hörnum. Der sucht die lustigsten Sprüche aus dem Internet raus und präsentiert sie dann gleich hier bei uns exklusiv bei Radio Sylt vom blauen Autozug. Bis gleich.

0: Hier ist das Radio Sylt vom blauen Autozug. 24 Stunden Musik wie Urlaub. Ja, zwischen Katzenvideos, Footbildern und Urlaubsfotos verstecken sich echte Fundstücke. Ja, Sprüche, Insta-Perlen sozusagen, rausgesucht von unserem Follower Klaas aus Hörnum. Die gibt es nur hier bei uns im Radio Sylt.
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2: Moin, wenn man mit Kindern in Urlaub fährt, Hinfahrt, Karottenstifte, Gurkenscheiben, Apfelschnitze, belegte Brote, selbstgemachte Frikadellen. Rückfahrt, McDonald's.
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1: Radio Sylt mit Frank Bremser und bei mir ist Mark Jones von den Adlerschiffen. Die Insel erwacht jetzt wieder zum Leben und es geht wieder raus aufs Wasser. Es gibt auch wieder Sonderfahrten der Adlerschiffe dieses Jahr, ne Mark?
2: So, wir werden auch in diesem Jahr wieder anbieten, das beliebte Whisky-Tasting auf unserer Ripa Luca. Für die, die es noch nicht wissen, wir lagern ja selbst Whisky dort an Bord, das heißt der reift dort. 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Also ist aber für die Älteren natürlich dann nur auch natürlich sehr zu empfehlen. Und natürlich haben wir auch wieder die Wattwanderung, die große Wattwanderung. Von Amrum nach Föhr zu wandern durch das Wattenmeer ist mit Sicherheit für die es interessiert, auch ganz spannend, weil da sieht man natürlich noch viel mehr, als wenn man jetzt nur, sag ich mal, einmal die Fahrt zu den Seehunden macht.
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0: Hier ist das Auto zu Radio Sylt mit Frank Bremser und ich habe einen ganz tollen Besuch gemacht und zwar bei der Arche Wattenmeer in Hörnum und da habe ich Amelie und Franzi getroffen und die haben mir die Ausstellung gezeigt und erst einmal sind wir an einem Tisch gelandet, darauf lagen die ganzen Strandfunde.
1: Ja genau und hier auch ganz groß dann das Schild bitte anfassen, also hier in der Ausstellung darf man auch unsere Ausstellungsstücke anfassen und auf der einen Seite haben wir hier die Dinge, die wir eben natürlicherweise am Strand finden und auf der anderen Seite den Müll und all das, was nicht ganz so schön ist, was man am Strand sieht.
0: Das finde ich ja super. Also das heißt, dass man sonst den Kindern mal sagt, bitte nichts anfassen, das ist hier wirklich mal erlaubt.
1: Ja, genau, hier ist es mal erlaubt.
2: Viele Kinder sind auch wirklich verwundert darüber und fragen, dann darf man das wirklich anfassen? Aber das darf man bei uns.
0: Ja, das finde ich super. Natürlich auch ja, wichtig zu zeigen und zu sehen, was eben leider Gottes auch wirklich alles im Meer landet. Ne? Das sind wirklich Funde hier von Sylt?
1: Ja, genau, das sind alles Funde von Sylt. Dort unten auch noch ein ganz große Box voll mit Paraffin. Das sind das ist ein Stoff, mit dem man Schiffstänke reinigt. Ja, und der wird häufig auch einfach ins Meer entlassen und daran verenden viele Vögel zum Beispiel.
0: Gehen wir mal um den Tisch rum und Franzi hat da was in der Hand. Was ist das?
2: Hier beispielsweise ist auch ganz viel Dolly Rope, also der Scheuerschutz, ja. Der unten an den Fischernetzen dran ist, wenn die über den Boden geschliffen werden, damit eben nicht das Netz kaputt geht. Und die finden wir auch massenhaft bei uns am Strand. Und die haben wir hier eben auch ausgestellt, damit man das auch wiedererkennt und eben dann vielleicht auch, wenn man am Strand unterwegs ist, sieht, okay, das kann ich auch selber einsammeln, weil die legen meistens wirklich nur so kleine bunte Fäden rum und dann weiß man, okay, das sammle ich lieber ein, anstatt es liegen zu lassen.
0: Ich finde das ganz toll, wie eure Generation halt auch mit dem Umweltschutz umgeht, also so selbstverständlich und ihr wollt das auch jungen Menschen sehr stark vermitteln hier in der Arche Wattenmeer, ne?
1: Schulklassen beispielsweise können bei uns auch ein Aktivprogramm buchen, wo sie dann wirklich mit uns zusammen an den Strand gehen und Müll sammeln und dazu gibt es dann noch einen kleinen Vortrag, damit die SchülerInnen das dann auch einordnen können. Ja,
0: vielen Dank an euch, Franzi und Amelie, für die tolle Führung, die tolle Erklärung und es ist wirklich ein Besuch wert für die ganze Familie. Mehr Infos gibt es natürlich auch im Internet unter arche-wattenmeer.de. 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
1: Es ist 10 Uhr.
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1: Heute zeigt sich die Insel von ihrer freundlichen Herbstseite. Sonne und Wolken wechseln sich ab und es bleibt weitgehend trocken. Die Temperaturen steigen auf 14 Grad. Dazu weht ein schwacher bis mäßiger Wind aus südlichen Richtungen. Der Radio Sylt 3-Tage-Trend. Morgen wird es deutlich windiger und wechselhafter. Viele Wolken ziehen über die Insel und ab dem Nachmittag fällt zeitweise Regen. Dazu gibt es bis zu 16 Grad und frischen bis starken Südwestwind. Am Mittwoch wechseln sich Sonne und Wolken ab. Es bleibt überwiegend trocken bei angenehmen 16 Grad. Der Westwind weht weiterhin frisch. Am Donnerstag überwiegen die Wolken, aber es bleibt tagsüber weitgehend trocken. Die Temperaturen erreichen erneut 16 Grad. Dazu weht mäßiger bis frischer Südwestwind.
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4: Willkommen beim Autozug Radio Sylt, ganz neu seit März und ganz, ganz viele haben uns schon gehört und haben auch schon ganz viele Ausflugstipps mitgenommen. Corinna hat geschrieben über WhatsApp, sie habe ihren Urlaub mit unseren Ausflugstipps wunderbar genossen auf Sylt. Liebe Grüße an dich und danke fürs Zuhören. Das kann man übrigens auch mit unserer App tun. Die App gibt es auf radiosylt.de für Android und natürlich für Apple. Und der blaue Autozug, der bringt sie jetzt rüber auf die Insel oder eben aufs Festland über den Damm, den Hindenburgdamm. Der ist 8 Kilometer lang und führt von Klangsbüll auf dem Festland bis zum Bahnhof Westerland. Und der Damm ist ein beliebtes Ausflugsziel und bietet einen spektakulären Blick auf das Wattenmeer. Genießen Sie diese Überfahrt. Der Damm ist ein Teil des Nationalparks Schleswig-Holsteinisches Wattenmeer und beherbergt eine Vielzahl von Pflanzen und Tierarten. Vielleicht können Sie sie ja erspähen. Und da wünsche ich Ihnen jetzt eine ganz, ganz tolle Überfahrt. In dieser Stunde bekommen Sie natürlich wieder den Veranstaltungskalender. Sie bekommen das Sylt-Wetter und natürlich ganz, ganz viele Themen rund um Ihre Lieblingsinsel Sylt. Frank Bremser wünscht Ihnen eine ganz tolle Zeit. 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

0: Hier ist das Auto zu Radio Sylt. Mein Name ist Frank Bremser. Schön, dass wir hier gemeinsam unterwegs sind. 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Ja, es gibt ja so einen Mythos, ne? Der Stau am Terminal, aber der ist eigentlich schon wirklich seit langer Zeit Geschichte. Sandy Kruse vom Blauen Autozug, oder?
1: Das war mal so. Ich würde auch sagen, das ist jetzt auch schon ein paar Jahre her, dass man wirklich sagen konnte, wir hatten echt viele Stautage. Aber wir hatten ja damals die Reservierung eingeführt durch unseren Webshop, das Sparpreisticket und das Flexpreisticket und jetzt auch die Nurreservierung, wenn man schon ein Ticket hat. Und dadurch hat sich das schon ganz gut verteilt, dass man halt wusste, okay, die Leute reisen halt so und so an. Und dann ist die DB ja auch noch nachgezogen, hat das dann auch eingeführt. Eigentlich genauso, wie wir das schon gemacht haben. Von daher waren wir da ein ganz guter Vorreiter. Und seitdem kann man sagen, also lässt sich das irgendwie an einer Hand abzählen, wie viele Staus es noch am Terminal gibt.
0: Ja, das kann ich wirklich aus eigener Erfahrung bestätigen. Staus hat man da eigentlich gar nicht mehr. Sie kommen wirklich entspannt rüber und wenn Sie mit dem blauen Autozug fahren, dann können Sie auch reservieren und wissen dann, Sie kommen auch garantiert auf den Zug drauf, eben weil es diesen Stau nicht mehr gibt, der das vielleicht früher mal verhindert hat. 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
2: Heute. Bücher für 99 Cent? Das gibt's ab Montag in Westerland. In der Sylt-Bibliothek in der Alten Post startet am 12. Oktober um 10 Uhr ein großer Bücherflohmarkt. Und der läuft gleich 3 Wochen lang. Im Angebot sind Romane, Sachbücher, Kindermedien und auch audiovisuelle Medien. Für jedes ausgesuchte Medium bittet die Bibliothek um eine Spende von 99 Cent. Vorbeischauen könnt ihr während der normalen Öffnungszeiten. Montag bis Samstag jeweils von 10 bis 13 Uhr. Montag, Dienstag, Donnerstag und Freitag außerdem noch einmal von 15 bis 18 Uhr. Wer also günstig neuen Lesestoff sucht, kann ab Montag in der Stephanstraße 6b in Westerland stöbern.
3: Morgen.
2: Isabel Varell kommt nach Sylt und sie hat jede Menge Geschichten, Musik und Lebensfreude im Gepäck. Die guten alten Zeiten sind jetzt, so heißt ihr aktuelles Bühnenprogramm. Darin erzählt und singt die Schauspielerin, Sängerin und Moderatorin über die Liebe, das Älterwerden und die kleinen Verrücktheiten des Alltags. Mal lustig, mal nachdenklich und immer mit einer ordentlichen Portion Charme. Begleitet wird Isabel Varell am Klavier von Christian Heckelsmüller. Ein Abend für alle, die finden, dass die besten Zeiten nicht hinter uns liegen, sondern gerade erst anfangen.
3: Übermorgen.
2: Wird es gemütlich bei den Sylter Familienwochen. In Wenningstedt stehen gleich mehrere Mitmachaktionen auf dem Programm. Ab 14 Uhr können Kinder Lederbeutel herstellen und um 16 Uhr geht es darum, Holzschalen am Feuer zu brennen. Um 17 Uhr folgt dann ein musikalischer Abschluss mit Gitarre und gemeinsamem Singen am Lagerfeuer. Treffpunkt ist der Norderweg 4 in Wenningstedt. Ein abwechslungsreicher Ferientag für alle, die gerne draußen sind und selbst etwas gestalten möchten.
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2: Heute zeigt sich die Insel von ihrer freundlichen Herbstseite. Sonne und Wolken wechseln sich ab und es bleibt weitgehend trocken. Die Temperaturen steigen auf 14 Grad. Dazu weht ein schwacher bis mäßiger Wind aus südlichen Richtungen. Der Radio Sylt 3-Tage-Trend. Morgen wird es deutlich windiger und wechselhafter. Viele Wolken ziehen über die Insel und ab dem Nachmittag fällt zeitweise Regen. Dazu gibt es bis zu 16 Grad und frischen bis starken Südwestwind. Am Mittwoch wechseln sich Sonne und Wolken ab. Es bleibt überwiegend trocken bei angenehmen 16 Grad. Der Westwind weht weiterhin frisch. Am Donnerstag überwiegen die Wolken, aber es bleibt tagsüber weitgehend trocken. Die Temperaturen erreichen erneut 16 Grad. Dazu weht mäßiger bis frischer Südwestwind.
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4: Willkommen in der nächsten halben Stunde hier bei Radio Sylt.de vom blauen Autozug. Es ist schön, dass ihr dabei seid und wir haben ja auch unsere eigene Comedy, das wisst ihr, ne? Unser Follower Klaas aus Hörnum, der sucht die lustigsten Sprüche aus dem Internet raus und daraus haben wir unsere eigene kleine Comedy-Show gemacht und gleich gibt's die nächste Folge hier bei mir. Moin! 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

0: 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Ihr kennt das ja bestimmt auch, man öffnet Instagram, will nur mal ganz kurz gucken, 10 Minuten später fragt man sich, was habe ich da eigentlich gerade gesehen? Genau diese Perlen sammeln wir für euch und hier sind unsere Insta-Perlen bei Radio Sylt vom Blauen Autozug. Gibt es jede Stunde mit unserem Follower Klaas.
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2: Hallo Mama, flipp jetzt bitte nicht aus. Ich bin im Krankenhaus. Jens, du bist jetzt seit 8 Jahren Arzt. Hör auf, jedes Mal so anzurufen.
3: Hey,

0: 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Und Sylt erleben müssen Sie einfach auch mal vom Wasser aus. Und zwar mit den Adlerschiffen, zum Beispiel mit der Gret Palucca. Ab Hafen List geht es raus und mit der Schutzstation Wattenmeer machen Sie eine Fangfahrt. Und man guckt sich das Lebendgetier mal an, das da im Wasser kreucht und fleucht. Ihr Kapitän an Bord ist dann Gerrit Vöge. Wie bist du Captain geworden, Gerrit?
1: Oh, ich habe ganz unten im Keller habe ich angefangen. Mit 14 Jahren angefangen zur See zu fahren und dann ganz langsam hochgearbeitet. Mittlerweile bin ich Kapitän. Alles gut.
0: Und immer noch Leidenschaft.
1: Immer aus Leidenschaft.
0: Wunderbar. Und dann geht's raus ab List. Und wie geht's weiter?
1: Ja, genau. Wir fahren hier raus aus List. Dann geht das erstmal so schön idyllisch am Königshafen vorbei. Nach dem Königshafen machen wir dann so einen Seetierfang. Dann haut Chris ein Fischernetz raus. Mhm. Und dann gucken wir mal, was wir mit der Palucca so erbeutet haben aus der Nordsee. Und danach erklärt Chris auch noch wunderbar den Seetierfang. Und danach direkt der Gang rüber in den Lebensraum der Seehunde.
0: Und dann, wenn man Glück hat, sieht man sie, ne?
1: Ja, das kommt ja auf den Wasserstand an. Gestern hatten wir zum Beispiel Hochwasser. Da war natürlich die Seehundsbank komplett überspült. Aber wir haben trotzdem reichlich Seehunde gesehen. Die schwammen nämlich einfach um uns rum.
0: Ach, wie klasse.
1: Ja, und das ist natürlich auch ein Highlight, ne?
0: Also ich will aber an euch gewöhnen, ne?
1: Ja, die kommen. Die sagen mal hallo. Das ist gar kein Problem.
0: Und dann ging es raus aufs Meer. Und Bootsmann Chris hat erstmal die Fahrgäste begrüßt.
2: So, wie ihr feststellen könnt, das Ding schwimmt tatsächlich, wer hätte das gedacht. Und damit ein herzliches Moin bei herrlichstem norddeutschen Sommerwetter. Darf ich die kleinen und auch die großen Fahrgäste an Bord recht herzlich begrüßen.
0: Und da muss ich sagen, das war echt ein Highlight, sich das mal anzugucken, was da gefangen wurde. Und alle Tiere werden natürlich dann unbeschadet wieder ins Meer gelassen und die Mitfahrenden sind begeistert.
3: Es war sehr, sehr schön, das Ganze mit den ganzen Tieren das anschauen und die Austern aufmachen. Ist ja sonst was man sonst nicht so sieht.
4: Sehr gut, es war sehr erlebnisreich. Es hat sehr Spaß gemacht, man hat viel gesehen und es hat gut geschmeckt.
0: Also, du hast die Auster wirklich probiert und was sagst du, wie war es vom Geschmack?
4: Leicht salzig, sehr fischig, frisch, wie ein bisschen Schluck aus dem Meer.
5: Wunderschön.
0: Auch eine Auster probiert?
5: Ja, natürlich.
0: Und?
5: Ja, klar. Sehr lecker. Also so frisch aus dem Meer kann ich dir sehr empfehlen.
3: Sehr gut. Viel besser, als ich erwartet habe auch. Ja. Also so viel Programm und war wirklich super.
0: Die Ausflugsfahrt mit den Adlerschiffen, da müssen Sie unbedingt mal eine mitmachen, denn dann können Sie sagen, ich war wirklich auf Sylt. Alle Infos dazu natürlich auf der Seite der Adlerschiffe und die haben wir verlinkt bei uns auf radiosylt.de. 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

0: 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Wir sind das Original. Uns gibt es seit dem 1. März 2023. Uwe Schmale, der macht zusammen mit seinen Kolleginnen und Kollegen Ortsführung in Westerland. Und diese Ortsführung heißt zum Beispiel Westerland einst und heute. Und Uwe, da erzählst du doch bestimmt auch Anekdoten über das alte Westerland, oder?
1: Ja, Anekdoten erzähle ich schon. Zum Beispiel, wenn ich da nach Altwesterland reinkomme, da zeige ich dann in der auch das ganz alte Schulgebäude von Westerland, was also ganz früher mal die Dorfschule war. Und das liegt an einer Straße, wo ganz früher, also zu Beginn des Tourismus in den ersten Jahren, noch bevor es die Inselbahn gab, die Kutschen, die damals aus Munkmarsch ja kamen und die Gäste nach Westerland brachen, die mit dem Dampfer da angekommen waren. Und diese Kutschen fuhren halt an dieser Schule vorbei und das alte Sylter erzählen halt, dass früher dann immer für ein paar Minuten kein Unterricht möglich war, weil die Kinder, also es war ja im 19. Jahrhundert, wir sind ja noch ganz weit zurück, weil die Kinder erstmal ans Fenster stürmten und sich erstmal diese merkwürdigen Leute angucken, die da ankamen, ne, die ja aus ihrer Sicht völlig unpassend angezogen waren irgendwie und dann vielleicht auch noch eine ganz komische Sprache oder einen ganz komischen Dialekt sprachen. Das muss für die Kinder so, müssen das ja Fremde vom anderen Planeten gewesen sein.
0: Das war für uns Friesen dann schon komisch, ne? Wenn einer aus Nordrhein-Westfalen kam und so gesprochen hat, da war wahrscheinlich schon komisch, ja. Sie können Uwe Schmale und seine Kolleginnen und Kollegen dann auch begleiten und dann zuhören, was sie zu erzählen haben über das Westerland von einst und heute. Die Ortsführung findet immer am Freitag statt um 10 Uhr und Karten können Sie buchen dafür auf sylt.de. 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Mama!

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2: Es ist 11 Uhr.
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4: Heute zeigt sich die Insel von ihrer freundlichen Herbstseite. Sonne und Wolken wechseln sich ab und es bleibt weitgehend trocken. Die Temperaturen steigen auf 14 Grad. Dazu weht ein schwacher bis mäßiger Wind aus südlichen Richtungen. Der Radio Sylt 3-Tage-Trend. Morgen wird es deutlich windiger und wechselhafter. Viele Wolken ziehen über die Insel und ab dem Nachmittag fällt zeitweise Regen. Dazu gibt es bis zu 16 Grad und frischen bis starken Südwestwind. Am Mittwoch wechseln sich Sonne und Wolken ab. Es bleibt überwiegend trocken bei angenehmen 16 Grad. Der Westwind weht weiterhin frisch. Am Donnerstag überwiegen die Wolken, aber es bleibt tagsüber weitgehend trocken. Die Temperaturen erreichen erneut 16 Grad. Dazu weht mäßiger bis frischer Südwestwind.
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5: Ja, und zu Beginn der Fahrt ein paar Sylt-Fakten. 38,5 Kilometer lang ist unsere Insel, 99 Quadratkilometer groß. 33% unserer Insel sind mit Dünen bedeckt und 22 Kilometer Deiche haben wir. Und jetzt kommt's. 12.000 Strandkörbe haben wir in der Saison auf der Insel stehen. Das heißt, einer sollte für sich reserviert werden können und 5 Leuchttürme zeigen den Weg zur Westküste. Hier ist das Auto zu Radio Sylt mit Frank Bremser. Danke, dass Sie sich für uns entschieden haben. 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Gute Überfahrt, jetzt gibt es eine Stunde lang alles über Ihren Inselaufenthalt.

0: 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Schön, dass ich bei Ihnen sein darf. Wir sind das Unterhaltungsprogramm vom Blauen Autozug und der gehört zur RDC Deutschlandgruppe. Und bei mir ist Nicole Pizzuti. Nicole, du bist ja die Kommunikationschefin von der RDC Deutschlandgruppe. Wo hat die RDC denn ihren Ursprung?
1: Unser Ursprungsherz, das sitzt in Amerika und zwar in Pittsburgh. Vor rund 30 Jahren hat Henry Posner der Dritte dieses Unternehmen gegründet und ist da wirklich im Thema Eisenbahninnovationen und Management verantwortlich. Und somit ist die RDC nicht nur in Deutschland, sondern auch in Nachbarländern wie Belgien und Frankreich tätig, aber auch klar USA, Lateinamerika sind wir vor Ort und hier im wunderschönen Deutschland.
0: Du hast es ja gerade schon gesagt, Henry Posner ist der Mann, der hinter der RDC Deutschland-Gruppe steckt und das ist ein Eisenbahner mit Leib und Seele, ne?
1: Henry ist ein richtiger Herzblut-Eisenbahner durch und durch und er betreibt das schon seit über 30 Jahren und wir freuen uns auch, dass er nicht nur Eigentümer ist, sondern auch wirklich oft zu Besuch bei uns in Deutschland ist, auch hier mit unserem Blauen Autozug unterwegs ist und sich wirklich uns Menschen, Mitarbeitenden kennenlernen möchte, anschaut, unsere Produkte sich anschaut. Das ist wirklich, da muss man schon viel Liebe für die Eisenbahn im Blut tragen, um dann auch wirklich diese Reise zu tätigen.
0: Ja, die Eisenbahnerfamilie, das ist die RDC Deutschlandgruppe, natürlich auch der Blaue Autozug, mit dem Sie jetzt auf die schönste Insel der Welt fahren. Mehr Informationen finden Sie natürlich auch im Internet unter rdc-deutschlandgruppe.de.
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2: Heute.
3: Bücher für 99 Cent? Das gibt's ab Montag in Westerland. In der Sylt-Bibliothek in der Alten Post startet am 12. Oktober um 10 Uhr ein großer Bücherflohmarkt. Und der läuft gleich 3 Wochen lang. Im Angebot sind Romane, Sachbücher, Kindermedien und auch audiovisuelle Medien. Für jedes ausgesuchte Medium bittet die Bibliothek um eine Spende von 99 Cent. Vorbeischauen könnt ihr während der normalen Öffnungszeiten. Montag bis Samstag jeweils von 10 bis 13 Uhr. Montag, Dienstag, Donnerstag und Freitag außerdem noch einmal von 15 bis 18 Uhr. Wer also günstig neuen Lesestoff sucht, kann ab Montag in der Stephanstraße 6b in Westerland stöbern.
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3: 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Darin erzählt und singt die Schauspielerin, Sängerin und Moderatorin über die Liebe, das Älterwerden und die kleinen Verrücktheiten des Alltags. Mal lustig, mal nachdenklich und immer mit einer ordentlichen Portion Charme. Begleitet wird Isabel Varell am Klavier von Christian Heckelsmüller. Ein Abend für alle, die finden, dass die besten Zeiten nicht hinter uns liegen, sondern gerade erst anfangen.
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3: Wird es gemütlich bei den Sylter Familienwochen. In Wenningstedt stehen gleich mehrere Mitmachaktionen auf dem Programm. Ab 14 Uhr können Kinder Lederbeutel herstellen und um 16 Uhr geht es darum, Holzschalen am Feuer zu brennen. Um 17 Uhr folgt dann ein musikalischer Abschluss mit Gitarre und gemeinsamem Singen am Lagerfeuer. Treffpunkt ist der Norderweg 4 in Wenningstedt. Ein abwechslungsreicher Ferientag für alle, die gerne draußen sind und selbst etwas gestalten möchten.
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4: Heute zeigt sich die Insel von ihrer freundlichen Herbstseite. Sonne und Wolken wechseln sich ab und es bleibt weitgehend trocken. Die Temperaturen steigen auf 14 Grad. Dazu weht ein schwacher bis mäßiger Wind aus südlichen Richtungen. Der Radio Sylt 3-Tage-Trend. Morgen wird es deutlich windiger und wechselhafter. Viele Wolken ziehen über.

0: über die Insel und ab dem Nachmittag fällt zeitweise Regen. Dazu gibt es bis zu 16 Grad und frischen bis starken Südwestwind. Am Mittwoch wechseln sich Sonne und Wolken ab. Es bleibt überwiegend trocken bei angenehmen 16 Grad. Der Westwind weht weiterhin frisch. Am Donnerstag überwiegen die Wolken, aber es bleibt tagsüber weitgehend trocken. Die Temperaturen erreichen erneut 16 Grad. Dazu weht mäßiger bis frischer Südwestwind.
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2: Willkommen in der nächsten halben Stunde hier bei radiosylt.de vom blauen Autozug. Es ist schön, dass ihr dabei seid und wir haben ja auch unsere eigene Comedy, das wisst ihr, ne? Unser Follower Klaas aus Hörnum, der sucht die lustigsten Sprüche aus dem Internet raus und daraus haben wir unsere eigene kleine Comedy-Show gemacht und gleich gibt's die nächste Folge hier bei mir. Moin!

0: 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Und hier gibt es jetzt wieder Comedy. Unser Follower Klaas aus Hörnum sucht ja das Lustigste raus aus dem Internet, die lustigsten Sprüche und vertont sie. Jetzt wieder.
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2: Vorstellungsgespräch. Und was verdient man bei Ihnen so? Am Anfang 1.900, später 2.300. Okay, dann komme ich später wieder.

0: 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Und jetzt sind wir bei Larissa. Larissa ist von den Adlerschiffen und die haben ja jede Menge für sie vorbereitet, immer zur Saison hier auf der schönsten Insel der Welt. Und Larissa, zum Beispiel kann man auch auf die Hallig-Hooge fahren. Wie läuft das?
1: Also da fährt man immer um 12 los. Man hat 2 Stunden 20 Aufenthalt. Das hört sich jetzt erstmal nicht viel an, aber für so eine kleine Hallig reicht das in der Regel aus.
0: Da ist kein Shopping möglich.
1: Nicht wirklich, nein. Man kommt an, man wird erstmal von den Pferdekutschen begrüßt und kann da gerne mitfahren. Da sind dann auch Kutschfahrer an Bord, die dann so erzählen, wie das Leben ist auf der Hallig. Man kann auch mit dem Rad unterwegs fahren und dann auf jeden Fall auf Hallig-Hooge ins Sturmflugkino und dann mal so einen kurzen Film zu sehen, wie das wirklich aussieht, wie in die Wassergewalten da kommen. Das ist ja so das Besonderste daran.
0: Dann auch Kontakt zu Einwohnern?
1: Auf jeden Fall. Also jeder Laden, jedes Museum wird ja letztlich von Einheimischen betrieben und da kommt man ganz schnell ins Gespräch. Und
0: auch mit Schafen?
1: Auch mit Schafen zur Not.
0: Ja, ich weiß es selber. Als Nordfriese weiß man, die Schafe sind ein ganz wichtiger Bestandteil der nordfriesischen Küste und Kultur. Und wenn Sie mal auf die Hallig-Hooge fahren wollen mit den Adlerschiffen, dann gucken Sie sich mal um auf der Homepage der Adlerschiffe, adler-schiffe.de. Da finden Sie garantiert auch das richtige Angebot für Sie. 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

0: 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Bye bye Plastik, darauf können wir stolz sein. Das ist eine auf Sylt gegründete Meeresschutzorganisation, die sich seit 2019 für saubere Ozeane und die Reduktion von Plastikmüll einsetzt. Mit verschiedenen Projekten und Aktionen sensibilisiert sie sowohl Einheimische bei uns auf der Insel als auch Touristen für die Problematik der Plastikverschmutzung. Und sie ist die Frau ganz vorne bei Bye bye Plastik. Heike Werner, ihr macht ja viele Cleanups im Jahr, ne?
1: Hier auf Sylt sind wir sehr präsent durch Cleanups, wo auch jeder mitmachen kann. Und das Tolle ist immer nach diesen Cleanups, dass jeder total geplättet ist, wie viel Müll da tatsächlich zusammengekommen ist. Und das macht was mit den Menschen. Und es schafft auch eine Bereitschaft für Veränderung. Und darum lieben wir die auch so sehr.
0: Aber es geht euch ja nicht nur darum, den Müll, der denn da ist, irgendwie wegzusammeln, sondern auch dafür zu sorgen, dass nicht immer mehr nachkommt, ne?
1: Ein anderes Herzstück ist, dass wir in der Müllprävention aktiv sind. Nämlich, dass wir Unternehmen einladen, zu schauen, wo können wir Plastik vermeiden, wo können wir Mehrweg- und Reuse-Konzepte einsetzen und wo können wir auch auf Mikroplastik und flüssige Polymere verzichten. Es ist gar nicht so schwer. Wir haben super Tipps dafür, weshalb wir auch von vielen Unternehmen gerne angesprochen werden, weil jeder möchte ja eigentlich heutzutage auch umweltfreundlicher werden.
0: Jawohl, Heike Werner von Bye Bye Plastik. Es gibt übrigens auch eine App und es gibt natürlich die Homepage und da kann man auch seinen gesammelten Müll eintragen und das Geniale daran ist, da kann man sogar Preise gewinnen. Gucken Sie mal, Bye Bye Plastik.
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0: Es ist 12 Uhr. 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
7: Moin von Sylt! Husum hat jetzt ein MRT der Extraklasse. In der Klinik steht ab sofort das modernste Gerät seiner Art in Schleswig-Holstein. Und das hat einiges drauf. Die Untersuchung dauert nur noch halb so lang, die Bilder sind präziser und künstliche Intelligenz hilft bei der Auswertung. Wer Platzangst hat, darf sich freuen. Statt nur auf die enge Röhre zu starren, gibt es bunte Videoanimationen zur Ablenkung. Und auch beim Verbrauch hat sich einiges getan. Das alte Gerät brauchte über 1000 Liter Helium zur Kühlung. Das neue kommt mit gerade einmal 7 Litern aus. 850.000 Euro hat der Bürgerwindpark Reußenköge dafür gespendet. Weitere 1,5 Millionen Euro kamen vom Kreis Nordfriesland für Gebäude und Aufbau. Und als Dankeschön gab es ein MRT aus Spielzeugbausteinen. Endlich mal eine Röhre, in die man sich freiwillig reinquetschen möchte. Ein Stück Sylter Geschichte liegt jetzt auf dem Meeresgrund im Südpazifik. Die ehemalige Syltfähre Westerland ist vor den Fidschi-Inseln kontrolliert versenkt worden. Jahrzehntelang transportierte das Schiff Urlauber, Insulaner und Autos zwischen List und der dänischen Nachbarinsel Rømø. Am vergangenen Dienstag endete die letzte Reise der Fähre tausende Kilometer von Sylt entfernt. Damit ist ein ehemaliges Wahrzeichen des Listerhafens endgültig Geschichte. 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
7: Heute zeigt sich die Insel von ihrer freundlichen Herbstseite. Sonne und Wolken wechseln sich ab und es bleibt weitgehend trocken. Die Temperaturen steigen auf 14 Grad. Dazu weht ein schwacher bis mäßiger Wind aus südlichen Richtungen. Der Radio Sylt 3-Tage-Trend. Morgen wird es deutlich windiger und wechselhafter. Viele Wolken ziehen über die Insel und ab dem Nachmittag fällt zeitweise Regen. Dazu gibt es bis zu 16 Grad und frischen bis starken Südwestwind. Am Mittwoch wechseln sich Sonne und Wolken ab. Es bleibt überwiegend trocken bei angenehmen 16 Grad. Der Westwind weht weiterhin frisch. Am Donnerstag überwiegen die Wolken, aber es bleibt tagsüber weitgehend trocken. Die Temperaturen erreichen erneut 16 Grad. Dazu weht mäßiger bis frischer Südwestwind.
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0: Wir wollen Ihnen natürlich die Insel ein bisschen näher bringen. Hier ist das Autozug Radio Sylt und wir sind 24 Stunden für Sie auf Sendung auf radiosylt.de. Und wenn Sie tolle Aussichtspunkte suchen, dann haben wir tolle Tipps für Sie. Wenn Sie von der Rantumer Straße auf die Norderstraße in Richtung des Jugendgästehauses Möwennest abbiegen, dann kommen Sie zu einem kleinen Parkplatz. Von dort aus folgen Sie dem Weg entlang eines rostigen Zauns die Düne rauf und am höchsten Punkt steht eine hölzerne Bank, von der man einen richtig tollen Blick hat. Das Möwennest ist ein ganz toller Lieblingsaussichtspunkt auf Sylt, sollten Sie auf jeden Fall mal besuchen. Bei uns gibt's jede Stunde Sylt-Nachrichten, das Sylt-Wetter, den Veranstaltungskalender und viele, viele Tipps für Ihren Aufenthalt auf der schönsten Insel der Welt. 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

0: Willkommen beim Auto zu Radio Sylt. Hier ist Frank Bremser. Wir sind Sylt in einer Stunde überall zu empfangen auf der ganzen Welt auf radiosylt.de und auf die Insel kommen Sie mit dem blauen Autozug. Sandy Kruse ist bei mir. Sandy, es gibt ja auch eure Stammkundenkarte, da kann man jede Menge Geld sparen, ne?
1: Ja, auf jeden Fall. 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Man kriegt die Rechnung am nächsten Monat am Anfang und bezahlt dann irgendwie per SEPA oder manuelle Überweisung, also ganz entspannt. Und man fährt eigentlich immer zum günstigen Stammkundenpreis und es ist so, nach 10 Fahrten kriegt man sogar die Vergünstigung gut geschrieben zur 10er-Karte, die man bei uns ja am Terminal kaufen würde. Man muss dafür nichts machen. Also unser System rechnet dann automatisch aus, wie viele Fahrten man schon hatte. Mhm. Und nach den 10 Fahrten fährt man dann zum 10er-Kartenpreis und günstiger geht das da eigentlich schon gar nicht mehr.
0: Also super coole Geschichte. 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Und natürlich die lächelnden Mitarbeiter, wenn man da an die Ticketbox fährt. Das ist einfach immer ein tolles Erlebnis, freundliche Menschen und vor allem Menschen von hier. 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

0: willkommen bei Radio Sylt vom Blauen Autozug. Mein Name ist Frank Bremser und ich freue mich, dass ihr dabei seid. Wir senden für euch rund um die Uhr mit aktuellen Insel-News, dem Sylt-Wetter und den Veranstaltungstipps für euren Tag. 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
2: Heute. Bücher für 99 Cent, das gibt's ab Montag in Westerland. In der Sylt-Bibliothek in der Alten Post startet am 12. Oktober um 10 Uhr ein großer Bücherflohmarkt. Und der läuft gleich 3 Wochen lang. Im Angebot sind Romane, Sachbücher, Kindermedien und auch audiovisuelle Medien. Für jedes ausgesuchte Medium bittet die Bibliothek um eine Spende von 99 Cent. Vorbeischauen könnt ihr während der normalen Öffnungszeiten. Montag bis Samstag jeweils von 10 bis 13 Uhr. Montag, Dienstag, Donnerstag und Freitag außerdem noch einmal von 15 bis 18 Uhr. Wer also günstig neuen Lesestoff sucht, kann ab Montag in der Stephanstraße 6b in Westerland stöbern.
3: Morgen.
2: Isabel Varell kommt nach Sylt und sie hat jede Menge Geschichten, Musik und Lebensfreude im Gepäck. Die guten alten Zeiten sind jetzt, so heißt ihr aktuelles Bühnenprogramm. Darin erzählt und singt die Schauspielerin, Sängerin und Moderatorin über die Liebe, das Älterwerden und die kleinen Verrücktheiten des Alltags. Mal lustig, mal nachdenklich und immer mit einer ordentlichen Portion Charme. Begleitet wird Isabel Varell am Klavier von Christian Heckelsmüller. Ein Abend für alle, die finden, dass die besten Zeiten nicht hinter uns liegen, sondern gerade erst anfangen.
3: Übermorgen.
2: Wird es gemütlich bei den Sylter Familienwochen. In Wenningstedt stehen gleich mehrere Mitmachaktionen auf dem Programm. Ab 14 Uhr können Kinder Lederbeutel herstellen und um 16 Uhr geht es darum, Holzschalen am Feuer zu brennen. Um 17 Uhr folgt dann ein musikalischer Abschluss mit Gitarre und gemeinsamem Singen am Lagerfeuer. Treffpunkt ist der Norderweg 4 in Wenningstedt. Ein abwechslungsreicher Ferientag für alle, die gerne draußen sind und selbst etwas gestalten möchten.
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2: Heute zeigt sich die Insel von ihrer freundlichen Herbstseite. Sonne und Wolken wechseln sich ab und es bleibt weitgehend trocken. Die Temperaturen steigen auf 14 Grad. Dazu weht ein schwacher bis mäßiger Wind aus südlichen Richtungen. Der Radio Sylt 3-Tage-Trend. Morgen wird es deutlich windiger und wechselhafter. Viele Wolken ziehen über die Insel und ab dem Nachmittag fällt zeitweise Regen. Dazu gibt es bis zu 16 Grad und frischen bis starken Südwestwind. Am Mittwoch wechseln sich Sonne und Wolken ab. Es bleibt überwiegend trocken bei angenehmen 16 Grad. Der Westwind weht weiterhin frisch. Am Donnerstag überwiegen die Wolken, aber es bleibt tagsüber weitgehend trocken. Die Temperaturen erreichen erneut 16 Grad. Dazu weht mäßiger bis frischer Südwestwind.
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4: Willkommen in der nächsten halben Stunde hier bei radiosylt.de vom blauen Autozug. Es ist schön, dass ihr dabei seid und wir haben ja auch unsere eigene Comedy, das wisst ihr, ne? Unser Follower Klaas aus Hörnum, der sucht die lustigsten Sprüche aus dem Internet raus und daraus haben wir unsere eigene kleine Comedy-Show gemacht und gleich gibt's die nächste Folge hier bei mir. Moin!

0: Hier ist Radio Sylt vom Blauen Autozug mit Bremsman, Frank Bremser hier. 24 Stunden sind wir auf Sendung, weltweit zu hören auf radiosylt.de. Da gibt es auch unsere App zum Laden. Ja, und wir haben ja unseren Follower Klaas aus Hörnum. Der sucht ja die schrägsten Insta-Perlen raus, also die lustigsten Sprüche aus dem Internet. Und hier kommt der nächste.
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2: Moin, Klaus zur Schwiegermutter. Wie lange bleibst du? Bis ich euch auf die Nerven gehe. Ehrlich, nur so kurz?
3: Was?

0: Radio Sylt. Mein Name ist Frank Bremser. Schön, dass ich bei Ihnen sein darf. Und die Adlerschiffe hier bei uns auf Sylt, die haben sich ganz viel tolles Programm für Sie ausgedacht. Zum Beispiel ein toller Ausflug ist natürlich auch der Ausflug nach Helgoland. Larissa ist bei mir. Wann geht das los?
1: Da geht es aktuell 5-mal die Woche von Sonntag bis Donnerstag. Man hat fast 4 Stunden Aufenthalt, um die Hochseeinsel zu erkunden. Zur Langen Anna kann man da ganz in Ruhe gehen. Natürlich shoppen sollte man auf Helgoland auf jeden Fall machen. Und
2: ums Oberland zum Beispiel gehen ist auch was. Die Bunker besichtigen. Also ich kann jetzt ja als Insider auch ein bisschen berichten darüber. Und was natürlich der Vorteil ist, was viele deswegen ja auch machen, dann aber erkennen, die Insel ist ja doch mehr als nur der Fuselfelsen, wie man ja so manchmal sagt. Man kann dort zollfrei und mehrwertsteuerfrei einkaufen.
1: Richtig, ganz genau. Das ist auch immer noch so. Gerade Alkohol und Zigaretten sind dann natürlich sehr beliebt. Aber man kann auch gute Klamotten, Taschen, kann man alles schön einkaufen gehen.
2: Und ich bin ja auch Fan der Badedüne, die gibt's ja auch. Da kann man dann ja mit so einer kleinen Fähre rüberfahren und dann nochmal fernab vom Trubel der Hauptinsel dann ja auch ein bisschen spazieren gehen, ne?
1: Genau, das schafft man selten in einem Tag, aber man kann natürlich auch mit uns sagen, man fährt an einem Tag hin und am nächsten Tag erst wieder zurück und hat dann den Riesenvorteil, dass man sagen, man sieht Helgoland, wenn um 5 alle Gäste, alle Schiffe wieder abgelegt haben und hat die Insel quasi mit den Einheimischen für sich und bleibt dann über Nacht. Das ist natürlich auch wunderschön und ganz besonders dann.
0: Das ist wirklich eine ganz besondere Geschichte, wirklich mal auf der Insel zu bleiben, denn sie wird dann ganz ruhig. Und wenn man dann auf der Hochsee übernachtet, kann ich Ihnen sagen, Sie werden schlafen wie ein Baby. Alle Infos zu den Fahrten nach Helgoland mit den Adlerschiffen finden Sie natürlich auf der Homepage der Adlerschiffe, adler-schiffe.de. 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

Gold. 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Jetzt ist die ganze Familie auf dem Autozug. Ist das so bei euch, ja? Ihr mit euren Eltern, da gab es wahrscheinlich auf der Hinfahrt schon mal mit Schwesterchen oder Brüderchen ordentlich Streit. Aber jetzt wollen wir das Ganze vergessen. Denn jetzt bringt euch der blaue Autozug auf die schönste Insel der Welt. Und da wird sich vertragen und da wird eine ganz tolle Urlaubszeit draus. Und wir haben bei uns in der Familie zum Beispiel ein ganz tolles Lied von Dicker und Lea. Und ich möchte euch jetzt einen tollen Ohrwurm bringen, nämlich Bis zum Mond und zurück. Das ist ein ganz tolles Lied, da könnt ihr jetzt ganz lautstark mitsingen. Wenn ihr es kennt, ansonsten lernt es auswendig, weil das soll das Motto sein für euren Sylt-Urlaub. Gute Fahrt für euch.

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4: Es ist 13 Uhr, Mahlzeit.
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6: Moin von Sylt! Husum hat jetzt ein MRT der Extraklasse. In der Klinik steht ab sofort das modernste Gerät seiner Art in Schleswig-Holstein. Und das hat einiges drauf. Die Untersuchung dauert nur noch halb so lang, die Bilder sind präziser und künstliche Intelligenz hilft bei der Auswertung. Wer Platzangst hat, darf sich freuen. Statt nur auf die enge Röhre zu starren, gibt es bunte Videoanimationen zur Ablenkung. Und auch beim Verbrauch hat sich einiges getan. Das alte Gerät brauchte über 1000 Liter Helium zur Kühlung. Das neue kommt mit gerade einmal 7 Litern aus. 850.000 Euro hat der Bürgerwindpark Reußen-Köge dafür gespendet. Weitere 1,5 Millionen Euro kamen vom Kreis Nordfriesland für Gebäude und Aufbau. Und als Dankeschön gab es ein MRT aus Spielzeugbausteinen. Endlich mal eine Röhre, in die man sich freiwillig reinquetschen möchte. Ein Stück Sylter Geschichte liegt jetzt auf dem Meeresgrund im Südpazifik. Die ehemalige Syltfähre Westerland ist vor den Fidschi-Inseln kontrolliert versenkt worden. Jahrzehntelang transportierte das Schiff Urlauber, Insulaner und Autos zwischen List und der dänischen Nachbarinsel Rømø. Am vergangenen Dienstag endete die letzte Reise der Fähre tausende Kilometer von Sylt entfernt. Damit ist ein ehemaliges Wahrzeichen des Listerhafens endgültig Geschichte. 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
6: Heute zeigt sich die Insel von ihrer freundlichen Herbstseite. Sonne und Wolken wechseln sich ab und es bleibt weitgehend trocken. Die Temperaturen steigen auf 14 Grad. Dazu weht ein schwacher bis mäßiger Wind aus südlichen Richtungen. Der Radio Sylt 3-Tage-Trend. Morgen wird es deutlich windiger und wechselhafter. Viele Wolken ziehen über die Insel und ab dem Nachmittag fällt zeitweise Regen. Dazu gibt es bis zu 16 Grad und frischen bis starken Südwestwind. Am Mittwoch wechseln sich Sonne und Wolken ab. Es bleibt überwiegend trocken bei angenehmen 16 Grad. Der Westwind weht weiterhin frisch. Am Donnerstag überwiegen die Wolken, aber es bleibt tagsüber weitgehend trocken. Die Temperaturen erreichen erneut 16 Grad. Dazu weht mäßiger bis frischer Südwestwind.
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4: Ja, jetzt freuen Sie sich vielleicht auf Ihren ersten Strandspaziergang, wenn Sie auf dem Weg auf die Insel sind. Und Sylt ist auch für seine kuriosen Strandfunde bekannt. Im Laufe der Jahre wurden dort nämlich immer wieder ungewöhnliche Gegenstände angespült, darunter auch verlorene Container, also ernsthaft diese großen Container, Spielzeug und sogar einen Bananenflankenelch. Ich wünsche Ihnen eine gute Überfahrt auf die schönste Insel der Welt. Mein Name ist Frank Bremser und Sie können uns nicht nur hier auf dem blauen Autozug hören, sondern auch auf der Insel, wenn Sie wollen, dann natürlich über unsere Internetadresse radiosylt.de. Da läuft das Radio den ganzen Tag.

0: das Auto zu Radio Sylt. Das ist Sylt in einer Stunde auf Sylt zu hören, natürlich weltweit auf radiosylt.de. Und bei mir ist Markus Hunkel, der Geschäftsführer vom Blauen Autozug. Und Markus, was man immer wieder hört, Mensch, die Mitarbeiter vom Blauen Autozug, die sind immer so freundlich.
1: Ja, da sind wir auch sehr stolz drauf, dass wir hier ein wirklich eingeschworener Trupp sind. Und ich kann mich erinnern, vor 6 Jahren waren wir zu sechst. Vieles andere war zugekauft und heute sind wir hier über 100 Mitarbeiterinnen und Mitarbeiter, die hier für die Kunden tagtäglich am Kunden arbeiten und letztendlich das Lächeln der Kunden und das tolle Feedback, das wir auch von denen bekommen, das ist für uns Ansporn genug.
0: Und man darf sie auch gerne ansprechen. Ich habe das neulich auch gehabt, da gab es eine kleine Verzögerung wegen eines Stellwerks und da habe ich mal die Mitarbeiter angesprochen und die haben mir dann Rede und Antwort gestanden und wissen Sie was, ich habe sogar noch, weil eine Kollegin eine Thermoskanne dabei hat, einen Schluck Kaffee bekommen. So kann es gehen. Beim Blauen Autozug ist eben alles möglich. Ihnen eine gute Überfahrt und buchen Sie vielleicht jetzt schon mal Ihre Rückfahrt oder die nächste Reise nach Sylt. 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
2: Heute. Bücher für 99 Cent? Das gibt's ab Montag in Westerland. In der Sylt-Bibliothek in der Alten Post startet am 12. Oktober um 10 Uhr ein großer Bücherflohmarkt. Und der läuft gleich 3 Wochen lang. Im Angebot sind Romane, Sachbücher, Kindermedien und auch audiovisuelle Medien. Für jedes ausgesuchte Medium bittet die Bibliothek um eine Spende von 99 Cent. Vorbeischauen könnt ihr während der normalen Öffnungszeiten. Montag bis Samstag jeweils von 10 bis 13 Uhr. Montag, Dienstag, Donnerstag und Freitag außerdem noch einmal von 15 bis 18 Uhr. Wer also günstig neuen Lesestoff sucht, kann ab Montag in der Stephanstraße 6b in Westerland stöbern.
3: Morgen.
2: Isabel Varell kommt nach Sylt und sie hat jede Menge Geschichten, Musik und Lebensfreude im Gepäck. Die guten alten Zeiten sind jetzt, so heißt ihr aktuelles Bühnenprogramm. Darin erzählt und singt die Schauspielerin, Sängerin und Moderatorin über die Liebe, das Älterwerden und die kleinen Verrücktheiten des Alltags. Mal lustig, mal nachdenklich und immer mit einer ordentlichen Portion Charme. Begleitet wird Isabel Varell am Klavier von Christian Heckelsmüller. Ein Abend für alle, die finden, dass die besten Zeiten nicht hinter uns liegen, sondern gerade erst anfangen.
3: Übermorgen.
2: Wird es gemütlich bei den Sylter Familienwochen. In Wenningstedt stehen gleich mehrere Mitmachaktionen auf dem Programm. Ab 14 Uhr können Kinder Lederbeutel herstellen und um 16 Uhr geht es darum, Holzschalen am Feuer zu brennen. Um 17 Uhr folgt dann ein musikalischer Abschluss mit Gitarre und gemeinsamem Singen am Lagerfeuer. Treffpunkt ist der Norderweg 4 in Wenningstedt. Ein abwechslungsreicher Ferientag für alle, die gerne draußen sind und selbst etwas gestalten möchten.
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3: Heute zeigt sich die Insel von ihrer freundlichen Herbstseite. Sonne und Wolken wechseln sich ab und es bleibt weitgehend trocken. Die Temperaturen steigen auf 14 Grad. Dazu weht ein schwacher bis mäßiger Wind aus südlichen Richtungen. Der Radio Sylt 3-Tage-Trend. Morgen wird es deutlich windiger und wechselhafter. Viele Wolken ziehen über die Insel und ab dem Nachmittag fällt zeitweise Regen. Dazu gibt es bis zu 16 Grad und frischen bis starken Südwestwind. Am Mittwoch wechseln sich Sonne und Wolken ab. Es bleibt überwiegend trocken bei angenehmen 16 Grad. Der Westwind weht weiterhin frisch. Am Donnerstag überwiegen die Wolken, aber es bleibt tagsüber weitgehend trocken. Die Temperaturen erreichen erneut 16 Grad. Dazu weht mäßiger bis frischer Südwestwind.
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5: Willkommen in der nächsten halben Stunde hier bei Radio Sylt.de vom blauen Autozug. Es ist schön, dass ihr dabei seid und wir haben ja auch unsere eigene Comedy, das wisst ihr, ne? Unser Follower Klaas aus Hörnum, der sucht die lustigsten Sprüche aus dem Internet raus und daraus haben wir unsere eigene kleine Comedy-Show gemacht und gleich gibt's die nächste Folge hier bei mir. Moin!
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0: 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Ihr kennt das ja bestimmt auch, man öffnet Instagram, will nur mal ganz kurz gucken, 10 Minuten später fragt man sich, was habe ich da eigentlich gerade gesehen? Genau diese Perlen sammeln wir für euch und hier sind unsere Insta-Perlen bei Radio Sylt vom blauen Autozug. Gibt es jede Stunde mit unserem Follower Klaas.
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2: Moin, meine Erkenntnis des Tages, Arbeitsschutzkleidung schützt überhaupt nicht vor Arbeit.

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1: Radio Sylt mit Frank Bremser und ich frage einfach mal die Kinder, seid ihr denn schon aufgeregt? Ja, so klingt es, wenn es losgeht mit der großen Piratenfahrt mit der Gret Palucca von den Adlerschiffen. Dann geht's mit echten Seeräubern, beim echten Piraten geht's raus aufs Wasser und die freuen sich natürlich schon auf euch.
2: Ja, was Besonderes, zumindest das Wetter ist herrlich, da kann man schon erstmal nicht meckern, ne? Und da sind die Leute auch ganz anders drauf. Und ihr seht ja selber, wie unsere kleinen Scheiße, oh, da geht aber los, zur Sache jetzt, mit Knoten und Würgen und Drücken. Jetzt müssen wir uns auch langsam aufs Schiff erstmal bewegen, den Rest werden wir her. Oh, er schimpft schon mit mir, kommt mal schnell mit.
1: Ja, die Piraten, die sind natürlich mit an Bord. Und diese Fahrt ist natürlich auch eine Fangfahrt. Ihr schmeißt die Netze aus und holt das aus dem Wasser, was da ist. Dann wird es angeguckt, die Krebse werden angefasst, die Muscheln werden genau begutachtet. Danach geht es natürlich wieder rein ins Wasser, weil wir wollen ja niemandem wehtun. Und warum sind denn diese Piratenfahrten eigentlich so beliebt bei den Kindern?
3: Ich hab keine Ahnung, nicht? Wahrscheinlich, dass sie auch nichts Ordentliches werden müssen, so wie ich, nicht? Ja, manchmal träumen die ja davon, nicht? Vor allen Dingen, endlich haben die Verwachsenen mal nichts mehr zu sagen. Und das Kommando ist man bloß bei den Kiddies, ne? So wie es das gehört. Ne?
1: Die Piratenfahrt mit der Gret Palucca, die gibt es bei den Adlerschiffen. Wann das losgeht, das erfahren Sie natürlich auf der Homepage und die haben wir verlinkt auf radiosylt.de.

0: Hier ist das Autozug Radio Sylt mit Frank Bremser. Das ist Sylt in einer Stunde und ich spreche jetzt mit dem Sylter Nils Lackner. Er ist weltweit gefragter Sommelier und er führt unsere Gäste auf der schönsten Insel der Welt in die Sylter Weinberge. Das ist schon kurios genug, dass Wein wächst bei uns auf Sylt, aber was muss man sich da vorstellen? Wie gehst du bei so einer Führung vor? Was erlebt man da?
1: Das Ganze geht so 2-2,5 Stunden, je nachdem, wie schnell, langsam wir sind, wie interaktiv die Gruppe ist und so. Und wir besichtigen in so einer kleinen Wanderung, besichtigen beide Weinberge auf Sylt, wobei das Wort Berge natürlich sehr flexibel zu behandeln ist. Wir sind immer noch auf Sylt. Und beim ersten Weinberg ist so der Stop, wo wir so ein bisschen die Theorie machen. Wie kommt es überhaupt, dass wir auf Sylt so einen Quatsch machen? Ne? Also wieso machen wir eigentlich Weinbau auf Sylt? Wie kam das? Welche Bedingungen mussten geschaffen werden und so? Und dann gehen wir in den zweiten Weinberg und da ist dann so ein kleines Buffet aufgebaut mit Käseplatte so von verschiedenen Meiereien aus der Region. Nicht nur Sylt, aber eben norddeutsche oder meine auch ein dänischer, aber eben aus der Region. Und die Weine, also die Sylter Weine. Und es gibt immer noch einen weiteren Wein, der einen Sylt-Bezug hat, wo dann aber die Trauben nicht von Sylt kommen.
0: Also wenn ich so höre, dass in Norddeutschland Wein angebaut wird, dann wird ja ganz oft eine Cuvée draus gemacht, ne?
1: Grundsätzlich ja, auf Sylt nicht, weil auf Sylt wächst nur eine Rebsorte, dann ist es schwierig mit dem Cuvée. Genau, aber trotzdem sind die Weine, also wir haben natürlich auch noch Jahrgangsschwankungen und das ist ein Pionierprojekt, aber eben auch nicht seit vorgestern, sondern wir machen das ja auch schon sehr lange. Wir haben sehr starke Weine dabei, wir haben auch mal einen, der ist ein bisschen, wo man sagt, ist ein bisschen polarisierender. Es gibt immer Weine, die sind Crowdpleaser und es geht ja auch darum, wirklich diesen nordischen Stil einfach mal zu zeigen.
0: Von Sylt in den Rest der Welt, Nils Lackner, Sommelier

Und der Mann, der sie führt in die Sylter Weinberge. Mehr Infos natürlich auf seiner Homepage nilslackner.com. Nils geschrieben, nicht mit IE, sondern nur mit I. Hier ist das Auto zu Radio Sylt. 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
3: Es ist 14 Uhr.
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5: Moin von Sylt! Husum hat jetzt ein MRT der Extraklasse. In der Klinik steht ab sofort das modernste Gerät seiner Art in Schleswig-Holstein. Und das hat einiges drauf. Die Untersuchung dauert nur noch halb so lang, die Bilder sind präziser und künstliche Intelligenz hilft bei der Auswertung. Wer Platzangst hat, darf sich freuen. Statt nur auf die enge Röhre zu starren, gibt es bunte Videoanimationen zur Ablenkung. Und auch beim Verbrauch hat sich einiges getan. Das alte Gerät brauchte über 1000 Liter Helium zur Kühlung. Das neue kommt mit gerade einmal 7 Litern aus. 850.000 Euro hat der Bürgerwindpark Reußen-Köge dafür gespendet. Weitere 1,5 Millionen Euro kamen vom Kreis Nordfriesland für Gebäude und Aufbau. Und als Dankeschön gab es ein MRT aus Spielzeugbausteinen. Endlich mal eine Röhre, in die man sich freiwillig reinquetschen möchte. Ein Stück Sylter Geschichte liegt jetzt auf dem Meeresgrund im Südpazifik. Die ehemalige Syltfähre Westerland ist vor den Fidschi-Inseln kontrolliert versenkt worden. Jahrzehntelang transportierte das Schiff Urlauber, Insulaner und Autos zwischen List und der dänischen Nachbarinsel Rømø. Am vergangenen Dienstag endete die letzte Reise der Fähre tausende Kilometer von Sylt entfernt. Damit ist ein ehemaliges Wahrzeichen des Listerhafens endgültig Geschichte. 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
5: Heute zeigt sich die Insel von ihrer freundlichen Herbstseite. Sonne und Wolken wechseln sich ab und es bleibt weitgehend trocken. Die Temperaturen steigen auf 14 Grad. Dazu weht ein schwacher bis mäßiger Wind aus südlichen Richtungen. Der Radio Sylt 3-Tage-Trend. Morgen wird es deutlich windiger und wechselhafter. Viele Wolken ziehen über die Insel und ab dem Nachmittag fällt zeitweise Regen. Dazu gibt es bis zu 16 Grad und frischen bis starken Südwestwind. Am Mittwoch wechseln sich Sonne und Wolken ab. Es bleibt überwiegend trocken bei angenehmen 16 Grad. Der Westwind weht weiterhin frisch. Am Donnerstag überwiegen die Wolken, aber es bleibt tagsüber weitgehend trocken. Die Temperaturen erreichen erneut 16 Grad. Dazu weht mäßiger bis frischer Südwestwind.
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3: Hier ist das Autozug Radio Sylt mit Frank Bremser. Das ist Sylt in einer Stunde. Schön, dass ich Sie begleiten darf und Sie lernen natürlich auch unsere Insel kennen. Waren Sie schon mal in der Braderupper Heide? Sie ist die größte der insularen Heiden und die lila blühende Besenheide ist charakteristisch für diese Landschaft bei uns. Vom Naturzentrum Braderup aus bietet die Naturschutzgemeinschaft Sylt Führung durch die Heide an, begleitet von einer abwechslungsreichen Ausstellung über die Insel und das Meer. Sollten Sie auf jeden Fall mal besuchen. Und natürlich sollten Sie unser Radio hören. Das können Sie jederzeit tun, auch zu Hause übrigens. Wenn Sie über Alexa hören wollen, dann sagen Sie einfach Alexa, aktiviere Radio Sylt und schon haben Sie uns auf Ihrer Alexa gespeichert und können uns immer wieder starten, indem Sie sagen, Alexa, spiele Radio Sylt. 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

0: Hier ist Radio Sylt vom Blauen Autozug. Schön, dass ihr dabei seid. Wir wollen natürlich das Team vom Blauen Autozug vorstellen und dazu gehört natürlich auch Dawn von der Personalabteilung. Was genau machst du denn eigentlich, Dawn?
1: Ja, genau. Also ich bin Personalsachbearbeiterin mit dem Schwerpunkt Recruiting. Ich mache alle Stellenausschreibungen, die Kommunikation mit den Bewerbenden, mit unserem Social Media Team, vertrete uns auf Messen, auf Jobmessen und Weiterbildungsmessen, bin im engen Austausch mit den vorgesetzten Stellen.
0: Genau. Ja, und jetzt gibt es bei euch ja auch relativ unkompliziert die Möglichkeit, umzusteigen von einem Beruf zum anderen, sprich zum Beruf des Lokführers. Was muss man da machen?
1: Es gibt einen regulären Bewerbungsprozess, wir schreiben ganz normal aus. Dann in diesem Vorstellungsgespräch, in diesem Kennenlerngespräch wird auch eine Art Test geschrieben, einfach um zu gucken, Allgemeinwissen, minimales Eisenbahnwissen, Mathematik. Genau, dann gibt es auch 2 Praxistage, um zu gucken, gefällt einem das. Ein Tag ist natürlich immer ein bisschen kurz, deswegen haben wir gesagt, wir machen 2 Tage, auch mal unterschiedliche Schichten. Da haben wir bestimmte Kolleginnen und Kollegen.
0: Ja, und vielleicht sattelt ihr ja auch demnächst oben auf Lokführer bei der RDC Deutschland Gruppe. Guckt mal auf die Homepage vom Blauen Autozug, autozug-sylt.de, ob da aktuell Stellen ausgeschrieben sind. Ich drücke euch auf jeden Fall beide Daumen. 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
2: Heute Bücher für 99 Cent, das gibt's ab Montag in Westerland. In der Sylt-Bibliothek in der Alten Post startet am 12. Oktober um 10 Uhr ein großer Bücherflohmarkt. Und der läuft gleich 3 Wochen lang. Im Angebot sind Romane, Sachbücher, Kindermedien und auch audiovisuelle Medien. Für jedes ausgesuchte Medium bittet die Bibliothek um eine Spende von 99 Cent. Vorbeischauen könnt ihr während der normalen Öffnungszeiten. Montag bis Samstag jeweils von 10 bis 13 Uhr. Montag, Dienstag, Donnerstag und Freitag außerdem noch einmal von 15 bis 18 Uhr. Wer also günstig neuen Lesestoff sucht, kann ab Montag in der Stephanstraße 6b in Westerland stöbern.
3: Morgen.
2: Isabel Varell kommt nach Sylt und sie hat jede Menge Geschichten, Musik und Lebensfreude im Gepäck. Die guten alten Zeiten sind jetzt, so heißt ihr aktuelles Bühnenprogramm. Darin erzählt und singt die Schauspielerin, Sängerin und Moderatorin über die Liebe, das Älterwerden und die kleinen Verrücktheiten des Alltags. Mal lustig, mal nachdenklich und immer mit einer ordentlichen Portion Charme. Begleitet wird Isabel Varell am Klavier von Christian Heckelsmüller. Ein Abend für alle, die finden, dass die besten Zeiten nicht hinter uns liegen, sondern gerade erst anfangen.
3: Übermorgen
2: wird es gemütlich bei den Sylter Familienwochen. In Wenningstedt stehen gleich mehrere Mitmachaktionen auf dem Programm. Ab 14 Uhr können Kinder Lederbeutel herstellen und um 16 Uhr geht es darum, Holzschalen am Feuer zu brennen. Um 17 Uhr folgt dann ein musikalischer Abschluss mit Gitarre und gemeinsamem Singen am Lagerfeuer. Treffpunkt ist der Norderweg 4 in Wenningstedt. Ein abwechslungsreicher Ferientag für alle, die gerne draußen sind und selbst etwas gestalten möchten.
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2: Heute zeigt sich die Insel von ihrer freundlichen Herbstseite. Sonne und Wolken wechseln sich ab und es bleibt weitgehend trocken. Die Temperaturen steigen auf 14 Grad. Dazu weht ein schwacher bis mäßiger Wind aus südlichen Richtungen. Der Radio Sylt 3-Tage-Trend. Morgen wird es deutlich windiger und wechselhafter. Viele Wolken ziehen über die Insel und ab dem Nachmittag fällt zeitweise Regen. Dazu gibt es bis zu 16 Grad und frischen bis starken Südwestwind. Am Mittwoch wechseln sich Sonne und Wolken ab. Es bleibt überwiegend trocken bei angenehmen 16 Grad. Der Westwind weht weiterhin frisch. Am Donnerstag überwiegen die Wolken, aber es bleibt tagsüber weitgehend trocken. Die Temperaturen erreichen erneut 16 Grad. Dazu weht mäßiger bis frischer Südwestwind.
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4: Willkommen in der nächsten halben Stunde hier bei radiosylt.de vom blauen Autozug. Es ist schön, dass ihr dabei seid und wir haben ja auch unsere eigene Comedy, das wisst ihr, ne? Unser Follower Klaas aus Hörnum, der sucht die lustigsten Sprüche aus dem Internet raus und daraus haben wir unsere eigene kleine Comedy-Show gemacht und gleich gibt's die nächste Folge hier bei mir. Moin!

0: 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Die gibt es nur hier bei uns im Radio Sylt.
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2: Moin, wenn man richtig genervt ist, hilft Baden oder Sex? Wasser läuft.
3: Wenn man

0: Radio Sylt mit Frank Bremser und ich lerne ja auf Sylt die tollsten Menschen kennen, zum Beispiel Alfred Resch. Ja? Er war früher Kapitän auf großer Fahrt und lenkt jetzt den Ausflugskutter der Adlerschiffe, die Gret Palucca. Und mit ihm zusammen bin ich unter Deck gegangen, der Gret Palucca, denn da lagert Sylts einziger Whisky in ganz tollen Fässern. Das sieht ganz toll aus. Und wie nennt sich dieser Raum, in dem wir hier sind?
1: Das ist unser Salon.
0: Der Salon. Hier wird auch getraut, hier wird sich getraut. Und dann wird hier alles hübsch dekoriert. Und hier gibt es diesen echten Sylter Whisky.
1: Genau, Single Malt, Crannog. Ganz toller Whisky. Toll im Geschmack. Also die Menschen, also die den trinken und sehr werben, die sind begeistert.
0: Und viele fragen sich natürlich jetzt, warum ist das auf dem Schiff gelagert?
1: Ja, wir kennen das ja vom Aquavit, von der Linie, ne? Durch das ständige Schaukeln des Schiffes. Die Flüssigkeit ist immer in Bewegung, ne? Und Holz atmet ja, Holz gibt Geschmack ab. Jamaika-Rumfässer, alte haben wir hier dabei, das gibt Geschmack. Die leicht salzhaltige Luft gibt Geschmack und das macht diesen Whisky so ganz angenehm und ja, im Geschmack ganz mild.
0: Ich habe Alfred schon gefragt, ob hier auch mal angezapft wird, aber nein, hier die Mitarbeiter sitzen sozusagen auf dem Trockenen, die kriegen dann mal eine Buddel Bier zum Feierabend vielleicht.
1: Naja, Bier mögen wir beide auch nicht so, aber ist egal. Nein, der Geruch allein, ja. Das reicht eigentlich schon. Ja.
0: Und den Whisky gibt es an Bord?
1: Natürlich an Bord, nur an Bord. Also wer die an Bord kauft, der kriegt die Quittung auch dazu. Gret Palucca, das wertet das natürlich noch mehr auf.
0: Alfred, vielen Dank.
1: Nicht zu danken. Alles Gute.
0: Alfred Resch, den müssen Sie kennenlernen, den Kapitän auf der Gret Palucca. Wenn Sie eine Fangfahrt machen, dann sollten Sie das Glück haben, ihn kennenzulernen.

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1: Hier ist das Autozug Radio Sylt, das Original, auf Sendung seit dem 1. März 2023. Es gibt ganz, ganz viele interessante Ortsführungen bei uns auf der schönsten Insel der Welt. Eine davon ist Westerland einst und heute. Die macht zum Beispiel Uwe Schmale mit seinen Kolleginnen und Kollegen. So, und wenn man nach Westerland kommt, und ich habe mal so Freunde hierher geholt und habe gesagt, guckt euch das mal an, die schöne Insel Sylt, und dann kommen die in Westerland an und sagen, Mensch, wie sieht das denn da aus? Was ist das denn für ein Entree? Also alles andere als Bäderstil. Warum gibt's das gar nicht mehr hier?
2: Naja, das hat ja historische Gründe. Also nach dem Zweiten Weltkrieg kam ja so diese Wirtschaftswunderzeit, und da galt natürlich überhaupt alles, was so aus der Kaiserzeit war, das galt nicht als besonders schick, das galt als verstaubt und nicht erhaltenswert. Deshalb hat man da ja ganz viele von diesen durchaus noch erhaltenswerten Gebäuden aus heutiger Sicht hat man damals einfach abgerissen, platt gemacht. Das ist ja nicht nur hier passiert, das ist woanders, in anderen Städten ja genauso passiert. Und dann darf man aber auch nicht, vergessen, dass viele alte Gebäude auch wirklich sanierungsbedürftig waren, und dann hat man sich eben entschieden, statt die zu sanieren, dann lieber doch modern und neu zu bauen. Das war damals einfach angesagt. Heute sieht man das natürlich anders. Diese Gebäude würde man heute erhalten und sanieren, ne? Aber was jetzt weg ist und neu bebaut ist, das ist halt weg. Das ist ja auch unwiederbringlich so, ne? Das Hochhaus, das wird da jetzt eben stehen, noch viele lange Jahre.
1: Ja, Uwe, dankeschön. Immer um 10 Uhr am Freitag gibt es die Ortsführung Westerland einst und heute. Da sollten Sie sich auf jeden Fall mal Karten für besorgen. Können Sie auf sylt.de oder eben, wenn Sie rechtzeitig dort vor Ort sind, dann auch vor Ort noch kaufen. 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Schön, dass Sie dabei sind.

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4: Es ist 15 Uhr.
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7: Moin von Sylt! Husum hat jetzt ein MRT der Extraklasse. In der Klinik steht ab sofort das modernste Gerät seiner Art in Schleswig-Holstein. Und das hat einiges drauf. Die Untersuchung dauert nur noch halb so lang, die Bilder sind präziser und künstliche Intelligenz hilft bei der Auswertung. Wer Platzangst hat, darf sich freuen. Statt nur auf die enge Röhre zu starren, gibt es bunte Videoanimationen zur Ablenkung. Und auch beim Verbrauch hat sich einiges getan. Das alte Gerät brauchte über 1000 Liter Helium zur Kühlung. Das neue kommt mit gerade einmal 7 Litern aus. 850.000 Euro hat der Bürgerwindpark Reußen-Köge dafür gespendet. Weitere 1,5 Millionen Euro kamen vom Kreis Nordfriesland für Gebäude und Aufbau. Und als Dankeschön gab es ein MRT aus Spielzeugbausteinen. Endlich mal eine Röhre, in die man sich freiwillig reinquetschen möchte. Ein Stück Sylter Geschichte liegt jetzt auf dem Meeresgrund im Südpazifik. Die ehemalige Syltfähre Westerland ist vor den Fidschi-Inseln kontrolliert versenkt worden. Jahrzehntelang transportierte das Schiff Urlauber, Insulaner und Autos zwischen List und der dänischen Nachbarinsel Rømø. Am vergangenen Dienstag endete die letzte Reise der Fähre tausende Kilometer von Sylt entfernt. Damit ist ein ehemaliges Wahrzeichen des Listerhafens endgültig Geschichte. 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
7: Heute zeigt sich die Insel von ihrer freundlichen Herbstseite. Sonne und Wolken wechseln sich ab und es bleibt weitgehend trocken. Die Temperaturen steigen auf 14 Grad. Dazu weht ein schwacher bis mäßiger Wind aus südlichen Richtungen. Der Radio Sylt 3-Tage-Trend. Morgen wird es deutlich windiger und wechselhafter. Viele Wolken ziehen über die Insel und ab dem Nachmittag fällt zeitweise Regen. Dazu gibt es bis zu 16 Grad und frischen bis starken Südwestwind. Am Mittwoch wechseln sich Sonne und Wolken ab. Es bleibt überwiegend trocken bei angenehmen 16 Grad. Der Westwind weht weiterhin frisch. Am Donnerstag überwiegen die Wolken, aber es bleibt tagsüber weitgehend trocken. Die Temperaturen erreichen erneut 16 Grad. Dazu weht mäßiger bis frischer Südwestwind.
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9: Herzlich willkommen hier beim Autozug Radio Sylt. Mein Name ist Frank Bremser. Und die Insel hat so viel zu bieten, die Sie jetzt besuchen. Ich habe gerade eine WhatsApp bekommen über unsere WhatsApp-Nummer vom Autozug Radio Sylt. Sie bekommen wunderschöne Strände, die Natur natürlich. Besuchen Sie das altfriesische Haus in Keitum, um einen Einblick in die traditionelle Lebensweise der Friesen zu bekommen, oder erkunden Sie die historischen Kirchen und Leuchttürme, die von der bewegten Vergangenheit der Insel erzählen. Sylt ist ein lebendiges Museum, aber eben so viel Modernes auch, dass Sie erwarten können, und Sie entdecken die Insel jetzt ganz hautnah, natürlich schon mal mit der Überfahrt und dem blauen Autozug. Allein das ist ja schon ein Erlebnis. 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Wir sagen herzlich willkommen. 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

0: 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Schön, dass ihr eingeschaltet habt. Wir sind rund um die Uhr für euch da im Web auf radiosylt.de und natürlich auch über unsere App. Dazu gibt es täglich aktuelle Inselnews, das Syltwetter und die besten Event-Tipps für eure Zeit auf der Insel.
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2: Heute. Bücher für 99 Cent, das gibt's ab Montag in Westerland. In der Sylt-Bibliothek in der Alten Post startet am 12. Oktober um 10 Uhr ein großer Bücherflohmarkt. Und der läuft gleich 3 Wochen lang. Im Angebot sind Romane, Sachbücher, Kindermedien und auch audiovisuelle Medien. Für jedes ausgesuchte Medium bittet die Bibliothek um eine Spende von 99 Cent. Vorbeischauen könnt ihr während der normalen Öffnungszeiten. Montag bis Samstag jeweils von 10 bis 13 Uhr. Montag, Dienstag, Donnerstag und Freitag außerdem noch einmal von 15 bis 18 Uhr. Wer also günstig neuen Lesestoff sucht, kann ab Montag in der Stephanstraße 6b in Westerland stöbern.
3: Morgen.
2: Isabel Varell kommt nach Sylt und sie hat jede Menge Geschichten, Musik und Lebensfreude im Gepäck. Die guten alten Zeiten sind jetzt, so heißt ihr aktuelles Bühnenprogramm. Darin erzählt und singt die Schauspielerin, Sängerin und Moderatorin über die Liebe, das Älterwerden und die kleinen Verrücktheiten des Alltags. Mal lustig, mal nachdenklich und immer mit einer ordentlichen Portion Charme. Begleitet wird Isabel Varell am Klavier von Christian Heckelsmüller. Ein Abend für alle, die finden, dass die besten Zeiten nicht hinter uns liegen, sondern gerade erst anfangen.
3: Übermorgen.
2: Wird es gemütlich bei den Sylter Familienwochen. In Wenningstedt stehen gleich mehrere Mitmachaktionen auf dem Programm. Ab 14 Uhr können Kinder Lederbeutel herstellen und um 16 Uhr geht es darum, Holzschalen am Feuer zu brennen. Um 17 Uhr folgt dann ein musikalischer Abschluss mit Gitarre und gemeinsamem Singen am Lagerfeuer. Treffpunkt ist der Norderweg 4 in Wenningstedt. Ein abwechslungsreicher Ferientag für alle, die gerne draußen sind und selbst etwas gestalten möchten.
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2: Heute zeigt sich die Insel von ihrer freundlichen Herbstseite. Sonne und Wolken wechseln sich ab und es bleibt weitgehend trocken. Die Temperaturen steigen auf 14 Grad. Dazu weht ein schwacher bis mäßiger Wind aus südlichen Richtungen. Der Radio Sylt 3-Tage-Trend. Morgen wird es deutlich windiger und wechselhafter. Viele Wolken ziehen über die Insel und ab dem Nachmittag fällt zeitweise Regen. Dazu gibt es bis zu 16 Grad und frischen bis starken Südwestwind. Am Mittwoch wechseln sich Sonne und Wolken ab. Es bleibt überwiegend trocken bei angenehmen 16 Grad. Der Westwind weht weiterhin frisch. Am Donnerstag überwiegen die Wolken, aber es bleibt tagsüber weitgehend trocken. Die Temperaturen erreichen erneut 16 Grad. Dazu weht mäßiger bis frischer Südwestwind.
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3: Schön, dass ihr dabei seid und gleich geht's für uns weiter mit den Insta-Perlen. Das ist unser Follower Klaas aus Hörnum. Der sucht die lustigsten Sprüche aus dem Internet raus und präsentiert sie dann gleich hier bei uns exklusiv bei Radio Sylt vom blauen Autozug. Bis gleich!
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2: Ja, moin. Vorteil der Zeitumstellung, die Uhr in meinem Auto geht wieder richtig. Nachteil der Zeitumstellung, die am Backofen geht wieder falsch.
3: Oh,

0: 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Wenn Sie mal so einen Oldtimer-Bus auf der Insel sehen, dann können Sie sicher sein, das ist einer von der SVG, der Sylter Verkehrsgesellschaft. Und die sind so beliebt, diese Busse. Man staunt einfach nur, der Mund steht offen und man freut sich, auch mal dabei zu sein. Manche machen damit zum Beispiel einen Junggesellenabschied und am Steuer sitzt dann zum Beispiel Uwe Schöndube von der SVG.
1: Ja, genau. Sonntag war ich auch mit ein paar Leuten hier Junggesellenabschied unterwegs. Also mittlerweile kennen mich sehr, sehr viele und ich habe auch ganz viele jetzt dann auf dem Auftrag gestern auch wieder Oldtimer-Tour, Fahrerwunsch Uwe. Ne? Also das muss man sich natürlich auch erarbeiten. Aber meistens sind es super nette Gäste. Ich habe richtig viel Spaß und das kommt auch immer was zurück und dann mache ich es auch gerne. Also und das war immer das, was ich wollte. Wenn ich morgens aufstehe und sage, ich will nicht arbeiten, dann hast du irgendwas für Geld gemacht.
0: Absolut. Und Uwe ist immer gut drauf. Überzeugen Sie sich selbst. Bei der SVG können Sie sich diese Oldtimer-Busse für Events mieten. Mehr dazu natürlich auf der Homepage der SVG. Die haben wir verlinkt und diesen Link finden Sie auf radiosylt.de bei unseren Besten.

0: 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Und die Insel Sylt möchte man kennenlernen. Und ja, damit die Insel Sylt noch möglichst lange erhalten bleibt, macht man ja Sandvorspülung, um den verlorenen Sand durch viele Fluten und Sturmfluten wieder herbeizuschaffen. Ja, pumpt man ihn aus dem Meer wieder an den Strand heran. Und Melanie Steuer von den Naturgewalten auf Sylt, das findet auch jedes Jahr wieder statt, ne?
1: Eine riesengroße Maßnahme, die viele, viele Millionen Euro jedes Jahr kostet. Und wir erklären bei uns im Kräfteraum, wie diese Sandaufspülung eigentlich funktioniert, wie das, woher der Sand kommt und warum diese Sandaufspülung überhaupt gemacht werden und wie sinnvoll sie sind und welche Einwirkungen sie auch auf die Natur haben.
0: Das heißt, wenn jemand hier mal am Strand diesen großen Bagger sieht und diese großen Pumpen, dann ist er auf jeden Fall endlich mal fachkundig.
1: Genau. Es ist eine Großbaustelle, anders kann man es nicht sagen. Es sind riesengroße Geräte, wirken unglaubliche Kräfte. Deswegen, durch den großen Abstand, den man in der Natur dann haben muss, haben wir gesagt, komm, wir holen es bei uns ins Haus, animieren es auch und haben es dann wie so ein Zeichentrickfilm nachgestellt. Was passiert wo? Warum gibt es dieses große Schiff vor der Küste? Was macht das da draußen eigentlich und was kommt durch die Rohre an den Strand?
0: Das sind dann mal im Gegensatz zu hier Naturgewalten, unnatürliche Gewalten.
1: Oder der Naturgewalt Mensch.
0: Ja, so sieht's aus. Ja, sehr, sehr interessantes Thema und diesem Thema wurde auch ein Ausstellungsbereich gewidmet. Dort in Naturgewalten in List auf Sylt sollten Sie sich auf jeden Fall mal anschauen. Man lernt sehr viel über die Insel Sylt und über das, was wir Menschen machen können, um eben dieses Juwel in der Nordsee zu retten.

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4: Es ist 16 Uhr.
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5: Moin von Sylt! Husum hat jetzt ein MRT der Extraklasse. In der Klinik steht ab sofort das modernste Gerät seiner Art in Schleswig-Holstein. Und das hat einiges drauf. Die Untersuchung dauert nur noch halb so lang, die Bilder sind präziser und künstliche Intelligenz hilft bei der Auswertung. Wer Platzangst hat, darf sich freuen. Statt nur auf die enge Röhre zu starren, gibt es bunte Videoanimationen zur Ablenkung. Und auch beim Verbrauch hat sich einiges getan. Das alte Gerät brauchte über 1000 Liter Helium zur Kühlung. Das neue kommt mit gerade einmal 7 Litern aus. 850.000 Euro hat der Bürgerwindpark Reußen-Köge dafür gespendet. Weitere 1,5 Millionen Euro kamen vom Kreis Nordfriesland für Gebäude und Aufbau. Und als Dankeschön gab es ein MRT aus Spielzeugbausteinen. Endlich mal eine Röhre, in die man sich freiwillig reinquetschen möchte. Ein Stück Sylter Geschichte liegt jetzt auf dem Meeresgrund im Südpazifik. Die ehemalige Syltfähre Westerland ist vor den Fidschi-Inseln kontrolliert versenkt worden. Jahrzehntelang transportierte das Schiff Urlauber, Insulaner und Autos zwischen List und der dänischen Nachbarinsel Rømø. Am vergangenen Dienstag endete die letzte Reise der Fähre tausende Kilometer von Sylt entfernt. Damit ist ein ehemaliges Wahrzeichen des Listerhafens endgültig Geschichte. 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
1: Heute zeigt sich die Insel von ihrer freundlichen Herbstseite. Sonne und Wolken wechseln sich ab und es bleibt weitgehend trocken. Die Temperaturen steigen auf 14 Grad. Dazu weht ein schwacher bis mäßiger Wind aus südlichen Richtungen. Der Radio Sylt 3-Tage-Trend. Morgen wird es deutlich windiger und wechselhafter. Viele Wolken ziehen über die Insel und ab dem Nachmittag fällt zeitweise Regen. Dazu gibt es bis zu 16 Grad und frischen bis starken Südwestwind. Am Mittwoch wechseln sich Sonne und Wolken ab. Es bleibt überwiegend trocken bei angenehmen 16 Grad. Der Westwind weht weiterhin frisch. Am Donnerstag überwiegen die Wolken, aber es bleibt tagsüber weitgehend trocken. Die Temperaturen erreichen erneut 16 Grad. Dazu weht mäßiger bis frischer Südwestwind.
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7: Uns hören Sie 24 Stunden am Tag auf radiosylt.de und Sie wollen jetzt endlich nach diesem herrlichen Ausblick über die Nordsee, über das Wattenmeer, vom blauen Autozug aus, wollen Sie endlich natürlich die Insel Sylt genießen. Und da haben Sie auch ganz tolle Aussichtspunkte. Zum Beispiel in List gibt es auf der Westseite eine super Aussichtsplattform. Von dort aus sehen Sie nicht nur den Königshafen, den Ellenbogen und die Leuchttürme, sondern auch die tosende Nordsee und das Listland. Um dahin zu kommen, folgen Sie einfach der Weststrandstraße bis zum großen Parkplatz bei der Strandhalle und dann gehen Sie die hölzerne Treppe hoch und dann haben Sie den wunderbaren Ausblick über die Nordsee. Und was kann es Schöneres geben? Wir wünschen Ihnen eine ganz tolle Zeit, freuen uns, wenn wir Sie ein bisschen begleiten dürfen. 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

Ja, ich begrüße Sie ganz herzlich auf dem blauen Autozug. Und wenn Sie, ja, wenn Sie vielleicht Glück haben, oder wer weiß, ob das für Sie Glück ist, aber vielleicht sehen Sie mich ja sogar, denn mit meinem weißen Autozug Radio Sylt Audi stehe ich auch hier auf dem Autozug gerne mal drauf und melde mich jetzt auch direkt aus meinem Fahrzeug und begrüße Sie auf der Fahrt auf die schönste Insel der Welt. Sie haben sich für den blauen Autozug entschieden. Warum haben Sie das gemacht? Vielleicht war es einfach Zufall, ne? Weil Sie dachten, Mensch, blau ist meine Lieblingsfarbe, habe ich mich für den blauen entschieden, aber Sie haben es natürlich genau richtig gemacht. Zum einen ist das Team ein junges, motiviertes Team. 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Gute Überfahrt für Sie und eine wundervolle Zeit auf der schönsten Insel der Welt.

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2: Heute.
3: Bücher für 99 Cent? Das gibt's ab Montag in Westerland. In der Sylt-Bibliothek in der Alten Post startet am 12. Oktober um 10 Uhr ein großer Bücherflohmarkt. Und der läuft gleich 3 Wochen lang. Im Angebot sind Romane, Sachbücher, Kindermedien und auch audiovisuelle Medien. Für jedes ausgesuchte Medium bittet die Bibliothek um eine Spende von 99 Cent. Vorbeischauen könnt ihr während der normalen Öffnungszeiten. Montag bis Samstag jeweils von 10 bis 13 Uhr. Montag, Dienstag, Donnerstag und Freitag außerdem noch einmal von 15 bis 18 Uhr. Wer also günstig neuen Lesestoff sucht, kann ab Montag in der Stephanstraße 6b in Westerland stöbern.
2: Morgen.
3: Isabel Varell kommt nach Sylt und sie hat jede Menge Geschichten, Musik und Lebensfreude im Gepäck. Die guten alten Zeiten sind jetzt, so heißt ihr aktuelles Bühnenprogramm. Darin erzählt und singt die Schauspielerin, Sängerin und Moderatorin über die Liebe, das Älterwerden und die kleinen Verrücktheiten des Alltags. Mal lustig, mal nachdenklich und immer mit einer ordentlichen Portion Charme. Begleitet wird Isabel Varell am Klavier von Christian Heckelsmüller. Ein Abend für alle, die finden, dass die besten Zeiten nicht hinter uns liegen, sondern gerade erst anfangen.
2: Übermorgen.
3: Wird es gemütlich bei den Sylter Familienwochen. In Wenningstedt stehen gleich mehrere Mitmachaktionen auf dem Programm. Ab 14 Uhr können Kinder Lederbeutel herstellen und um 16 Uhr geht es darum, Holzschalen am Feuer zu brennen. Um 17 Uhr folgt dann ein musikalischer Abschluss mit Gitarre und gemeinsamem Singen am Lagerfeuer. Treffpunkt ist der Norderweg 4 in Wenningstedt. Ein abwechslungsreicher Ferientag für alle, die gerne draußen sind und selbst etwas gestalten möchten.
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5: Heute zeigt sich die Insel von ihrer freundlichen Herbstseite. Sonne und Wolken wechseln sich ab und es bleibt weitgehend trocken. Die Temperaturen steigen auf 14 Grad. Dazu weht ein schwacher bis mäßiger Wind aus südlichen Richtungen. Der Radio Sylt 3-Tage-Trend. Morgen wird es deutlich windiger und wechselhafter. Viele Wolken ziehen über die Insel und ab dem Nachmittag fällt zeitweise Regen. Dazu gibt es bis zu 16 Grad und frischen bis starken Südwindiger und wechselhafter. Viele Wolken ziehen über die Insel und ab dem Nachmittag fällt zeitweise Regen. Dazu gibt es bis zu 16 Grad und frischen bis starken Südwindiger.

0: 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Ihr kennt das ja bestimmt auch, man öffnet Instagram, will nur mal ganz kurz gucken, 10 Minuten später fragt man sich, was habe ich da eigentlich gerade gesehen? Genau diese Perlen sammeln wir für euch und hier sind unsere Insta-Perlen bei Radio Sylt vom Blauen Autozug. Gibt es jede Stunde mit unserem Follower Klaas.
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2: Moin! Kinder bis 5 Jahre essen bei uns kostenlos. Super! Ich nehme ein kleines Wasser und meine Tochter ein T-Bone-Steak und ein großes Bier.

0: 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Ganz neu im Angebot der Adlerschiffe ist die sogenannte Muschelsafari.
1: Moin, herzlich willkommen auf der Adler 6 zu unserer Muschelsafari. Mein Name ist Mandy, ich bin eigentlich Steuerfrau bei Adler, aber heute bin ich eure Safari-Guide.
0: Ja, und da fahren Sie raus zu den Muschelbänken und mit dabei ist auch gerne mal der Muschel-Jan. Da kann man eine Menge erfahren über die Sylter Muschel, ne Jan?
2: Ja, da können die Leute total erleben, wie hautnah. Wir waren gerade bei den Muschelkulturen. Die Schiffe haben da für unser Netz runter gelassen. Und das ist für die Leute sehr interessant. Es sind noch Leute, die essen noch schön Muschel mit einem Glas Wein. Sehr, sehr interessant.
0: Es gibt keinen, der mehr die Werbetrommel für die Muschel rühren kann als Jan. Jan ist sowas von überzeugt von der Sylter Muschel,
2: ja,
0: oder?
2: Ja, Sylter Muscheln. Wir haben Sylter Austern. Das sind die einzigen zwei Produkte aus dem Meer, was ein Naturprodukt ist und das von Sylt kommt. Deswegen bin ich so begeistert. Want het voordeel van Muscheln is, het is een bioproduct. Onze Muscheln zijn de enige die bio gekwalificeerd zijn, dat MRS-label. En Muschel is alles aan stoffen, alles erin, aan eiwijs. Het kan vlees compleet übersetzen. Dus dat is.
0: En man kan jetzt diesen Muschelfang bzw. die Muschelzucht sehen auf der Muschelsafari. Man fährt raus, man bekommt ein Gläschen Wein dazu. Und eine Portion Muscheln, kann ihr wirklich mal die Sylter Muschel probieren. Ja, und eine Menge lernen über die Muschel. Einfach mal ausprobieren. 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Ich sag mal Ahoi und gute Fahrt. 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

0: 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Ich bin ja Husumer, also ich kann ein bisschen platt sprechen. Ich kann platt ganz verstehen, aber Friesisch habe ich nie gesprochen. Finde ich eigentlich schade, denn es ist eine ganz tolle Sprache. Marie zum Beispiel hier spricht Friesisch.
1: Nachrichten in Ditzklem jeft in Zafusbroken üb Jens der bis in Schleswig-Holstein. 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
0: und diese schöne Sprache, sie droht auszusterben. Das weiß auch Barne Bahnsen, das hat er meinen Kollegen von Sylt 1 erzählt. Er ist von der Föderalistischen Union Europäischer Nationalitäten.
2: In den letzten 10 Jahren ist die Anzahl der Schüler, die Friesisch lernen, praktisch halbiert. Und die Politik redet im Grunde genommen die Sachen schön. Revitalisierung einer Sprache funktioniert nicht so, wie man es heute anpackt. Deshalb wird Friesisch aussterben, wenn man diese Programme nicht ändert.
0: Es gibt so viele Menschen, die dafür kämpfen und das finde ich ganz toll, aber es gibt auch positive Stimmen. Maren Jessen zum Beispiel vom Friesenrat auf Sylt, sie sagt, an der Sylter Schule funktioniert das mittlerweile ganz gut.
3: Es ist ja kein obligatorischer Unterricht. Und dafür stehe ich eigentlich auch und daran arbeite ich auch, dass man das Friesische darstellt, dass man einfach mal hört, wie schön diese Sprache ist, dass man in den Familien das vielleicht mal so einführt, dass es auch eine Art Geheimsprache sein kann zwischen Kindern und Eltern und auch beide Spaß daran haben können, wenn sie gemeinsam Sylterin lernen. Also daran arbeiten wir jetzt und die Boylorsen-Schule unterstützt uns sehr. Wir haben jetzt einen Kurs hinter uns gebracht, der die Tussel macht, also mit 20 Anmeldungen. Das waren also auch Eltern der Kinder, die Sylterin lernen. Und jetzt gibt es einen weiteren Kurs, da haben wir sogar Leute auf die Warteliste setzen müssen. Also große Freude.
0: Das sind auch positive Klänge, ne? Also positive Stimmen für das Friesische. Und wenn Sie diese Sprache mal auf Sylt hören, ja, dann hören Sie mal ganz genau hin. Und vielleicht ist das ja auch mal so ein kleines Ding, was man gemeinsam machen kann mit den Kindern. So eine Geheimsprache lernen, das Friesische, Söllring auf Sylt. 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
2: 17 Uhr.
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4: Moin von Sylt! Husum hat jetzt ein MRT der Extraklasse. In der Klinik steht ab sofort das modernste Gerät seiner Art in Schleswig-Holstein. Und das hat einiges drauf. Die Untersuchung dauert nur noch halb so lang, die Bilder sind präziser und künstliche Intelligenz hilft bei der Auswertung. Wer Platzangst hat, darf sich freuen. Statt nur auf die enge Röhre zu starren, gibt es bunte Videoanimationen zur Ablenkung. Und auch beim Verbrauch hat sich einiges getan. Das alte Gerät brauchte über 1000 Liter Helium zur Kühlung. Das neue kommt mit gerade einmal 7 Litern aus. 850.000 Euro hat der Bürgerwindpark Reußen-Köge dafür gespendet. Weitere 1,5 Millionen Euro kamen vom Kreis Nordfriesland für Gebäude und Aufbau. Und als Dankeschön gab es ein MRT aus Spielzeugbausteinen. Endlich mal eine Röhre, in die man sich freiwillig reinquetschen möchte. Ein Stück Sylter Geschichte liegt jetzt auf dem Meeresgrund im Südpazifik. Die ehemalige Syltfähre Westerland ist vor den Fidschi-Inseln kontrolliert versenkt worden. Jahrzehntelang transportierte das Schiff Urlauber, Insulaner und Autos zwischen List und der dänischen Nachbarinsel Rømø. Am vergangenen Dienstag endete die letzte Reise der Fähre tausende Kilometer von Sylt entfernt. Damit ist ein ehemaliges Wahrzeichen des Listerhafens endgültig Geschichte. 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
4: Heute zeigt sich die Insel von ihrer freundlichen Herbstseite. Sonne und Wolken wechseln sich ab und es bleibt weitgehend trocken. Die Temperaturen steigen auf 14 Grad. Dazu weht ein schwacher bis mäßiger Wind aus südlichen Richtungen. Der Radio Sylt 3-Tage-Trend. Morgen wird es deutlich windiger und wechselhafter. Viele Wolken ziehen über die Insel und ab dem Nachmittag fällt zeitweise Regen. Dazu gibt es bis zu 16 Grad und frischen bis starken Südwestwind. Am Mittwoch wechseln sich Sonne und Wolken ab. Es bleibt überwiegend trocken bei angenehmen 16 Grad. Der Westwind weht weiterhin frisch. Am Donnerstag überwiegen die Wolken, aber es bleibt tagsüber weitgehend trocken. Die Temperaturen erreichen erneut 16 Grad. Dazu weht mäßiger bis frischer Südwestwind.
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6: Schön, dass ich Sie begleiten darf und zwar immer auf dem Weg auf die schönste Insel der Welt oder eben auch von der Insel wieder zurück, wenn der Urlaub vorbei ist. Das tut mir natürlich sehr, sehr leid, aber Sie können sich ja auf das nächste Mal freuen hier mit dem Autozug Radio Sylt. Und wenn die Sehnsucht zu groß wird, dann hören Sie doch gerne mal rein. Das können Sie nämlich überall tun auf Sylt und weltweit auf radiosylt.de. Jetzt wünsche ich Ihnen eine schöne Überfahrt. Es gibt den Veranstaltungskalender in dieser Stunde. Viele nützliche Infos über Ihre Lieblingsinsel und natürlich viel Good Music. Und mit der legen wir jetzt erstmal los. Ein Song und dann geht's weiter.

0: Herzlich willkommen auf dem blauen Autozug von der RDC Deutschland Gruppe. Das ist der freundliche Autozug und hier ist das Autozug Radio Sylt mit Frank Bremser. Und das sind wirklich Eisenbahner mit Leidenschaft von der RDC Deutschland Gruppe. Und die fahren nicht nur mit Ihnen nach Sylt und wieder zurück, sondern die haben auch noch einiges mehr im Angebot. Bei mir ist Nicole Pizzuti vom blauen Autozug. Welche Ziele fahrt ihr denn noch an?
1: Also neben dem blauen Autozug und der guten Versorgung über den Güterverkehr bieten wir auch einen Nachtzug an. Der ist jetzt seit Mai in der Saison. Und zwar verbinden wir Hamburg-Altona mit Lörrach. Lörrach liegt im schönen Baden-Württemberg und im Dreiländereck, sodass wir Norden und Süden verbinden. Und da haben unsere Fahrgäste die Chance, neben Kind und Kegel auch ihren Pkw oder Motorrad mitzunehmen, um dann in weitere Urlaubsziele zu gelangen, wie in die Schweiz, Italien oder auch nach Barcelona ist oftmals das weitere Reiseziel. Das ist also ein Produkt. Das ist wirklich ein Saisongeschäft, das wirklich im Mai startet bis Oktober. Darüber hinaus haben wir hier in Schleswig-Holstein noch zwei Schienenpersonen Nahverkehrsanbindung, einmal die Linie RB 565 von Niebüll nach Dagebüll und dann noch die Linie RB 66 auch. Startbahnhof ist Niebüll bis nach Tonda.
0: 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Wenn Sie sich da noch weiter informieren möchten, dann kommen Sie mal auf die Homepage der RDC Deutschland Gruppe und die finden Sie im World Wide Web unter rdc-deutschland.de. 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
2: Heute. Bücher für 99 Cent, das gibt's ab Montag in Westerland. In der Sylt-Bibliothek in der Alten Post startet am 12. Oktober um 10 Uhr ein großer Bücherflohmarkt. Und der läuft gleich 3 Wochen lang. Im Angebot sind Romane, Sachbücher, Kindermedien und auch audiovisuelle Medien. Für jedes ausgesuchte Medium bittet die Bibliothek um eine Spende von 99 Cent. Vorbeischauen könnt ihr während der normalen Öffnungszeiten. Montag bis Samstag jeweils von 10 bis 13 Uhr. Montag, Dienstag, Donnerstag und Freitag außerdem noch einmal von 15 bis 18 Uhr. Wer also günstig neuen Lesestoff sucht, kann ab Montag in der Stephanstraße 6b in Westerland stöbern.
3: Morgen.
2: Isabel Varell kommt nach Sylt und sie hat jede Menge Geschichten, Musik und Lebensfreude im Gepäck. Die guten alten Zeiten sind jetzt, so heißt ihr aktuelles Bühnenprogramm. Darin erzählt und singt die Schauspielerin, Sängerin und Moderatorin über die Liebe, das Älterwerden und die kleinen Verrücktheiten des Alltags. Mal lustig, mal nachdenklich und immer mit einer ordentlichen Portion Charme. Begleitet wird Isabel Varell am Klavier von Christian Heckelsmüller. Ein Abend für alle, die finden, dass die besten Zeiten nicht hinter uns liegen, sondern gerade erst anfangen.
3: Übermorgen.
2: Wird es gemütlich bei den Sylter Familienwochen. In Wenningstedt stehen gleich mehrere Mitmachaktionen auf dem Programm. Ab 14 Uhr können Kinder Lederbeutel herstellen und um 16 Uhr geht es darum, Holzschalen am Feuer zu brennen. Um 17 Uhr folgt dann ein musikalischer Abschluss mit Gitarre und gemeinsamem Singen am Lagerfeuer. Treffpunkt ist der Norderweg 4 in Wenningstedt. Ein abwechslungsreicher Ferientag für alle, die gerne draußen sind und selbst etwas gestalten möchten.
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2: Heute zeigt sich die Insel von ihrer freundlichen Herbstseite. Sonne und Wolken wechseln sich ab und es bleibt weitgehend trocken. Die Temperaturen steigen auf 14 Grad. Dazu weht ein schwacher bis mäßiger Wind aus südlichen Richtungen. Der Radio Sylt 3-Tage-Trend. Morgen wird es deutlich windiger und wechselhafter. Viele Wolken ziehen über die Insel und ab dem Nachmittag fällt zeitweise Regen. Dazu gibt es bis zu 16 Grad und frischen bis starken Südwestwind. Am Mittwoch wechseln sich Sonne und Wolken ab. Es bleibt überwiegend trocken bei angenehmen 16 Grad. Der Westwind weht weiterhin frisch. Am Donnerstag überwiegen die Wolken, aber es bleibt tagsüber weitgehend trocken. Die Temperaturen erreichen erneut 16 Grad. Dazu weht mäßiger bis frischer Südwestwind.
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4: Schön, dass ihr dabei seid und gleich geht's für uns weiter mit den Insta-Perlen. Das ist unser Follower Klaas aus Hörnum. Der sucht die lustigsten Sprüche aus dem Internet raus und präsentiert sie dann gleich hier bei uns exklusiv bei Radio Sylt vom blauen Autozug. Bis gleich!
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1: 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Ja, Sprüche, Insta-Perlen sozusagen, rausgesucht von unserem Follower Klaas aus Hörnum. Die gibt es nur hier bei uns im Radio Sylt.
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3: 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Wir mögen uns. Wir sind sogar zusammen aufgewachsen.

0: 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Und wir sind wieder bei den Adlerschiffen und damit bei Jenny. Die kümmert sich um Feierlichkeiten bei den Adlerschiffen, richtig?
1: Genau, also erstmal geht es auch so ein bisschen um den Ort, ne, um zu schauen, ab wo fahren wir, welches Schiff haben wir da, was bietet sich am besten an. Wenn es jetzt die Hochzeit ist, klassischerweise ist es dann, wie gesagt, die Great Palooka Uplist. Da können wir bis zu 48 Personen mitnehmen. Und genau, dann besprechen wir alle Details, was du noch dabei haben möchtest, ne? Den Ablauf. Dann ist ja auch immer da noch die Koordination mit dem Standesamt mit dabei. Dann, was du an Essen dabei haben willst, Getränke, ob du noch irgendwelches weitere Programm möchtest, irgendeine Liveband, Musiker, Trompeter hatten wir letztens auch mit an Bord.
0: Cool.
1: Oder Fotografen, also da sind den Möglichkeiten keine Grenzen gesetzt. Ich sag immer, alles, was ihr euch wünscht, versuche ich so gut es geht immer umzusetzen. Klar gibt es irgendwo Grenzen, aber alles ist irgendwie machbar.
0: Also sozusagen für jede Feier bist du Ansprechpartnerin.
1: Genau, dafür bin ich die richtige Ansprechpartnerin. Also viel sind es Geburtstage, aber auch Hochzeiten machen wir auch oder Trauungen bei uns an Bord. Da ist die Great Palooka Uplist immer ein ganz beliebtes Schiff, weil es ein bisschen rustikaler ist, aber generell auch Firmenfeiern, wenn es auch größere sein sollen, auch gerne mal verchartern wir auch gerne die Koi, um so ein bisschen mehr auch Partystimmung dann aufzubringen. Aber generell hier auf Sylt haben wir natürlich auch sehr schöne Schiffe, die da auch gut in Frage kommen.
0: Super, danke schön, Jenny. Sie ist die Ansprechpartnerin für alle Charterfahrten, Geburtstage, Hochzeiten etc. Alles, was Sie feiern wollen, können Sie mit den Adlerschiffen zusammen veranstalten. Alle Infos dazu natürlich auf der Homepage adler-schiffe.de. 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

0: 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Ja, wir kommen jetzt zu Silke von Bremen. Sie ist zertifizierte Sylt-Guiderin. Oder wie sagt man das heutzutage? Ich weiß es nicht mehr. Auf jeden Fall, Silke, die Sylter Kirchen, also mit Besuchern, haben die kein Problem, ne?
1: Nee, also jetzt bin ich, das muss ich jetzt fairerweise mal sagen, nicht jeden Sonntag in der Kirche. Aber ich weiß, dass unsere Gäste sehr, sehr gerne unsere Gottesdienste besuchen.
0: Die Kirchen auf Sylt sind ja auch ein sehr hohes Kulturgut für die Insel, ne?
1: Ja, also es sind ja viele Kirchen untergegangen. Das muss man sich mal vorstellen. Von 14 Kirchen, die so um 1200 standen, stehen nur noch zwei, die Kaitumer und die Morsumer, was dann auch ein schöner Hinweis darauf ist, wie viel Land wir verloren haben. Und die Kaitumer Kirche, ich glaube ja, dass die fast jeder Gast kennt. Also man kommt mit dem Autozug, man sitzt auf diesem blauen Autozug und die Kirche grüßt einen ja schon als eines der ersten Wahrzeichen der Insel. Ein bisschen versteckter liegt die Morsumer Kirche. Es gab lange einen Streit, welche Kirche ist älter. Mittlerweile wissen wir, es ist die Kaitumer, aber die Morsumer ist als erstes urkundlich erwähnt. Und sie ist fast baugleich, ein bisschen kleiner und hat keinen Turm und ist in ihrer Bescheidenheit, finde ich, so berührend. Und dann hat auch die Kirche einen Friedhof und dieser Friedhof ist besonders, das kann sich aber so von alleine gar nicht erschließen. Also früher sind natürlich dort nur die Morsumer bestattet worden und wenn man sich eine Karte von Morsum anguckt, dann liegt die Kirche nicht am Rand, sondern sie liegt im Zentrum, weil Morsum aus mehreren Ortsteilen bestand. Mhm. Und wenn ich jetzt einen Hof hatte und ich starb, dann wurde ich dort bestattet mit Blickrichtung zu meinem Hof, dass die Familien immer zu ihren Häusern gucken konnten. Und wenn man früher eine Belegungskarte des Friedhofs hatte, wusste man immer, ah, der wohnt in Schellinghörn oder der wohnt in Abort, weil das genauso um die Kirche herumgelegt wurde.
0: Ja, ich kann Silke von Bremen stundenlang zuhören und das ist ein großes Privileg, wenn man eine Führung mit ihr ergattert. Kommen Sie mal auf radiosylt.de, da haben wir nämlich die Seite von Silke von Bremen.
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0: Es ist 18 Uhr.
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7: Moin von Sylt! Husum hat jetzt ein MRT der Extraklasse. In der Klinik steht ab sofort das modernste Gerät seiner Art in Schleswig-Holstein. Und das hat einiges drauf. Die Untersuchung dauert nur noch halb so lang, die Bilder sind präziser und künstliche Intelligenz hilft bei der Auswertung. Wer Platzangst hat, darf sich freuen. Statt nur auf die enge Röhre zu starren, gibt es bunte Videoanimationen zur Ablenkung. Und auch beim Verbrauch hat sich einiges getan. Das alte Gerät brauchte über 1000 Liter Helium zur Kühlung. Das neue kommt mit gerade einmal 7 Litern aus. 850.000 Euro hat der Bürgerwindpark Reußenköge dafür gespendet. Weitere 1,5 Millionen Euro kamen vom Kreis Nordfriesland für Gebäude und Aufbau. Und als Dankeschön gab es ein MRT aus Spielzeugbausteinen. Endlich mal eine Röhre, in die man sich freiwillig reinquetschen möchte. Ein Stück Sylter Geschichte liegt jetzt auf dem Meeresgrund im Südpazifik. Die ehemalige Syltfähre Westerland ist vor den Fidschi-Inseln kontrolliert versenkt worden. Jahrzehntelang transportierte das Schiff Urlauber, Insulaner und Autos zwischen List und der dänischen Nachbarinsel Rømø. Am vergangenen Dienstag endete die letzte Reise der Fähre tausende Kilometer von Sylt entfernt. Damit ist ein ehemaliges Wahrzeichen des Listerhafens endgültig Geschichte. 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
7: Heute zeigt sich die Insel von ihrer freundlichen Herbstseite. Sonne und Wolken wechseln sich ab und es bleibt weitgehend trocken. Die Temperaturen steigen auf 14 Grad. Dazu weht ein schwacher bis mäßiger Wind aus südlichen Richtungen. Der Radio Sylt 3-Tage-Trend. Morgen wird es deutlich windiger und wechselhafter. Viele Wolken ziehen über die Insel und ab dem Nachmittag fällt zeitweise Regen. Dazu gibt es bis zu 16 Grad und frischen bis starken Südwestwind. Am Mittwoch wechseln sich Sonne und Wolken ab. Es bleibt überwiegend trocken bei angenehmen 16 Grad. Der Westwind weht weiterhin frisch. Am Donnerstag überwiegen die Wolken, aber es bleibt tagsüber weitgehend trocken. Die Temperaturen erreichen erneut 16 Grad. Dazu weht mäßiger bis frischer Südwestwind.
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0: Wir bringen Sie rüber, das ist das Autozug Radio Sylt, präsentiert vom blauen Autozug, und wir haben für Sie natürlich auch die schönsten Aussichtspunkte, den Dünenbalkon in List, den dürfen Sie nicht verpassen, auf jeden Fall einer meiner Lieblingsorte auf der Insel, da können Sie den herrlichen Blick ja einfach nur genießen. Sie gehen die Holztreppe hoch an der Möwenbergstraße und wenn Sie dann oben sind, dann gibt es ein großes Aha-Erlebnis, und wenn Sie auch noch im Sommer da sind, ja, und wenn die Heide blüht, dann sehen Sie alles nur in lila Tönen und dazu die Nordsee und der Wind und alles. Oh, ja, ich weiß, Sie haben auch schon große Sehnsucht und wir begleiten Sie gerne auf die Insel. 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

0: Hier ist das Auto zu Radio Sylt mit Frank Bremser, das ist Sylt in einer Stunde und hier auf Sylt, da bekommt der Begriff Blaumachen eine ganz neue Bedeutung. Das heißt natürlich, dass man mit dem blauen Autozug auf die schönste Insel der Welt fährt und wenn Sie da ankommen in Nibel, dann bekommen Sie ja diese tolle Tüte, diese Einkaufstasche sozusagen mit Sylt drauf und da drin sind ganz viele Informationen und diese Tüte wird verteilt vom blauen Autozug, ne Sandy Kruse?
1: Ja genau, es ist eigentlich eine super Sache, weil jeder Fahrer oder jeder Tourist, also nicht die Vielfahrer, da bekommen die meistens am Anfang eine Tüte, aber am Ende dann nicht mehr, weil sie die natürlich auch schon kennen. Aber alle Neuankömmlinge bekommen diese Tüte ins Auto gereicht und da kann man informieren sich dann während der Überfahrt über verschiedene Sachen. Das heißt, für alle, die irgendwie auf Sylten, keine Ahnung, eine Bäckerei haben oder einen Shop oder was auch immer, können darüber gut werben und die Kunden somit zu sich holen.
2: Und nebenbei das Auto zu gerade hören.
1: Genau, das ist ein Muss.
0: Und da können Sie natürlich auch in Kombination werben. Das heißt einmal zum Lesen in der Sylt-Tüte und zum Hören hier im Autozug Radio Sylt. Wenn Sie da nähere Informationen brauchen, dann wenden Sie sich gerne an uns. Unsere Kontakt-E-Mail finden Sie auf radiosylt.de. 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
2: Heute.
3: Bücher für 99 Cent? Das gibt's ab Montag in Westerland. In der Sylt-Bibliothek in der Alten Post startet am 12. Oktober um 10 Uhr ein großer Bücherflohmarkt. Und der läuft gleich 3 Wochen lang. Im Angebot sind Romane, Sachbücher, Kindermedien und auch audiovisuelle Medien. Für jedes ausgesuchte Medium bittet die Bibliothek um eine Spende von 99 Cent. Vorbeischauen könnt ihr während der normalen Öffnungszeiten. Montag bis Samstag jeweils von 10 bis 13 Uhr. Montag, Dienstag, Donnerstag und Freitag außerdem noch einmal von 15 bis 18 Uhr. Wer also günstig neuen Lesestoff sucht, kann ab Montag in der Stephanstraße 6b in Westerland stöbern.
2: Morgen.
3: Isabel Varell kommt nach Sylt und sie hat jede Menge Geschichten, Musik und Lebensfreude im Gepäck. Die guten alten Zeiten sind jetzt, so heißt ihr aktuelles Bühnenprogramm. Darin erzählt und singt die Schauspielerin, Sängerin und Moderatorin über die Liebe, das Älterwerden und die kleinen Verrücktheiten des Alltags. Mal lustig, mal nachdenklich und immer mit einer ordentlichen Portion Charme. Begleitet wird Isabel Varell am Klavier von Christian Heckelsmüller. Ein Abend für alle, die finden, dass die besten Zeiten nicht hinter uns liegen, sondern gerade erst anfangen.
2: Übermorgen.
3: Wird es gemütlich bei den Sylter Familienwochen. In Wenningstedt stehen gleich mehrere Mitmachaktionen auf dem Programm. Ab 14 Uhr können Kinder Lederbeutel herstellen und um 16 Uhr geht es darum, Holzschalen am Feuer zu brennen. Um 17 Uhr folgt dann ein musikalischer Abschluss mit Gitarre und gemeinsamem Singen am Lagerfeuer. Treffpunkt ist der Norderweg 4 in Wenningstedt. Ein abwechslungsreicher Ferientag für alle, die gerne draußen sind und selbst etwas gestalten möchten.
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3: Heute zeigt sich die Insel von ihrer freundlichen Herbstseite. Sonne und Wolken wechseln sich ab und es bleibt weitgehend trocken. Die Temperaturen steigen auf 14 Grad. Dazu weht ein schwacher bis mäßiger Wind aus südlichen Richtungen. Der Radio Sylt 3-Tage-Trend. Morgen wird es deutlich windiger und wechselhafter. Viele Wolken ziehen über die Insel und ab dem Nachmittag fällt zeitweise Regen. Dazu gibt es bis zu 16 Grad und frischen bis starken Südwestwind. Am Mittwoch wechseln sich Sonne und Wolken ab. Es bleibt überwiegend trocken bei angenehmen 16 Grad. Der Westwind weht weiterhin frisch. Am Donnerstag überwiegen die Wolken, aber es bleibt tagsüber weitgehend trocken. Die Temperaturen erreichen erneut 16 Grad. Dazu weht mäßiger bis frischer Südwestwind.
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5: Schön, dass ihr dabei seid und gleich geht's für uns weiter mit den Insta-Perlen. Das ist unser Follower Klaas aus Hörnum. Der sucht die lustigsten Sprüche aus dem Internet raus und präsentiert sie dann gleich hier bei uns exklusiv bei Radio Sylt vom blauen Autozug. Bis gleich!

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0: Ja, und es gibt immer Fundstücke im Internet, ne, bei Instagram zum Beispiel. So Sprüche, wo man einfach laut loslachen muss und die sammelt für uns, klar, unser Klaas aus Hörnum.
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2: Moin. Eine Frau sollte ab und zu mit ihrem Partner mal Schach spielen, damit er auch mal zum Zug kommt.

0: Radio Sylt mit Frank Bremser und wir sind jetzt nochmal bei den Adlerschiffen, genauer gesagt bei Tanja Busch. Sie organisiert Incentives und natürlich viele Rundfahrten der Adlerschiffe in ganz Norddeutschland.
1: Alle, die mit uns auf Kaperfahrt fahren, müssen Männer mit Bärten sein.
0: Die müssen natürlich nicht alle Bärte haben, die mitfahren, aber die Adlerschiffe, Tanja Busch, die sind ja mittlerweile, das ist ja wirklich krass, die sind ja in ganz Norddeutschland unterwegs, ne?
2: Ja, Adlerschiffe, die Reederei ist sehr breit aufgestellt. Wir haben nahezu 30 Schiffe in unserer Flotte und bieten natürlich für die unterschiedlichen Anfragen auch unterschiedliche Schiffe in verschiedenen Stationen an. Das heißt, wir haben eine Dependance auf Usedom, wir haben eine auf Rügen, dann Wismar, sind in Kiel vertreten, ganz viel auch in Hamburg. Das heißt, wenn Charteranfragen sind, dann kommt das pauschal zentral hier bei uns an und dann bieten wir dem Kunden das entsprechende Schiff an.
0: Ja, und Tanja, hier auf Sylt macht ihr ja auch besondere Events auf den Schiffen. Das heißt, wir haben hier die salzige Luft und das Marschenland und das raue Meer, aber da gibt es ganz besondere Events, ne?
2: Ja, absolut. Also Gegensätze ziehen sich an, sagt man ja immer so schön. Und diese wirklich historische Great Palooka als Kutter sozusagen mit einem sehr exklusiven Angebot, das heißt hochwertige Weine oder auch ein Glas Champagner. Dazu natürlich die Sylter Auster, die ja auch zugegen sind in List, ist das eine sehr, sehr schöne Kombi. Und da kann man auch gut einen Saxophonisten noch dazu holen. Dann ist das eine schöne Sundowner-Fahrt mit einem ganz speziellen, tollen Programm.
0: Oh, jetzt stellt man sich das mal vor, Sonnenuntergang und man fährt um den Ellenbogen, dazu ein schönes Glas Wein in der Hand. Also traumhafter geht's doch gar nicht. So wollen Sie da auch Ihren Geburtstag feiern, oder? Und wenn Sie das buchen möchten, dann kommen Sie mal auf die Internetseite der Adlerschiffe und da finden Sie auch den Kontakt. Und die Seite haben wir natürlich bei uns auf unserer Seite verlinkt. Kommen Sie einfach auf radiosylt.de. Einen schönen Urlaub auf der schönsten Insel der Welt wünschen wir Ihnen. 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

0: Hier ist das Auto zu Radio Sylt mit Frank Bremser. Wir sind ganz neu seit März und ich streune über die Insel und lerne ganz viele interessante Menschen kennen. Und das finde ich total interessant, zum Beispiel Amelie und Franzi von der Arche Wattenmeer. Und da haben wir über Schweinswale gesprochen und vor allem über erneuerbare Energien. Und wenn diese Offshore-Windparks gebaut werden, dann ist das ja für die Schweinswale zum Beispiel nicht unproblematisch, ne?
1: Ja, genau. Also die Schweinswale oder generell Wale orientiert sich ja mit einem Echolotsystem, also über Schall. Und die Offshore-Windparks sind gerade ein Problem, wenn sie gebaut werden, weil die dann mit einem hydraulischen Hammer in den Boden gehämmert werden. Und dabei entsteht ein sehr lauter Schall, der ja zu Desorientierung bei Schweinswalen führen kann. Aber wenn die erstmal stehen, ist das tatsächlich kein Problem mehr für die. Also dann ist es in Ordnung. Und es gibt jetzt auch ja Ideen, wie man den Bau ein bisschen unproblematischer gestalten kann. Beispielsweise mit solchen Schläuchen, die Luftblasen aufsteigen lassen, wenn man die baut. Und die dämpfen dann den Schall zum Beispiel.
2: Das ist eben besonders hier wichtig, weil hier die Kinderstube von den Schweinswalen ist, wie Amelie auch schon gesagt hatte. Und deswegen ist besonders hier wichtig, dass man auch eben neue Innovationen findet, um sowas zu verbessern, weil die Energie von diesen Offshore-Windparks natürlich super wichtig ist.
0: Absolut, wichtiger denn je, ne? Amelie und Franzi von der Arche Wattenmeer, fahren Sie mal hin mit der ganzen Familie. Ist ganz toll in der Ausstellung, kann man ganz viele Sachen anfassen und alles wird sehr kenntnisreich erklärt. Die Arche Wattenmeer in Hörnum, im Prinzip, wenn man reinkommt in den Ort, gleich auf der rechten Seite. Alle Infos natürlich auch auf arche-wattenmeer.de. 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
3: Es ist 19 Uhr.
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5: Moin von Sylt! Husum hat jetzt ein MRT der Extraklasse. In der Klinik steht ab sofort das modernste Gerät seiner Art in Schleswig-Holstein. Und das hat einiges drauf. Die Untersuchung dauert nur noch halb so lang, die Bilder sind präziser und künstliche Intelligenz hilft bei der Auswertung. Wer Platzangst hat, darf sich freuen. Statt nur auf die enge Röhre zu starren, gibt es bunte Videoanimationen zur Ablenkung. Und auch beim Verbrauch hat sich einiges getan. Das alte Gerät brauchte über 1000 Liter Helium zur Kühlung. Das neue kommt mit gerade einmal 7 Litern aus. 850.000 Euro hat der Bürgerwindpark Reußen-Köge dafür gespendet. Weitere 1,5 Millionen Euro kamen vom Kreis Nordfriesland für Gebäude und Aufbau. Und als Dankeschön gab es ein MRT aus Spielzeugbausteinen. Endlich mal eine Röhre, in die man sich freiwillig reinquetschen möchte. Ein Stück Sylter Geschichte liegt jetzt auf dem Meeresgrund im Südpazifik. Die ehemalige Syltfähre Westerland ist vor den Fidschi-Inseln kontrolliert versenkt worden. Jahrzehntelang transportierte das Schiff Urlauber, Insulaner und Autos zwischen List und der dänischen Nachbarinsel Rømø. Am vergangenen Dienstag endete die letzte Reise der Fähre tausende Kilometer von Sylt entfernt. Damit ist ein ehemaliges Wahrzeichen des Listerhafens endgültig Geschichte. 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
5: Heute zeigt sich die Insel von ihrer freundlichen Herbstseite. Sonne und Wolken wechseln sich ab und es bleibt weitgehend trocken. Die Temperaturen steigen auf 14 Grad. Dazu weht ein schwacher bis mäßiger Wind aus südlichen Richtungen. Der Radio Sylt 3-Tage-Trend. Morgen wird es deutlich windiger und wechselhafter. Viele Wolken ziehen über die Insel und ab dem Nachmittag fällt zeitweise Regen. Dazu gibt es bis zu 16 Grad und frischen bis starken Südwestwind. Am Mittwoch wechseln sich Sonne und Wolken ab. Es bleibt überwiegend trocken bei angenehmen 16 Grad. Der Westwind weht weiterhin frisch. Am Donnerstag überwiegen die Wolken, aber es bleibt tagsüber weitgehend trocken. Die Temperaturen erreichen erneut 16 Grad. Dazu weht mäßiger bis frischer Südwestwind.
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7: Wir sind gemeinsam unterwegs auf dem blauen Autozug und freuen uns, Sie begleiten zu dürfen auf die schönste Insel der Welt. Oder Sie fahren jetzt gerade wieder nach Hause und freuen sich schon auf den nächsten Urlaub. Wir wollen Ihnen natürlich die Insel vorstellen, für die, die noch nie da waren. Und dann stellen wir Ihnen zum Beispiel Kaitum vor. Das war ja die einzige Hauptstadt von Sylt. Ist ein lebendiges Stück Inselgeschichte. Die meisten Häuser stammen aus dem 18. Jahrhundert, als der Walfang die Haupteinnahmequelle der Insel war. Das Dorf besteht aus idyllischen Gassen und bietet Boutiquen, Teestuben und Kunsthandwerker. Besuchen Sie das Altfriesische Haus und das Sylt-Museum, um mehr über die Geschichte des Dorfes und der Insel zu erfahren. Erkunden Sie auch die Hünengräber, Haarhoog und Tipkenhoog aus der Steinzeit. Also viel zu erleben bei uns auf der schönsten Insel der Welt und wir dürfen Sie begleiten. Und in dieser Stunde, nämlich Sylt in einer Stunde beim Autozug Radio Sylt, erfahren Sie natürlich noch viel mehr Sylt Insights. Und dazu gibt es viel Good Music, also Sie haben genau den richtigen Sender für Ihre Reise nach oder von Sylt eingeschaltet.

uns bekommen Sie jede Stunde den aktuellen Veranstaltungskalender für heute, morgen und übermorgen. Sie bekommen Sylt-Nachrichten immer zur vollen Stunde und natürlich auch das aktuelle Sylt-Wetter. Außerdem natürlich ganz, ganz viele Fakten über Ihre Lieblingsinsel. Ja, auf dieser Fahrt über den Damm, der von 1925 bis 1927 gebaut wurde. Und dieser Damm ist eine der wichtigsten Verkehrsverbindungen zwischen Sylt und dem Festland. Er ermöglicht die Anreise per Bahn und auch per Auto, eben wegen des Autozugs. Ja, der Autozug Sylt, der begrüßt Sie ganz herzlich. Der blaue Autozug, das freundliche Team mit einem Lächeln in Niebel und natürlich auch in Westerland. Sprechen Sie das Team immer gerne an, wenn Sie Fragen haben. Die freuen sich darüber und die bringen Sie unheimlich gerne rüber auf die Insel. Und gucken Sie mal online, wenn Sie Ihre Rückfahrt vielleicht auch planen möchten. Da bekommen Sie nämlich die Fahrt schon ab 19,90 €. 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
2: Heute Bücher für 99 Cent, das gibt's ab Montag in Westerland. In der Sylt-Bibliothek in der Alten Post startet am 12. Oktober um 10 Uhr ein großer Bücherflohmarkt. Und der läuft gleich 3 Wochen lang. Im Angebot sind Romane, Sachbücher, Kindermedien und auch audiovisuelle Medien. Für jedes ausgesuchte Medium bittet die Bibliothek um eine Spende von 99 Cent. Vorbeischauen könnt ihr während der normalen Öffnungszeiten. Montag bis Samstag jeweils von 10 bis 13 Uhr. Montag, Dienstag, Donnerstag und Freitag außerdem noch einmal von 15 bis 18 Uhr. Wer also günstig neuen Lesestoff sucht, kann ab Montag in der Stephanstraße 6b in Westerland stöbern.
3: Morgen.
2: Isabel Varell kommt nach Sylt und sie hat jede Menge Geschichten, Musik und Lebensfreude im Gepäck. Die guten alten Zeiten sind jetzt, so heißt ihr aktuelles Bühnenprogramm. Darin erzählt und singt die Schauspielerin, Sängerin und Moderatorin über die Liebe, das Älterwerden und die kleinen Verrücktheiten des Alltags. Mal lustig, mal nachdenklich und immer mit einer ordentlichen Portion Charme. Begleitet wird Isabel Varell am Klavier von Christian Heckelsmüller. Ein Abend für alle, die finden, dass die besten Zeiten nicht hinter uns liegen, sondern gerade erst anfangen.
3: Übermorgen
2: wird es gemütlich bei den Sylter Familienwochen. In Wenningstedt stehen gleich mehrere Mitmachaktionen auf dem Programm. Ab 14 Uhr können Kinder Lederbeutel herstellen und um 16 Uhr geht es darum, Holzschalen am Feuer zu brennen. Um 17 Uhr folgt dann ein musikalischer Abschluss mit Gitarre und gemeinsamem Singen am Lagerfeuer. Treffpunkt ist der Norderweg 4 in Wenningstedt. Ein abwechslungsreicher Ferientag für alle, die gerne draußen sind und selbst etwas gestalten möchten.
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1: Heute zeigt sich die Insel von ihrer freundlichen Herbstseite. Sonne und Wolken wechseln sich ab und es bleibt weitgehend trocken. Die Temperaturen steigen auf 14 Grad. Dazu weht ein schwacher bis mäßiger Wind aus südlichen Richtungen. Der Radio Sylt 3-Tage-Trend. Morgen wird es deutlich windiger und wechselhafter. Viele Wolken ziehen über die Insel und ab dem Nachmittag fällt zeitweise Regen. Dazu gibt es bis zu 16 Grad und frischen bis starken Südwestwind. Am Mittwoch wechseln sich Sonne und Wolken ab. Es bleibt überwiegend trocken bei angenehmen 16 bis zu 16 Grad und frischen bis starken Südwestwind. Am Mittwoch wechseln sich Sonne und Wolken ab. Es bleibt überwiegend trocken bei angenehmen 16 Grad. Der Westwind

0: 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Und hier gibt es jetzt wieder Comedy. Unser Follower Klaas aus Hörnum sucht ja das Lustigste raus aus dem Internet, die lustigsten Sprüche und vertont sie. Jetzt wieder.
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2: Moin. Ich habe 33 Jahre gebraucht, um das zu bemerken, dass Lachgummi der Konter auf Weingummi ist.
3: Oh, shit.

0: Radio Sylt mit Frank Bremser, das ist Sylt in einer Stunde. Ich kam neulich auf den Zopp in Westerland und sah da eine ganz muntere Männertruppe aussteigen aus einem Oldtimer-Bus.
1: Mega geil.
2: Sehr schön.
3: Wahnsinn.
4: Sehr gut, war sehr schöne Fahrt, ja. Ein Partybus.
5: Super, geile Stimmung.
6: Einmal frei, war sehr gut. Genial, also schon ein Highlight. Ja.
0: Und der Busfahrer von der SVG, das ist der Frank Stapelfeld. Und Frank, sag mal ein paar Daten.
7: 1950, wir haben also 6 Liter Hubraum, 80 PS, kein synchronisiertes Getriebe, kein Bremskraftverstärker, keine Servolenkung, ist also Abenteuer pur.
0: Und wie ich gehört habe, kein Kofferraum.
7: Und kein Kofferraum. Das ist natürlich so Abreisen inklusive Inselrundfahrt immer schon ein ganz besonderes Erlebnis.
0: Und man kann diesen Bus wirklich für alles chartern, ne?
7: Also wirklich für alle möglichen Kram. Ich habe schon Touren gehabt, da sind wir nur mit 2 Personen gefahren. Die wollte unbedingt mit dem Oldtimer fahren, hat ihre Freunde mitgenommen. Und dann sind wir zu dritt mit dem Oldtimer über die ganze Insel gefahren.
0: Und da immer die Fingerzeiger wahrscheinlich, ne? Oh, wie genial. Und die Münder stehen weit auf, oder?
7: Das Schönste mit dem Bus, wir haben ja auf Sylt unheimlich viel Busfahrverbot, wie zum Beispiel Keitum, Kampen. Aber wenn man mit dem Bus, mit dem Oldtimer-Bus, da reinfährt, dann wird man auch freundlich begrüßt, dann freut sich das ganze Umfeld freut sich rundherum um dieses Fahrzeug.
0: Frank, wie funktioniert so eine Buchung?
7: Also man kann den Bus buchen, stundenweise, also 2 Stunden ist Mindestbuchungszeitraum. Man kann aber auch 3, 4 Stunden, man kann wirklich selber bestimmen, was man möchte damit. Okay. Ob man jetzt auch Goschwer zur Sansibar fährt oder einfach nur rumfährt oder man kann wirklich alles machen damit.
0: Super cool. Getränke sind hier im Gegensatz zum Stadtbus erlaubt, ne?
7: Getränke sind erlaubt und auch erwünscht, dass hier ein bisschen gute Stimmung ist. Davon lebt der Bus eigentlich auch und die Touren auch.
0: Und dann fährst du vielleicht auch mal, machst einen kurzen Halt, wenn die noch irgendwo einen kleinen Imbiss einschmeißen wollen oder ein Getränk an der frischen Luft, das geht auch.
7: Also man könnte sagen, man macht alles das, was der Gast gerne möchte. Und zwar in dem Moment, wo wir gerade sind.
0: Wahnsinnig toll sehen die aus, wenn die um die Ecke fahren. Da guckt man einfach hin, der Mund steht offen und man denkt sich, wow, da möchte ich auch mal mitfahren. Mehr Infos dazu natürlich bei der SVG und die haben wir verlinkt auf unserer Internetseite radiosylt.de.

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2: Moin von Sylt! Husum hat jetzt ein MRT der Extraklasse. In der Klinik steht ab sofort das modernste Gerät seiner Art in Schleswig-Holstein. Und das hat einiges drauf. Die Untersuchung dauert nur noch halb so lang, die Bilder sind präziser und künstliche Intelligenz hilft bei der Auswertung. Wer Platzangst hat, darf sich freuen. Statt nur auf die enge Röhre zu starren, gibt es bunte Videoanimationen zur Ablenkung. Und auch beim Verbrauch hat sich einiges getan. Das alte Gerät brauchte über 1000 Liter Helium zur Kühlung. Das neue kommt mit gerade einmal 7 Litern aus. 850.000 Euro hat der Bürgerwindpark Reußen-Köge dafür gespendet. Weitere 1,5 Millionen Euro kamen vom Kreis Nordfriesland für Gebäude und Aufbau. Und als Dankeschön gab es ein MRT aus Spielzeugbausteinen. Endlich mal eine Röhre, in die man sich freiwillig reinquetschen möchte. Ein Stück Sylter Geschichte liegt jetzt auf dem Meeresgrund im Südpazifik. Die ehemalige Syltfähre Westerland ist vor den Fidschi-Inseln kontrolliert versenkt worden. Jahrzehntelang transportierte das Schiff Urlauber, Insulaner und Autos zwischen List und der dänischen Nachbarinsel Rømø. Am vergangenen Dienstag endete die letzte Reise der Fähre tausende Kilometer von Sylt entfernt. Damit ist ein ehemaliges Wahrzeichen des Listerhafens endgültig Geschichte. 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
2: Heute zeigt sich die Insel von ihrer freundlichen Herbstseite. Sonne und Wolken wechseln sich ab und es bleibt weitgehend trocken. Die Temperaturen steigen auf 14 Grad. Dazu weht ein schwacher bis mäßiger Wind aus südlichen Richtungen. Der Radio Sylt 3-Tage-Trend. Morgen wird es deutlich windiger und wechselhafter. Viele Wolken ziehen über die Insel und ab dem Nachmittag fällt zeitweise Regen. Dazu gibt es bis zu 16 Grad und frischen bis starken Südwestwind. Am Mittwoch wechseln sich Sonne und Wolken ab. Es bleibt überwiegend trocken bei angenehmen 16 Grad. Der Westwind weht weiterhin frisch. Am Donnerstag überwiegen die Wolken, aber es bleibt tagsüber weitgehend trocken. Die Temperaturen erreichen erneut 16 Grad. Dazu weht mäßiger bis frischer Südwestwind.
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2: Sylt erleben, das heißt auch Uwe Düne auf jeden Fall einmal besuchen. Die Uwe Düne ist die höchste natürliche Erhebung der Insel, sozusagen unser Berg. Beeindruckende, jetzt hören Sie zu, also die Bayern werden jetzt wahrscheinlich laut lachend unter die Autofußmatte fallen. 52,5 Meter über der Nordsee und Sie können die Plattform zur Aussicht am Ende der Kurhausstraße in Kampen erreichen und von dort aus einen grandiosen Blick über ganz Sylt genießen. Und das ist wirklich sehr beeindruckend, die Nordsee zu sehen und die herrliche Dünenlandschaft bei uns auf der schönsten Insel der Welt. Hier ist das Auto zu Radio Sylt mit Frank Bremser. 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
3: Heute. Bücher für 99 Cent? Das gibt's ab Montag in Westerland. In der Sylt-Bibliothek in der Alten Post startet am 12. Oktober um 10 Uhr ein großer Bücherflohmarkt. Und der läuft gleich 3 Wochen lang. Im Angebot sind Romane, Sachbücher, Kindermedien und auch audiovisuelle Medien. Für jedes ausgesuchte Medium bittet die Bibliothek um eine Spende von 99 Cent. Vorbeischauen könnt ihr während der normalen Öffnungszeiten. Montag bis Samstag jeweils von 10 bis 13 Uhr. Montag, Dienstag, Donnerstag und Freitag außerdem noch einmal von 15 bis 18 Uhr. Wer also günstig neuen Lesestoff sucht, kann ab Montag in der Stephanstraße 6b in Westerland stöbern.
2: Morgen.
3: Isabel Varell kommt nach Sylt und sie hat jede Menge Geschichten, Musik und Lebensfreude im Gepäck. Die guten alten Zeiten sind jetzt, so heißt ihr aktuelles Bühnenprogramm. Darin erzählt und singt die Schauspielerin, Sängerin und Moderatorin über die Liebe, das Älterwerden und die kleinen Verrücktheiten des Alltags. Mal lustig, mal nachdenklich und immer mit einer ordentlichen Portion Charme. Begleitet wird Isabel Varell am Klavier von Christian Heckelsmüller. Ein Abend für alle, die finden, dass die besten Zeiten nicht hinter uns liegen, sondern gerade erst anfangen.
2: Übermorgen.
3: Wird es gemütlich bei den Sylter Familienwochen. In Wenningstedt stehen gleich mehrere Mitmachaktionen auf dem Programm. Ab 14 Uhr können Kinder Lederbeutel herstellen und um 16 Uhr geht es darum, Holzschalen am Feuer zu brennen. Um 17 Uhr folgt dann ein musikalischer Abschluss mit Gitarre und gemeinsamem Singen am Lagerfeuer. Treffpunkt ist der Norderweg 4 in Wenningstedt. Ein abwechslungsreicher Ferientag für alle, die gerne draußen sind und selbst etwas gestalten möchten.
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4: Heute zeigt sich die Insel von ihrer freundlichen Herbstseite. Sonne und Wolken wechseln sich ab und es bleibt weitgehend trocken. Die Temperaturen steigen auf 14 Grad. Dazu weht ein schwacher bis mäßiger Wind aus südlichen Richtungen. Der Radio Sylt 3-Tage-Trend. Morgen wird es deutlich windiger und wechselhafter. Viele Wolken ziehen über die Insel und ab dem Nachmittag fällt zeitweise Regen. Dazu gibt es bis zu 16 Grad und frischen bis starken Südwestwind. Am Mittwoch wechseln sich Sonne und Wolken ab. Es bleibt überwiegend trocken bei angenehmen 16 Grad. Der Westwind weht weiterhin frisch. Am Donnerstag überwiegen die Wolken, aber es bleibt tagsüber weitgehend trocken. Die Temperaturen erreichen erneut 16 Grad. Dazu weht mäßiger bis frischer Südwestwind.
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5: Willkommen in der nächsten halben Stunde hier bei radiosylt.de vom blauen Autozug. Es ist schön, dass ihr dabei seid und wir haben ja auch unsere eigene Comedy, das wisst ihr, ne? Unser Follower Klaas aus Hörnum, der sucht die lustigsten Sprüche aus dem Internet raus und daraus haben wir unsere eigene kleine Comedy-Show gemacht und gleich gibt's die nächste Folge hier bei mir. Moin!

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1: Hier ist Radio Sylt vom Blauen Autozug mit Bremsman, Frank Bremser hier. 24 Stunden sind wir auf Sendung, weltweit zu hören auf radiosylt.de. Da gibt es auch unsere App zum Laden. Ja, und wir haben ja unseren Follower Klaas aus Hörnum. Der sucht ja die schrägsten Insta-Perlen raus, also die lustigsten Sprüche aus dem Internet. Und hier kommt der nächste.
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3: Moin. Zigaretten gekauft, auf der Schachtel steht, kann tödlich sein. Sofort umgetauscht in, fügt den Menschen in ihrer Umgebung erheblichen Schaden zu. 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
4: Hey,

Ihr hört Radio Sylt vom blauen Autozug. Und wenn ihr mit Kindern bei uns auf der Insel seid und eine normale Schiffstour etwas zu ruhig klingt, dann schaut euch auch die Piratenfahrten von Adlerschiffe an. Diese Familienfahrten gehören zum Sylt-Angebot und machen aus der Tour auf der Nordsee ein echtes kleines Abenteuer. Also meine Kinder waren hellauf begeistert. Statt nur an Deck zu sitzen, dreht sich unterwegs vieles um Piraten, Aufgaben und gemeinsames Mitmachen. Und genau deshalb ist das Angebot besonders für Familien mit jüngeren Kindern gedacht. Die Piratenfahrten starten saisonabhängig und gehören zu den Angeboten, bei denen für Kinder eigene Altersregelungen gelten. Vor der Fahrt lohnt sich also ein Blick auf den aktuellen Termin und die Ticketbedingungen. Auch hier könnt ihr online buchen. Adlerschiffe nennt für Online-Tickets auf Sylt derzeit 10% Rabatt, wenn das nichts ist. Wenn das Wetter passt, ist so eine Fahrt eine gute Alternative zum klassischen Strandtag. Oder ihr habt gleichzeitig noch eine Portion Nordsee direkt mit dabei. 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

0: 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Und wir haben auch Nachhaltigkeitstipps bei uns. Ja, ja, wir wollen ja, dass die Insel so schön bleibt, wie sie ist. Und dazu habe ich mir jetzt gerade Charlie Esser, die Naturschutzbotschafterin der Insel, eingeladen. Es gibt bei dir oder bei euch ja auch Nachhaltigkeitsführung. Was ist das genau?
1: Genau, also wir nennen das Umweltbildung. Mhm. Und meistens sind das naturkundliche Führungen hier auf der Insel. Die ersten denken wahrscheinlich erstmal an eine Wattwanderung. Mhm. Aber es gibt natürlich auch ganz viele andere Führungen, wo man die Naturschutzgebiete der Insel besser kennenlernen kann und vielleicht auch sehen kann, was daran so besonders ist und warum das so schützenswert ist. Und das ist dann eben nicht nur total interessant, das zu lernen, sondern hilft uns ja auch, das weiterzugeben an Menschen in unserem Umfeld, andere irgendwie auch so indirekt dafür zu begeistern. Und so haben wir dann vielleicht ganz viele Menschen, die sich irgendwie für Umweltschutz einsetzen, die das auch mitnehmen vielleicht aus dem Urlaub oder einfach so in ihrem Umfeld teilen.
0: Hast du da so ein spezielles Beispiel von so einer Führung, wo ihr vielleicht anhaltet und sagt, guck mal, das könnte man jetzt im Alltag irgendwie umsetzen?
1: Ja, es ist ja weniger über Nachhaltigkeit, mehr zum Thema einfach generell die Natur. Was macht sie so besonders und vielleicht auch sensibel? Also es gibt Führungen speziell zum Thema Küstenschutz oder eine Führung zum Thema Schweinswale, wo es eben darum geht, wie können wir die Schweinswale besser schützen, und den Nationalpark Wattenmeer natürlich, der ja direkt vor unserer Haustür ist, den man dann auf einer Wattführung ganz gut kennenlernen kann.
0: Vielen Dank.
1: Gerne.
0: Die Naturschutzbotschafterin der Insel Sylt, Charlie Esser, war das. Und mehr Infos gibt's natürlich unter naturschutz-sylt.de und die Veranstaltung entsprechend natürlich auch immer am Veranstaltungskalender auf sylt.de zu finden.

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3: Es ist 21 Uhr.
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4: Moin von Sylt! Husum hat jetzt ein MRT der Extraklasse. In der Klinik steht ab sofort das modernste Gerät seiner Art in Schleswig-Holstein. Und das hat einiges drauf. Die Untersuchung dauert nur noch halb so lang, die Bilder sind präziser und künstliche Intelligenz hilft bei der Auswertung. Wer Platzangst hat, darf sich freuen. Statt nur auf die enge Röhre zu starren, gibt es bunte Videoanimationen zur Ablenkung. Und auch beim Verbrauch hat sich einiges getan. Das alte Gerät brauchte über 1000 Liter Helium zur Kühlung. Das neue kommt mit gerade einmal 7 Litern aus. 850.000 Euro hat der Bürgerwindpark Reußen-Köge dafür gespendet. Weitere 1,5 Millionen Euro kamen vom Kreis Nordfriesland für Gebäude und Aufbau. Und als Dankeschön gab es ein MRT aus Spielzeugbausteinen. Endlich mal eine Röhre, in die man sich freiwillig reinquetschen möchte. Ein Stück Sylter Geschichte liegt jetzt auf dem Meeresgrund im Südpazifik. Die ehemalige Syltfähre Westerland ist vor den Fidschi-Inseln kontrolliert versenkt worden. Jahrzehntelang transportierte das Schiff Urlauber, Insulaner und Autos zwischen List und der dänischen Nachbarinsel Rømø. Am vergangenen Dienstag endete die letzte Reise der Fähre tausende Kilometer von Sylt entfernt. Damit ist ein ehemaliges Wahrzeichen des Listerhafens endgültig Geschichte. 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
4: Heute zeigt sich die Insel von ihrer freundlichen Herbstseite. Sonne und Wolken wechseln sich ab und es bleibt weitgehend trocken. Die Temperaturen steigen auf 14 Grad. Dazu weht ein schwacher bis mäßiger Wind aus südlichen Richtungen. Der Radio Sylt 3-Tage-Trend. Morgen wird es deutlich windiger und wechselhafter. Viele Wolken ziehen über die Insel und ab dem Nachmittag fällt zeitweise Regen. Dazu gibt es bis zu 16 Grad und frischen bis starken Südwestwind. Am Mittwoch wechseln sich Sonne und Wolken ab. Es bleibt überwiegend trocken bei angenehmen 16 Grad. Der Westwind weht weiterhin frisch. Am Donnerstag überwiegen die Wolken, aber es bleibt tagsüber weitgehend trocken. Die Temperaturen erreichen erneut 16 Grad. Dazu weht mäßiger bis frischer Südwestwind.
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3: Unsere schöne Insel Sylt, die wollen Sie erleben. Da zum Beispiel auch die Steilküsten der Insel. Die bieten eine spektakuläre Aussicht. Das Rote Kliff zwischen Wellingstedt und Kampen ist das beliebteste Fotomotiv, während das Morsum Kliff 10 Millionen Jahre Erdgeschichte auf wenigen Quadratkilometern zeigt. Und zwischen Munkmarsch und Braderup leuchtet das Weiße Kliff und in Keitum führt der Wattspaziergang am Grünen Kliff vorbei. Also viele Farben bieten wir in Sachen Kliff bei uns auf der schönsten Insel der Welt. 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

0: 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Dawn, sie arbeitet in der Personalabteilung vom Blauen Autozug bei der RDC Deutschland Gruppe und ist natürlich dafür zuständig, neue Mitarbeiter zu rekrutieren und dafür zu sorgen, dass sie sich wohlfühlen in der Gruppe. Und Dawn, wie gefällt es dir denn selbst, sag mal?
1: Super. Ja? Also ich habe hier eine super Möglichkeit, einfach meine Arbeitszeiten entsprechend der Kita-Öffnungszeiten anzupassen. Da bin ich tatsächlich sehr dankbar, dass ich die Chance hier auch bekommen habe. Bin auch noch nicht so lange dabei. Mhm. Ich habe mich tatsächlich einfach beworben. Ich wollte zurück nach Hause zu meinen Eltern, da näher ran. Die wohnen hier in Niebel.
0: Ja, da hört man gleich, da passt alles beim Blauen Autozug. Und vielleicht gibt es ja auch für euch gerade eine offene Stelle beim Blauen Autozug. Dann kommt einfach mal auf die Homepage autozug-sylt.de. 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

0: Hier ist Radio Sylt vom Blauen Autozug mit Frank Bremser. Schön, dass ihr eingeschaltet habt. Wir sind rund um die Uhr für euch da im Web auf radiosylt.de und natürlich auch über unsere App. Dazu gibt es täglich aktuelle Inselnews, das Syltwetter und die besten Event-Tipps für eure Zeit auf der Insel.
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2: Heute. Bücher für 99 Cent, das gibt's ab Montag in Westerland. In der Sylt-Bibliothek in der Alten Post startet am 12. Oktober um 10 Uhr ein großer Bücherflohmarkt. Und der läuft gleich 3 Wochen lang. Im Angebot sind Romane, Sachbücher, Kindermedien und auch audiovisuelle Medien. Für jedes ausgesuchte Medium bittet die Bibliothek um eine Spende von 99 Cent. Vorbeischauen könnt ihr während der normalen Öffnungszeiten. Montag bis Samstag jeweils von 10 bis 13 Uhr. Montag, Dienstag, Donnerstag und Freitag außerdem noch einmal von 15 bis 18 Uhr. Wer also günstig neuen Lesestoff sucht, kann ab Montag in der Stephanstraße 6b in Westerland stöbern.
3: Morgen.
2: Isabel Varell kommt nach Sylt und sie hat jede Menge Geschichten, Musik und Lebensfreude im Gepäck. Die guten alten Zeiten sind jetzt, so heißt ihr aktuelles Bühnenprogramm. Darin erzählt und singt die Schauspielerin, Sängerin und Moderatorin über die Liebe, das Älterwerden und die kleinen Verrücktheiten des Alltags. Mal lustig, mal nachdenklich und immer mit einer ordentlichen Portion Charme. Begleitet wird Isabel Varell am Klavier von Christian Heckelsmüller. Ein Abend für alle, die finden, dass die besten Zeiten nicht hinter uns liegen, sondern gerade erst anfangen.
3: Übermorgen.
2: Wird es gemütlich bei den Sylter Familienwochen. In Wenningstedt stehen gleich mehrere Mitmachaktionen auf dem Programm. Ab 14 Uhr können Kinder Lederbeutel herstellen und um 16 Uhr geht es darum, Holzschalen am Feuer zu brennen. Um 17 Uhr folgt dann ein musikalischer Abschluss mit Gitarre und gemeinsamem Singen am Lagerfeuer. Treffpunkt ist der Norderweg 4 in Wenningstedt. Ein abwechslungsreicher Ferientag für alle, die gerne draußen sind und selbst etwas gestalten möchten.
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3: Heute zeigt sich die Insel von ihrer freundlichen Herbstseite. Sonne und Wolken wechseln sich ab und es bleibt weitgehend trocken. Die Temperaturen steigen auf 14 Grad. Dazu weht ein schwacher bis mäßiger Wind aus südlichen Richtungen. Der Radio Sylt 3-Tage-Trend. Morgen wird es deutlich windiger und wechselhafter. Viele Wolken ziehen über die Insel und ab dem Nachmittag fällt zeitweise Regen. Dazu gibt es bis zu 16 Grad und frischen bis starken Südwestwind. Am Mittwoch wechseln sich Sonne und Wolken ab. Es bleibt überwiegend trocken bei angenehmen 16 Grad. Der Westwind weht weiterhin frisch. Am Donnerstag überwiegen die Wolken, aber es bleibt tagsüber weitgehend trocken. Die Temperaturen erreichen erneut 16 Grad. Dazu weht mäßiger bis frischer Südwestwind.
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5: Willkommen in der nächsten halben Stunde hier bei radiosylt.de vom blauen Autozug. Es ist schön, dass ihr dabei seid und wir haben ja auch unsere eigene Comedy, das wisst ihr, ne? Unser Follower Klaas aus Hörnum, der sucht die lustigsten Sprüche aus dem Internet raus und daraus haben wir unsere eigene kleine Comedy-Show gemacht und gleich gibt's die nächste Folge hier bei mir. Moin!

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2: Moin, wenn man einem Mann sagt, vergiss es, dann vergisst er es auch. Faszinierend.

Schön, dass ihr dabei seid. Hier ist Radio Sylt vom Blauen Autozug mit Frank Bremser. Und wenn eure Kids in den Ferien mal nicht nur Sandburgen bauen wollen, dann schickt sie doch an die Staffelei. Im Lister Markt läuft gerade eine Aktionswoche mit den Künstlern Stefan Dobritz und Peter Witt. Die beiden könnt ihr noch bis Samstag täglich von 11 bis 15 Uhr beim Malen beobachten und natürlich auch ein bisschen ausfragen. Am Mittwoch wird es dann besonders spannend für Kinder. Die dürfen selbst ein Bild auf Leinwand gestalten. Farben und Leinwand stehen bereit und die Teilnahme kostet nichts. Und hinterher gibt es dann im besten Fall ein echtes Sylt-Kunstwerk fürs Kinderzimmer. Also nochmal, im Listermarkt kann man die beiden Künstler Stefan Dobritz und Peter Witt beobachten beim Malen immer von 11 bis 15 Uhr. Und am Mittwoch in dieser Zeit sind die Kinder dran, die dürfen dann selbst an die Staffelei. 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

0: 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Und es gibt ja zur Balzzeit der Kröten eine ganz tolle Führung, durchgeführt von der Arche Wattenmeer. Müssen Sie mal gucken, aktuell auf der Seite arche-wattenmeer.de. Und Sarah von der Arche ist bei mir. Was habt ihr da genau Neues?
1: Ja genau, wir haben jetzt eine Krötentümpelführung hier bei uns in Hörnum und wir befassen uns dann mit der Kreuzkröte. Das ist eine Art, die in Deutschland vorm Aussterben bedroht ist und hier auf Sylt und auch noch auf der einen oder anderen Insel gibt es noch ein etwas größeres Vorkommen und die behält so den Bestand in Deutschland oben.
0: Mhm. Wann sind diese Führungen bei euch?
1: Die sind meistens am Wochenende, also so Freitag, Samstag, Sonntag und dann in den frühen Abendstunden. Für genauere Termine guckt am besten einfach bei uns auf die Internetseite.
0: arche-wattenmeer.de, richtig?
1: Genau.
0: Ja, super. Und wie muss ich mir so eine Führung dann vorstellen? Also man läuft zu den Tümpeln und darf dann mal einen Blick auf die Kröten werfen.
1: Genau, wir laufen bei Möwennestchen bei uns in Hörnum los und laufen dann erstmal eine Runde durch die unterschiedlichen Dünen, Zonierungen, Dünenmoore, weil das halt einfach so das Habitat von diesen Kröten ist und enden dann bei den Krötentümpeln und dann sieht man die eine oder andere Kröte, was aber gerade viel interessanter ist, ist tatsächlich, dass man die Kröte dann auch hört. Mhm. Deswegen gehen wir auch gerade zu Abend zeitlos, weil die dann am Balzen sind und so eine Kreuzkröte klingt auch wirklich so, wie wenn man über so einen Holzfrosch, vielleicht kennt man den noch so aus der Musikschule, wenn man da so mit so einem Stab hinten auf dem Rücken lang streicht, so klingt eine Kreuzkröte.
0: Ah, okay.
1: Also ist ziemlich charakteristisch und auch wirklich laut zu hören.
0: Eine Krötenwanderung mit der Arche Wattenmeer. Ob es jetzt gerade stattfindet, können Sie immer sehen auf arche-wattenmeer.de und können sich da einbuchen und wirklich tolle Naturerlebnisse mit den Damen und Herren von der Arche Wattenmeer erleben. Die sind wirklich klasse. 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
3: Es ist 22 Uhr.
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4: Moin von Sylt! Husum hat jetzt ein MRT der Extraklasse. In der Klinik steht ab sofort das modernste Gerät seiner Art in Schleswig-Holstein. Und das hat einiges drauf. Die Untersuchung dauert nur noch halb so lang, die Bilder sind präziser und künstliche Intelligenz hilft bei der Auswertung. Wer Platzangst hat, darf sich freuen. Statt nur auf die enge Röhre zu starren, gibt es bunte Videoanimationen zur Ablenkung. Und auch beim Verbrauch hat sich einiges getan. Das alte Gerät brauchte über 1000 Liter Helium zur Kühlung. Das neue kommt mit gerade einmal 7 Litern aus. 850.000 Euro hat der Bürgerwindpark Reußenköge dafür gespendet. Weitere 1,5 Millionen Euro kamen vom Kreis Nordfriesland für Gebäude und Aufbau. Und als Dankeschön gab es ein MRT aus Spielzeugbausteinen. Endlich mal eine Röhre, in die man sich freiwillig reinquetschen möchte. Ein Stück Sylter Geschichte liegt jetzt auf dem Meeresgrund im Südpazifik. Die ehemalige Syltfähre Westerland ist vor den Fidschi-Inseln kontrolliert versenkt worden. Jahrzehntelang transportierte das Schiff Urlauber, Insulaner und Autos zwischen List und der dänischen Nachbarinsel Rømø. Am vergangenen Dienstag endete die letzte Reise der Fähre tausende Kilometer von Sylt entfernt. Damit ist ein ehemaliges Wahrzeichen des Listerhafens endgültig Geschichte. Weitere Sylter Nachrichten gibt es unter dein-sylt.online.
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4: Heute zeigt sich die Insel von ihrer freundlichen Herbstseite. Sonne und Wolken wechseln sich ab und es bleibt weitgehend trocken. Die Temperaturen steigen auf 14 Grad. Dazu weht ein schwacher bis mäßiger Wind aus südlichen Richtungen. Der Radio Sylt 3-Tage-Trend. Morgen wird es deutlich windiger und wechselhafter. Viele Wolken ziehen über die Insel und ab dem Nachmittag fällt zeitweise Regen. Dazu gibt es bis zu 16 Grad und frischen bis starken Südwestwind. Am Mittwoch wechseln sich Sonne und Wolken ab. Es bleibt überwiegend trocken bei angenehmen 16 Grad. Der Westwind weht weiterhin frisch. Am Donnerstag überwiegen die Wolken, aber es bleibt tagsüber weitgehend trocken. Die Temperaturen erreichen erneut 16 Grad. Dazu weht mäßiger bis frischer Südwestwind.
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5: Vielen Dank für die vielen positiven Reaktionen, die vielen WhatsApp-Nachrichten. Unsere WhatsApp-Nummer gibt es ja auch auf radiosylt.de. Hier ist das Autozug Radio Sylt. Wir sind 24 Stunden am Tag, 7 Tage die Woche, 365 Tage für Sie auf Sendung. Das heißt, auch auf der Insel können Sie uns hören auf radiosylt.de. Und da hören Sie dann den Veranstaltungskalender für heute, morgen und übermorgen. Und jetzt sind Sie ja auf dem Damm unterwegs von Niebel nach Westerland oder eben umgekehrt. Und dieser Damm besteht aus Sand und wurde auf Flöcken errichtet, die in den Meeresboden gerammt wurden. Und der Damm ist etwa 10 Meter breit und 7 Meter hoch. Die Bahnstrecke auf dem Damm ist 8 Kilometer lang und führt vom Bahnhof Klangsbühl auf dem Festland bis zum Bahnhof Westerland auf Sylt. Und genau da sind sie jetzt unterwegs, auf dem blauen Autozug. Und das Team vom blauen Autozug, das grüßt sie natürlich ganz, ganz herzlich. 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Und da gibt es auch ganz, ganz viele Informationen. Natürlich auch direkt den Link nochmal hier zum Autozug Radio Sylt. Und Feel Good Music gibt es auch für Ihre Überfahrt. Hier ist Frank Bremser und der wünscht Ihnen eine ganz tolle Zeit auf der schönsten Insel der Welt.

0: Willkommen bei Radio Sylt vom Blauen Autozug. 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
2: Heute. Bücher für 99 Cent, das gibt's ab Montag in Westerland. In der Sylt-Bibliothek in der Alten Post startet am 12. Oktober um 10 Uhr ein großer Bücherflohmarkt. Und der läuft gleich 3 Wochen lang. Im Angebot sind Romane, Sachbücher, Kindermedien und auch audiovisuelle Medien. Für jedes ausgesuchte Medium bittet die Bibliothek um eine Spende von 99 Cent. Vorbeischauen könnt ihr während der normalen Öffnungszeiten. Montag bis Samstag jeweils von 10 bis 13 Uhr. Montag, Dienstag, Donnerstag und Freitag außerdem noch einmal von 15 bis 18 Uhr. Wer also günstig neuen Lesestoff sucht, kann ab Montag in der Stephanstraße 6b in Westerland stöbern.
3: Morgen.
2: Isabel Varell kommt nach Sylt und sie hat jede Menge Geschichten, Musik und Lebensfreude im Gepäck. Die guten alten Zeiten sind jetzt, so heißt ihr aktuelles Bühnenprogramm. Darin erzählt und singt die Schauspielerin, Sängerin und Moderatorin über die Liebe, das Älterwerden und die kleinen Verrücktheiten des Alltags. Mal lustig, mal nachdenklich und immer mit einer ordentlichen Portion Charme. Begleitet wird Isabel Varell am Klavier von Christian Heckelsmüller. Ein Abend für alle, die finden, dass die besten Zeiten nicht hinter uns liegen, sondern gerade erst anfangen.
3: Übermorgen.
2: Wird es gemütlich bei den Sylter Familienwochen. In Wenningstedt stehen gleich mehrere Mitmachaktionen auf dem Programm. Ab 14 Uhr können Kinder Lederbeutel herstellen und um 16 Uhr geht es darum, Holzschalen am Feuer zu brennen. Um 17 Uhr folgt dann ein musikalischer Abschluss mit Gitarre und gemeinsamem Singen am Lagerfeuer. Treffpunkt ist der Norderweg 4 in Wenningstedt. Ein abwechslungsreicher Ferientag für alle, die gerne draußen sind und selbst etwas gestalten möchten.
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3: Heute zeigt sich die Insel von ihrer freundlichen Herbstseite. Sonne und Wolken wechseln sich ab und es bleibt weitgehend trocken. Die Temperaturen steigen auf 14 Grad. Dazu weht ein schwacher bis mäßiger Wind aus südlichen Richtungen. Der Radio Sylt 3-Tage-Trend. Morgen wird es deutlich windiger und wechselhafter. Viele Wolken ziehen über die Insel und ab dem Nachmittag fällt zeitweise Regen. Dazu gibt es bis zu 16 Grad und frischen bis starken Südwestwind. Am Mittwoch wechseln sich Sonne und Wolken ab. Es bleibt überwiegend trocken bei angenehmen 16 Grad. Der Westwind weht weiterhin frisch. Am Donnerstag überwiegen die Wolken, aber es bleibt tagsüber weitgehend trocken. Die Temperaturen erreichen erneut 16 Grad. Dazu weht mäßiger bis frischer Südwestwind.
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5: Schön, dass ihr dabei seid und gleich geht's für uns weiter mit den Insta-Perlen. Das ist unser Follower Klaas aus Hörnum. Der sucht die lustigsten Sprüche aus dem Internet raus und präsentiert sie dann gleich hier bei uns exklusiv bei Radio Sylt vom blauen Autozug. Bis gleich!

0: Blauen Autozug, 24 Stunden auf radiosylt.de, da gibt es auch unsere App zum Laden. Ihr kennt das ja bestimmt auch, man öffnet Instagram, will nur mal ganz kurz gucken, 10 Minuten später fragt man sich, was habe ich da eigentlich gerade gesehen? Genau diese Perlen sammeln wir für euch und hier sind unsere Insta-Perlen bei Radio Sylt vom Blauen Autozug. Gibt es jede Stunde mit unserem Follower Klaas.
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2: Moin, es ist Sonntag, 16 Uhr morgens. Warum rufst du mich an?
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0: Radio Sylt mit Frank Bremser, das ist Sylt in einer Stunde. Kennen Sie schon den Sylt Whisky, den Single Malt Whisky von Sylt? Dafür wird Braugerst und Quellwasser von der Insel Sylt, also von uns hier, verwendet. Destilliert wird das Ganze in der Landenhammer Destillerie in Bayern. Ja, und gelagert wird es dann auf dem Schiff auf der Gret Palucca mit Heimathafen List. Und bei mir ist Anton Stetter von der Landenhammer Destillerie. Wie schmecken diese Sorten eigentlich, Anton?
1: Ja, also wir haben eben zwei Sorten. Einmal die Sorte, wo man sehr viel Wert auf das rauchige Aroma geben. Also gerade im Nachgang ist es dann wirklich ein sehr rauchiger, rauer, nordischer Whisky. Und der zweite Whisky, der Öl und Reg, ist dann, wo eine Torfnote sehr stark betont ist. Also einmal eine rauchige Geschichte im Abgang und einmal eine torfige Geschichte, wo man also wirklich den Torf rausschmeckt. Und beides sind jetzt, sagen wir mal, in der Whisky-Welt sehr arrivierte Whiskys, aber natürlich auch keine Anfänger-Whiskys, muss man wirklich sagen. Es ist die Zielgruppe ist der Whisky-Kenner, der Whisky-Liebhaber. Und man muss ein bisschen an Whisky rantasten, um für die Sylt-Whiskys bereit zu sein.
0: Dankeschön, Anton. Den Sylt-Whisky, also den Sylt-Whisky, den bekommen Sie auf der Gret Palucca auf dem Adlerschiff, dem Ausflugskutter in List auf Sylt. Und wenn Sie mehr Informationen möchten, dann kommen Sie mal auf die Internetseite der Adlerschiffe. Die haben wir auch verlinkt bei uns auf radiosylt.de.

0: 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Und erinnern Sie sich noch an Christine Westermann? Zusammen mit Götz Alsmann hat sie Zimmer frei moderiert. Und sie war auch schon auf Sylt, das ist aber ein paar Jahre her, ne?
1: Damals war Sylt noch mehr schickimicki, als es heute ist, glaube ich. Also ich war damals privat da. Und dann war ich einmal beruflich hier. Ich habe damals bei der Drehschreibe gearbeitet. Und ich glaube, das war im Anschluss, als ich hier war, habe ich gedacht, Mensch, wie toll sind diese Strandkörbe. Und dann habe ich in der Redaktion vorgeschlagen, ich würde gerne mal einen Bericht machen, wie so ein Strandkorb entsteht. Und da war ich eine halbe Woche hier. Wir haben das gedreht. Und das Ergebnis war, dass ich mir einen Strandkorb für zu Hause bestellt habe. Nicht bedenkend, wie breit die sind. Und der ist dann nicht durch die Wohnungstür gegangen.
0: Aber wenn es eine mit Humor genommen hat, dann Christine Westermann. Die Promis auf Sylt, immer ein Thema. Jetzt sind Sie aber der Promi auf Sylt, denn Sie fahren auf die schönste Insel der Welt. Wir wünschen Ihnen eine ganz tolle Überfahrt, ein tolles Ankommen, da wo Sie hin sollen, im Hotel, im Apartment oder vielleicht sogar in der eigenen Immobilie. Ganz viel Spaß wünschen wir Ihnen. 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
2: Es ist 23 Uhr.
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4: Moin von Sylt! Husum hat jetzt ein MRT der Extraklasse. In der Klinik steht ab sofort das modernste Gerät seiner Art in Schleswig-Holstein. Und das hat einiges drauf. Die Untersuchung dauert nur noch halb so lang, die Bilder sind präziser und künstliche Intelligenz hilft bei der Auswertung. Wer Platzangst hat, darf sich freuen. Statt nur auf die enge Röhre zu starren, gibt es bunte Videoanimationen zur Ablenkung. Und auch beim Verbrauch hat sich einiges getan. Das alte Gerät brauchte über 1000 Liter Helium zur Kühlung. Das neue kommt mit gerade einmal 7 Litern aus. 850.000 Euro hat der Bürgerwindpark Reußen-Köge dafür gespendet. Weitere 1,5 Millionen Euro kamen vom Kreis Nordfriesland für Gebäude und Aufbau. Und als Dankeschön gab es ein MRT aus Spielzeugbausteinen. Endlich mal eine Röhre, in die man sich freiwillig reinquetschen möchte. Ein Stück Sylter Geschichte liegt jetzt auf dem Meeresgrund im Südpazifik. Die ehemalige Syltfähre Westerland ist vor den Fidschi-Inseln kontrolliert versenkt worden. Jahrzehntelang transportierte das Schiff Urlauber, Insulaner und Autos zwischen List und der dänischen Nachbarinsel Rømø. Am vergangenen Dienstag endete die letzte Reise der Fähre tausende Kilometer von Sylt entfernt. Damit ist ein ehemaliges Wahrzeichen des Listerhafens endgültig Geschichte. Weitere Sylter Nachrichten gibt es unter dein-sylt.online.
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4: Heute zeigt sich die Insel von ihrer freundlichen Herbstseite. Sonne und Wolken wechseln sich ab und es bleibt weitgehend trocken. Die Temperaturen steigen auf 14 Grad. Dazu weht ein schwacher bis mäßiger Wind aus südlichen Richtungen. Der Radio Sylt 3-Tage-Trend. Morgen wird es deutlich windiger und wechselhafter. Viele Wolken ziehen über die Insel und ab dem Nachmittag fällt zeitweise Regen. Dazu gibt es bis zu 16 Grad und frischen bis starken Südwestwind. Am Mittwoch wechseln sich Sonne und Wolken ab. Es bleibt überwiegend trocken bei angenehmen 16 Grad. Der Westwind weht weiterhin frisch. Am Donnerstag überwiegen die Wolken, aber es bleibt tagsüber weitgehend trocken. Die Temperaturen erreichen erneut 16 Grad. Dazu weht mäßiger bis frischer Südwestwind.
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2: Herzlich willkommen auf dem blauen Autozug. Ich freue mich, dass ich Sie begleiten darf. Und wir wollen hier bei uns in der Sendung natürlich auch die Inselorte vorstellen, zum Beispiel Archsum. Da erleben Sie ländliche Idylle und landwirtschaftliche Traditionen. Da können Sie Schafe auf grünen Wiesen beobachten, entlang eines kleinen Baches spazieren und die gelben Rapsfelder im Frühling bewundern. Ist so ein bisschen mehr Festland-Feeling, finde ich immer. Ich bin Husumer und deswegen komme ich ja aus dem Marschenland und da fühle ich mich immer sehr daran erinnert, an meine Husumer Kindheit. Archsum wird oft als das grüne Herz der Insel bezeichnet und lädt zu Wanderungen und Radtouren zwischen Salzwiesen und Meer ein. Sollten Sie auf jeden Fall machen und Radtouren kann man ja auf Sylt ohne Ende machen und das ist so erholsam. Sie haben sich für genau die richtige Insel entschieden, das merken Sie schon und auch für das richtige Radioprogramm. Uns können Sie jederzeit mitnehmen auf radiosylt.de oder eben auch unsere App laden, genau dort auf radiosylt.de auf der Homepage. Und dazu gibt es viel Good Music. Schön, dass Sie dabei sind.

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2: Heute. Bücher für 99 Cent, das gibt's ab Montag in Westerland. In der Sylt-Bibliothek in der Alten Post startet am 12. Oktober um 10 Uhr ein großer Bücherflohmarkt. Und der läuft gleich 3 Wochen lang. Im Angebot sind Romane, Sachbücher, Kindermedien und auch audiovisuelle Medien. Für jedes ausgesuchte Medium bittet die Bibliothek um eine Spende von 99 Cent. Vorbeischauen könnt ihr während der normalen Öffnungszeiten. Montag bis Samstag jeweils von 10 bis 13 Uhr. 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Wer also günstig neuen Lesestoff sucht, kann ab Montag in der Stephanstraße 6b in Westerland stöbern.
3: Morgen.
2: Isabel Varell kommt nach Sylt und sie hat jede Menge Geschichten, Musik und Lebensfreude im Gepäck. Die guten alten Zeiten sind jetzt, so heißt ihr aktuelles Bühnenprogramm. Darin erzählt und singt die Schauspielerin, Sängerin und Moderatorin über die Liebe, das Älterwerden und die kleinen Verrücktheiten des Alltags. Mal lustig, mal nachdenklich und immer mit einer ordentlichen Portion Charme. Begleitet wird Isabel Varell am Klavier von Christian Heckelsmüller. Ein Abend für alle, die finden, dass die besten Zeiten nicht hinter uns liegen, sondern gerade erst anfangen.
3: Übermorgen.
2: Wird es gemütlich bei den Sylter Familienwochen. In Wenningstedt stehen gleich mehrere Mitmachaktionen auf dem Programm. Ab 14 Uhr können Kinder Lederbeutel herstellen und um 16 Uhr geht es darum, Holzschalen am Feuer zu brennen. Um 17 Uhr folgt dann ein musikalischer Abschluss mit Gitarre und gemeinsamem Singen am Lagerfeuer. Treffpunkt ist der Norderweg 4 in Wenningstedt. Ein abwechslungsreicher Ferientag für alle, die gerne draußen sind und selbst etwas gestalten möchten.
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2: Heute zeigt sich die Insel von ihrer freundlichen Herbstseite. Sonne und Wolken wechseln sich ab und es bleibt weitgehend trocken. Die Temperaturen steigen auf 14 Grad. Dazu weht ein schwacher bis mäßiger Wind aus südlichen Richtungen. Der Radio Sylt 3-Tage-Trend. Morgen wird es deutlich windiger und wechselhafter. Viele Wolken ziehen über die Insel und ab dem Nachmittag fällt zeitweise Regen. Dazu gibt es bis zu 16 Grad und frischen bis starken Südwestwind. Am Mittwoch wechseln sich Sonne und Wolken ab. Es bleibt überwiegend trocken bei angenehmen 16 Grad. Der Westwind weht weiterhin frisch. Am Donnerstag überwiegen die Wolken, aber es bleibt tagsüber weitgehend trocken. Die Temperaturen erreichen erneut 16 Grad. Dazu weht mäßiger bis frischer Südwestwind.
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4: Schön, dass ihr dabei seid und gleich geht's für uns weiter mit den Insta-Perlen. Das ist unser Follower Klaas aus Hörnum. Der sucht die lustigsten Sprüche aus dem Internet raus und präsentiert sie dann gleich hier bei uns exklusiv bei Radio Sylt vom blauen Autozug. Bis gleich!

0: Hier ist Radio Sylt vom Blauen Autozug mit Bremsman, Frank Bremser hier. 24 Stunden sind wir auf Sendung, weltweit zu hören auf radiosylt.de. Da gibt es auch unsere App zum Laden. Ja, und wir haben ja unseren Follower Klaas aus Hörnum, der sucht ja die schrägsten Insta-Perlen raus, also die lustigsten Sprüche aus dem Internet. Und hier kommt der nächste.
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0: Radio Sylt, das ist Sylt in einer Stunde mit Frank Bremser und wir sprechen jetzt mit Anton Stetter von der Lantenhammer Destillerie am Schliersee in Oberbayern. Aber die machen den Sylt-Whisky auf Sylt. Der wird ganz besonders gelagert. Eine ganze Zeit lang hattet ihr ja so einen eigenen Kutter, auf dem ihr die Fässer sozusagen übers Meer gegondelt habt, damit sie schön geschwenkt werden. Aber jetzt habt ihr eine andere Lösung, ne?
1: Ja, pass auf. Es ist jetzt natürlich Folgendes passiert. Unsere Angel-Share, die hat das Zeitliche gesegnet, nachdem wir einfach ein bisschen zu viel immer hier aufgefrachtet hatten. Und jetzt haben wir eine super Zusammenarbeit mit der Familie Paulsen. Und der hat ja die Gret Palucca im Einsatz.
0: Ja.
1: Mit der ja 3-4 Mal am Tag zu den Seehundbänken rausgefahren wird. Und die Gret Palucca hat jetzt viele, viele Whiskyfässer in ihrem Bauch gelagert, was dem Schiff ganz gut tut, weil es ein bisschen Stabilität und Ballast kriegt. Und uns ganz gut tut, weil wir jetzt jemanden haben, der sich um den Schiffsbetrieb kümmert. Und mit Paulsen, mit der Reederei Paulsen, gibt es eine super Zusammenarbeit. Wir haben schon tolle Whisky-Tastings gemacht, wo wir abends rausgefahren sind und beim Sonnenuntergang eine Whisky-Verkostung gemacht haben. Weltweit für alle Whisky-Enthusiasten natürlich auch einmalig. Also Whisky und Schifffahrt, das passt ganz gut zusammen und wir haben da schon noch Pläne auch mal vielleicht mit Rum was zu machen. Ja, wir werden immer wieder Gründe finden, nach Sylt zu kommen.
0: Die Gründe haben wir doch alle, Anton, ist doch klar. Ja, und den Whisky, den Sylt Whisky, den können Sie erwerben auf der Gret Palucca. Da können Sie auch die Fässer sehen. Ist wirklich sehr beeindruckend. Und mehr Infos dazu natürlich auch auf adlerschiffe.de.

0: Hier ist es, das Auto zu Radio Sylt mit Frank Bremser. Das ist Sylt in einer Stunde. Viele Promis machen bei uns natürlich Halt auf der schönsten Insel der Welt, ist ja auch klar. Zum Beispiel Bernd Stelter. Wir kennen ihn alle noch aus 7 Tage, 7 Köpfe bei RTL. Da hat er mit Rudi Carrell zusammen eine tolle Show gemacht. Und er ist unterwegs mit Bühnenprogrammen auf den Bühnen in Deutschland. Aber Bernd, du gehst ja sogar hier mit Fans auf Sylt auf Inselrundgang, ne?
1: Ja, das ist ja mein neues Hobby. Ich habe mir angeboten, die 10.000 Schritte pro Tag zu machen.
0: Ja.
1: Und das ist eine ganz, ganz super Angelegenheit. Erstens, weil es ist gesund, aber nicht nur das. Man kommt runter, man geht durch tolle Landschaften und das klappt sogar irgendwo in Sachsen-Anhalt. Aber wenn man das auf Sylt machen kann, dann ist das natürlich was Atemberaubendes. Ja? Mhm. Früher habe ich beim Gehen immer so Kopfhörer getragen und Hörbücher gehört. Das lasse ich sein.
0: Ja.
1: Ich höre jetzt den Wind und ich höre die Vögel und ich rieche das Meer. Und ja, und dann, wenn du hinterher auf der Bühne stehst, dann weißt du hast einen fantastischen Tag gehabt.
0: Absolut, und einen fantastischen Job dazu noch, ne? Ist ja auch noch dabei.
1: Ich bin nicht so sehr traurig, nein.
0: Was ist denn so dein, ich frage das ja immer ganz gerne meine Gäste, was ist denn so dein besonderer Inselmoment, den du mit Sylt verbindest?
1: Also ich kann es nicht belegen, ich kann es nicht beweisen, aber ich glaube, wenn man mich mit verbundenen Augen an einen Strand führen würde und würde die Binde abmachen, dann würde ich sagen, dann würde ich erkennen, wenn es Sylt ist. Mhm. Ich glaube, das würde klappen. Beweisen kann ich das nicht, aber immer wenn ich in Sylt am Strand stehe, denke ich mir, boah, so.
0: Ja.
1: Und dann geht's mir auch gut. Und ich finde ja, wenn man so am Strand steht und guckt aufs Meer und man sieht, wie klein man selber ist, dann werden auch die Probleme kleiner und dann relativiert sich so vieles und deswegen liebe ich das Meer und insbesondere Sylt. 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
3: Es ist 0 Uhr.
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5: Moin von Sylt! Husum hat jetzt ein MRT der Extraklasse. In der Klinik steht ab sofort das modernste Gerät seiner Art in Schleswig-Holstein. Und das hat einiges drauf. Die Untersuchung dauert nur noch halb so lang, die Bilder sind präziser und künstliche Intelligenz hilft bei der Auswertung. Wer Platzangst hat, darf sich freuen. Statt nur auf die enge Röhre zu starren, gibt es bunte Videoanimationen zur Ablenkung. Und auch beim Verbrauch hat sich einiges getan. Das alte Gerät brauchte über 1000 Liter Helium zur Kühlung. Das neue kommt mit gerade einmal 7 Litern aus. 850.000 Euro hat der Bürgerwindpark Reußen-Köge dafür gespendet. Weitere 1,5 Millionen Euro kamen vom Kreis Nordfriesland für Gebäude und Aufbau. Und als Dankeschön gab es ein MRT aus Spielzeugbausteinen. Endlich mal eine Röhre, in die man sich freiwillig reinquetschen möchte. Ein Stück Sylter Geschichte liegt jetzt auf dem Meeresgrund im Südpazifik. Die ehemalige Syltfähre Westerland ist vor den Fidschi-Inseln kontrolliert versenkt worden. Jahrzehntelang transportierte das Schiff Urlauber, Insulaner und Autos zwischen List und der dänischen Nachbarinsel Rømø. Am vergangenen Dienstag endete die letzte Reise der Fähre tausende Kilometer von Sylt entfernt. Damit ist ein ehemaliges Wahrzeichen des Listerhafens endgültig Geschichte. 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
5: Heute zeigt sich die Insel von ihrer freundlichen Herbstseite. Sonne und Wolken wechseln sich ab und es bleibt weitgehend trocken. Die Temperaturen steigen auf 14 Grad. Dazu weht ein schwacher bis mäßiger Wind aus südlichen Richtungen. Der Radio Sylt 3-Tage-Trend. Morgen wird es deutlich windiger und wechselhafter. Viele Wolken ziehen über die Insel und ab dem Nachmittag fällt zeitweise Regen. Dazu gibt es bis zu 16 Grad und frischen bis starken Südwestwind. Am Mittwoch wechseln sich Sonne und Wolken ab. Es bleibt überwiegend trocken bei angenehmen 16 Grad. Der Westwind weht weiterhin frisch. Am Donnerstag überwiegen die Wolken, aber es bleibt tagsüber weitgehend trocken. Die Temperaturen erreichen erneut 16 Grad. Dazu weht mäßiger bis frischer Südwestwind.
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3: Herzlich willkommen auf Sylt. Hier ist das Autozug Radio Sylt. Weltweit zu hören auf radiosylt.de und auf unserer Homepage gibt es auch unsere App. Da können Sie uns immer hören und auch Sylt-Nachrichten gibt es da von Sylt 1. Ja, das Rantumbecken, das wurde 1936, 1937 zwischen Tinnum und Rantum eingedeicht, um einen Wasserflugplatz anzulegen. Und seit 1962 steht es unter Naturschutz und entwickelte sich zu einem artenreichen Brut- und Rastgebiet für Vögel. Da kann man ganz tolle Fahrradtouren machen und auch mal kurz Pause machen, kleines Picknick vielleicht mit der ganzen Familie. Das Rantumbecken auf jeden Fall einen Ausflug wert während ihres Sylt-Aufenthalts, ob im Sommer oder im Winter, völlig egal. Das ist eine ganz tolle Zeit, die man da verbringen kann. Genauso wie hier bei uns beim Autozug Radio Sylt. Das ist Sylt in einer Stunde. Da bekommen Sie alle Sylt-relevanten Informationen in diesem Radio, auch den Veranstaltungskalender jede Stunde und wir freuen uns, wenn Sie dabei sind. Weltweit zu hören, auch auf radiosylt.de.

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2: Heute.
3: Isabel Varell kommt nach Sylt und sie hat jede Menge Geschichten, Musik und Lebensfreude im Gepäck. Die guten alten Zeiten sind jetzt, so heißt ihr aktuelles Bühnenprogramm. Darin erzählt und singt die Schauspielerin, Sängerin und Moderatorin über die Liebe, das Älterwerden und die kleinen Verrücktheiten des Alltags. Mal lustig, mal nachdenklich und immer mit einer ordentlichen Portion Charme. Begleitet wird Isabel Varell am Klavier von Christian Heckelsmüller. Ein Abend für alle, die finden, dass die besten Zeiten nicht hinter uns liegen, sondern gerade erst anfangen.
2: Morgen.
3: Wird es gemütlich bei den Sylter Familienwochen. In Wenningstedt stehen gleich mehrere Mitmachaktionen auf dem Programm. Ab 14 Uhr können Kinder Lederbeutel herstellen und um 16 Uhr geht es darum, Holzschalen am Feuer zu brennen. Um 17 Uhr folgt dann ein musikalischer Abschluss mit Gitarre und gemeinsamem Singen am Lagerfeuer. Treffpunkt ist der Norderweg 4 in Wenningstedt. Ein abwechslungsreicher Ferientag für alle, die gerne draußen sind und selbst etwas gestalten möchten.
2: Übermorgen.
3: Familien, aufgepasst! Im Listermarkt in List läuft vom 12. bis 17. Oktober die Familienwoche. Der große Aktionstag steigt am Donnerstag, 15. Oktober von 13 bis 18 Uhr. Dann gibt es jede Menge Programm für Kinder und Eltern. Die Sylter Künstler Stefan Dobritz und Peter Witt malen gemeinsam mit den Kids. Bei der Söhring Vorining wird gebastelt und bei gutem Wetter steht sogar eine Hüpfburg auf dem Parkplatz. Dazu kommt eine große Tombola mit attraktiven Preisen. Der Erlös geht wieder an eine Sylter Institution. Auch kulinarisch ist einiges los. Das Restaurant Sünder bietet familienfreundliche Speisen und Getränke an. Im Sylt Whisky Shop gibt es mindestens 10% Rabatt auf das Sortiment und die Sylter Genussmacherei schenkt Kindern beim Einkauf eine Packung Sylter Strandräuberpasta von Alexandro Pape. Also Donnerstag, 15. Oktober ab 13 Uhr. Familienaktionstag im Listermarkt in List.
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2: Heute zeigt sich die Insel von ihrer freundlichen Herbstseite. Sonne und Wolken wechseln sich ab und es bleibt weitgehend trocken. Die Temperaturen steigen auf 14 Grad. Dazu weht ein schwacher bis mäßiger Wind aus südlichen Richtungen. Der Radio Sylt 3-Tage-Trend. Morgen wird es deutlich windiger und wechselhafter. Viele Wolken ziehen über die Insel und ab dem Nachmittag fällt zeitweise Regen. Dazu gibt es bis zu 16 Grad und frischen bis starken Südwestwind. Am Mittwoch wechseln sich Sonne und Wolken ab. Es bleibt überwiegend trocken bei angenehmen 16 Grad. Der Westwind weht weiterhin frisch. Am Donnerstag überwiegen die Wolken, aber es bleibt tagsüber weitgehend trocken. Die Temperaturen erreichen erneut 16 Grad. Dazu weht mäßiger bis frischer Südwestwind.
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4: Schön, dass ihr dabei seid und gleich geht's für uns weiter mit den Insta-Perlen. Das ist unser Follower Klaas aus Hörnum. Der sucht die lustigsten Sprüche aus dem Internet raus und präsentiert sie dann gleich hier bei uns exklusiv bei Radio Sylt vom blauen Autozug. Bis gleich!

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2: Moin, mein Chef, riechen Sie etwa nach Bier? Ich? Na, bei meinem Gehalt wird es sicher kein Champagner sein.

0: 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Und Sie können natürlich auch von Sylt aus die anderen Inseln und natürlich die Halligen besuchen. Und es geht zum Beispiel wunderbar ab dem 23. März mit der Adler Express. Und da auf der Brücke steht einer, der ist so ein Fan von diesem Schiff, das ist nämlich Gerrit Vögel, der Kapitän, oder Gerrit?
1: Ja, Adler Express ist mein Highlight, ja.
2: Da kann man richtig Stoff geben, ne?
1: Ja, da kann man Stoff geben. Also natürlich alles im Rahmen der Bedingungen, aber 24 Knoten dürfen wir und 24 Knoten können wir.
2: Und ich nehme mal für Landratten um, wie viel ist das?
1: Ja, mal 1,852 und viel Spaß beim Rechnen. Nee, das geht. Und wir fahren natürlich mehrere Ziele an und da ist das natürlich auch wichtig, dass man zügig von A nach B kommt. Und wir fahren Hallig-Hoge, Hallig-Röde, ab Sylt wird immer wieder gerne gefahren. Auf Amrum gibt es die Umstiegsmöglichkeiten für die Sylter Gäste mit uns dann weiter zur Reise, also nicht mit uns, sondern auf die Adler Rümhardt umzusteigen und dann die Insel Föhr zu besuchen, auch eine sehr schöne Insel. Und somit verknüpft sich das Ganze mit der Adler Express. Also alles kann erreicht werden, was in den Inseln und Halligen hier zu sehen ist.
0: Ja, und da ist der Weg das Ziel, denn wenn Sie da mal einen richtig schönen Sonntag erwischen bei uns auf der schönsten Insel der Welt, dann kann ich Ihnen sagen, das ist so eine tolle Tour, da will man gar nicht mehr runter vom Schiff. 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Gucken Sie mal, haben wir auch verlinkt bei uns auf der Homepage radiosylt.de. Hier ist das Auto zu Radio Sylt mit Frank Bremser, das ist Sylt in einer Stunde.
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0: Radio Sylt, es gibt so besondere Menschen, die einfach tolle Geschichten erzählen können. Dazu gehört definitiv Imke Wein, aber sie hat 20 Lebensgeschichten und Liebesgeschichten aufgeschrieben über Sylter, die hier leben und arbeiten. Und daraus ist das Buch Zuhause am Meer entstanden. Ja, diese 20 Lebens- und Liebesgeschichten, was ist denn da dein besonderer Sylt-Moment gewesen?
1: Ein Inselmoment ereignete sich also in allen 20 Kapiteln, weil ich immer wieder wirklich Pipi in den Augen habe, dafür, dass ich so viel Vertrauen genieße in diesen Recherchemomenten. Also es ist immer so, wenn ich sage, ich komme und frage dich über dein Leben aus, dass alle sofort sagen, ja komm, wir machen das. Mhm. Und alleine das ist für mich selbst so ein Riesengeschenk, egal wo die Familie herkommt oder hingeht, das ist so das Größte. Und einfach auch diesen Menschen, und wenn die so in ihre Geschichte blicken, den Vorfahren so ein kleines Denkmal, aber wirklich Mini-Denkmal zu setzen in so einem Buch, das ist auch wirklich was ganz Schönes, wo ich viel Freude dran habe.
0: Imke, wo bekommt man das Buch?
1: Ja, du kannst das online kaufen, in der Tat. Auf der www.wenningstedt.de Seite kannst du das einfach bestellen. Oder du gehst zum Beispiel zur Borde-Buchhandlung Klaumann, oben auf dem Cliff, oder hier in Westerland haben die da auch.
0: Borde, müssen wir, das ist ja norddeutsch, ne? Wir machen auch gerne mal aus dem A in O, das ist die Badebuchhandlung. Ne? Wir wollen noch mal ganz die Phonetik nochmal
1: ein bisschen. Meinst du, das
0: bedarf? Ja, aber manchen glaube ich dann schon.
1: Ja, also Badebuchhandlung.
0: Also ich wollte mal fragen, wo ist denn die Borde-Buchhandlung? Jetzt wissen Sie es auf jeden Fall. Zuhause am Meer, 20 Lebens- und Liebesgeschichten erzählt von Imke Wein in dem Buch Zuhause am Meer. Vielleicht genau das Richtige für Sie, für einen Strandkorb oder fürs Sofa im Ferienhaus bei knisterndem Kamin. Hier.

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1: Es ist 1 Uhr.
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3: Moin von Sylt! Husum hat jetzt ein MRT der Extraklasse. In der Klinik steht ab sofort das modernste Gerät seiner Art in Schleswig-Holstein. Und das hat einiges drauf. Die Untersuchung dauert nur noch halb so lang, die Bilder sind präziser und künstliche Intelligenz hilft bei der Auswertung. Wer Platzangst hat, darf sich freuen. Statt nur auf die enge Röhre zu starren, gibt es bunte Videoanimationen zur Ablenkung. Und auch beim Verbrauch hat sich einiges getan. Das alte Gerät brauchte über 1000 Liter Helium zur Kühlung. Das neue kommt mit gerade einmal 7 Litern aus. 850.000 Euro hat der Bürgerwindpark Reußen-Köge dafür gespendet. Weitere 1,5 Millionen Euro kamen vom Kreis Nordfriesland für Gebäude und Aufbau. Und als Dankeschön gab es ein MRT aus Spielzeugbausteinen. Endlich mal eine Röhre, in die man sich freiwillig reinquetschen möchte. Ein Stück Sylter Geschichte liegt jetzt auf dem Meeresgrund im Südpazifik. Die ehemalige Syltfähre Westerland ist vor den Fidschi-Inseln kontrolliert versenkt worden. Jahrzehntelang transportierte das Schiff Urlauber, Insulaner und Autos zwischen List und der dänischen Nachbarinsel Rømø. Am vergangenen Dienstag endete die letzte Reise der Fähre tausende Kilometer von Sylt entfernt. Damit ist ein ehemaliges Wahrzeichen des Listerhafens endgültig Geschichte. 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
3: Heute zeigt sich die Insel von ihrer freundlichen Herbstseite. Sonne und Wolken wechseln sich ab und es bleibt weitgehend trocken. Die Temperaturen steigen auf 14 Grad. Dazu weht ein schwacher bis mäßiger Wind aus südlichen Richtungen. Der Radio Sylt 3-Tage-Trend. Morgen wird es deutlich windiger und wechselhafter. Viele Wolken ziehen über die Insel und ab dem Nachmittag fällt zeitweise Regen. Dazu gibt es bis zu 16 Grad und frischen bis starken Südwestwind. Am Mittwoch wechseln sich Sonne und Wolken ab. Es bleibt überwiegend trocken bei angenehmen 16 Grad. Der Westwind weht weiterhin frisch. Am Donnerstag überwiegen die Wolken, aber es bleibt tagsüber weitgehend trocken. Die Temperaturen erreichen erneut 16 Grad. Dazu weht mäßiger bis frischer Südwestwind.
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1: Willkommen auf dem blauen Autozug und auf Ihrem Weg auf die schönste Insel der Welt oder eben von der Insel wieder runter. Wir wollen Ihnen auch natürlich die Inselorte vorstellen, zum Beispiel List. Wenn Sie einen Ort suchen, der hohe Sanddünen, frische Meeresluft, Möwengesänge und starken Wind bietet, dann ist List das richtige Ziel für Sie. Hier erwartet Sie ein maritimes Hafenflair mit zwei Leuchttürmen als Kulisse, perfekt für den Genuss eines Fischbrötchens oder und wenn Sie sich nicht in die Brandung am Weststrand stürzen möchten, können Sie am ruhigen Oststrand entspannen. Und für absolute Ruhe empfehlen wir einen Besuch am nördlichen Ellenbogen, wo Sie einsame Strände und die Weite der Natur erleben können. Erleben Sie das Gefühl von Wind und Freiheit in List. Ja, hier ist das Auto zu Radio Sylt mit Frank Bremser. Das ist Sylt in einer Stunde. Ich darf Sie begleiten und habe jede Menge Sylt im Gepäck.

0: 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Und wenn Sie in Niebel ankommen, auf dem Terminal, dann treffen Sie ganz viele Mitarbeiter vom blauen Autozug. Die überreichen Ihnen zum Beispiel diese Sylt-Tüte. Da sind ja ganz viele Sylt-Informationen drin. Und einer von Ihnen ist Bernhard Bolte, ne?
1: Ja, wie du siehst, wir stehen in der Akquise hier und haben Spaß mit den Kunden. Also es macht schon wirklich Spaß, ja.
0: Du kommst hier aus der Region?
1: Ja, aus Hörup, also ganz in der Nähe hier, ja.
0: Und in Kommunikation zu bleiben mit dem Kollegen. Hallo, wie heißt der Kollege?
2: Dirk Schollwin.
0: Hallo Dirk, grüß dich. Herzlich willkommen hier bei mir in der Sendung.
2: Ja, danke schön.
0: Du bist auch hier jeden Tag am Start?
2: Ja, das läuft gut.
0: Wie bist du zum Auto zugekommen?
2: Ich bin von der Deutschen Bahn gewechselt damals, 2017. Ich habe mich von Anfang an wohl gefühlt und möchte auch noch lange hier bleiben.
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2: Heute...
3: Isabel Varell kommt nach Sylt und sie hat jede Menge Geschichten, Musik und Lebensfreude im Gepäck. Die guten alten Zeiten sind jetzt, so heißt ihr aktuelles Bühnenprogramm. Darin erzählt und singt die Schauspielerin, Sängerin und Moderatorin über die Liebe, das Älterwerden und die kleinen Verrücktheiten des Alltags. Mal lustig, mal nachdenklich und immer mit einer ordentlichen Portion Charme. Begleitet wird Isabel Varell am Klavier von Christian Heckelsmüller. Ein Abend für alle, die finden, dass die besten Zeiten nicht hinter uns liegen, sondern gerade erst anfangen.
2: Morgen.
3: Wird es gemütlich bei den Sylter Familienwochen. In Wenningstedt stehen gleich mehrere Mitmachaktionen auf dem Programm. Ab 14 Uhr können Kinder Lederbeutel herstellen und um 16 Uhr geht es darum, Holzschalen am Feuer zu brennen. Um 17 Uhr folgt dann ein musikalischer Abschluss mit Gitarre und gemeinsamem Singen am Lagerfeuer. Treffpunkt ist der Norderweg 4 in Wenningstedt. Ein abwechslungsreicher Ferientag für alle, die gerne draußen sind und selbst etwas gestalten möchten.
2: Übermorgen.
3: Familien, aufgepasst! Im Listermarkt in List läuft vom 12. bis 17. Oktober die Familienwoche. Der große Aktionstag steigt am Donnerstag, 15. Oktober von 13 bis 18 Uhr. Dann gibt es jede Menge Programm für Kinder und Eltern. Die Sylter Künstler Stefan Dobritz und Peter Witt malen gemeinsam mit den Kids. Bei der Söhring Vorrining wird gebastelt und bei gutem Wetter steht sogar eine Hüpfburg auf dem Parkplatz. Dazu kommt eine große Tombola mit attraktiven Preisen. Der Erlös geht wieder an eine Sylter Institution. Auch kulinarisch ist einiges los. Das Restaurant Sünder bietet familienfreundliche Speisen und Getränke an. Im Sylt Whisky Shop gibt es mindestens 10% Rabatt auf das Sortiment und die Sylter Genussmacherei schenkt Kindern beim Einkauf eine Packung Sylter Strandräuberpasta von Alexandro Pape. Also Donnerstag, 15. Oktober ab 13 Uhr. Familienaktionstag im Listermarkt in List.
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2: Heute zeigt sich die Insel von ihrer freundlichen Herbstseite. Sonne und Wolken wechseln sich ab und es bleibt weitgehend trocken. Die Temperaturen steigen auf 14 Grad. Dazu weht ein schwacher bis mäßiger Wind aus südlichen Richtungen. Der Radio Sylt 3-Tage-Trend. Morgen wird es deutlich windiger und wechselhafter. Viele Wolken ziehen über die Insel und ab dem Nachmittag fällt zeitweise Regen. Dazu gibt es bis zu 16 Grad und frischen bis starken Südwestwind. Am Mittwoch wechseln sich Sonne und Wolken ab. Es bleibt überwiegend trocken bei angenehmen 16 Grad. Der Westwind weht weiterhin frisch. Am Donnerstag überwiegen die Wolken, aber es bleibt tagsüber weitgehend trocken. Die Temperaturen erreichen erneut 16 Grad. Dazu weht mäßiger bis frischer Südwestwind.
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7: Willkommen in der nächsten halben Stunde hier bei radiosylt.de vom blauen Autozug. Es ist schön, dass ihr dabei seid und wir haben ja auch unsere eigene Comedy, das wisst ihr, ne? Unser Follower Klaas aus Hörnum, der sucht die lustigsten Sprüche aus dem Internet raus und daraus haben wir unsere eigene kleine Comedy-Show gemacht und gleich gibt's die nächste Folge hier bei mir. Moin! 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

0: Musik wie Urlaub, das gibt es hier bei uns bei Radio Sylt vom Blauen Autozug. 24 Stunden im Netz und natürlich auch auf radiosylt.de gibt es die App zum Laden für alle Systeme. Ja, und es gibt immer Fundstücke im Internet, ne, bei Instagram zum Beispiel. So Sprüche, wo man einfach laut loslachen muss und die sammelt für uns, klar, unser Klaas aus Hörnum.
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2: Moin. Faulheit ist die Kunst, sich auszuruhen, bevor man müde wird.

0: 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Und damit Sie zu Hause so richtig flexen können, also richtig schön angeben mit dem, was Sie wissen, sollten Sie auf jeden Fall mal eine Inselrundfahrt machen mit den Bussen der SVG. Und Finn Blunk ist Mobilitätsmanager bei der SVG. So eine Inselrundfahrt lohnt sich, ne?
1: Genau, auf jeden Fall. Also ich kann wirklich die Inselrundfahrten sehr empfehlen. Ich mache das auch jedes Mal, wenn ich Gäste habe. Eine Inselrundfahrt, vielleicht auch eine Idee, wenn das Wetter nicht ganz so perfekt ist, um an den Strand zu gehen. Wir fahren wirklich über die ganze Insel. Man kann sich jeden Ort einmal angucken. Man hat einen kurzen Aufenthalt in List und einen in Hörnum, dass man da auch vielleicht nochmal einen Kaffee trinken gehen kann. Und die Busfahrer sind alle super geschult und erzählen wirklich tolle Insights der Insel und stellen nochmal einzelne Besonderheiten der Insel vor.
0: Finn, dann gibt es ja noch eine ganz tolle Sache. Man kann sich ja auch einen Oldtimer-Bus mieten und auch im Bus über die Insel fahren und feiern, ne?
1: Genau, wir haben zwei richtig tolle Oldtimer aus den 60er, 70er Jahren. Sind auch wirklich eine Augenweide und die kann man chartern. Also ganz oft zum Beispiel bei Hochzeiten oder bei Feierlichkeiten jeglicher Art können die gechartert werden und somit nochmal so ein besonderes Feeling erzeugt werden.
0: Dankeschön, Finn, für die Infos. Sven Paulsen, du bist ja Chef der SVG. Die Busfahrer hier bei euch, das sind ja Sylter bzw. Menschen, die auf der Insel leben, ne?
2: Und wir haben aber auch immer wieder Urlauber und Touristen, ne, die hier auf der Insel die Busse gesehen haben und sagen, Mensch, ich möchte hier mal im Sommer arbeiten. Mhm. Ne, und auch das ist natürlich auch ein gewisser Appell. Vielleicht hat mal einer Lust, hier im Sommer bei uns zu arbeiten, jederzeit.
0: Das ist doch eine geniale Geschichte, oder? Einfach mal eine Saison raus, so ein Sabbatical auf Sylt und trotzdem arbeiten und diese schöne Nordseeinsel genießen. Den Kontakt zur SVG finden Sie bei uns auf unserer Homepage auf radiosylt.de.

0: 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Und wir sprechen jetzt mit Anton Stetter von der Lantenhammer Destillerie am Schliersee in Oberbayern. Aber die machen den Sylt-Whisky auf Sylt. Der wird ganz besonders gelagert. Eine ganze Zeit lang hattet ihr ja so einen eigenen Kutter, auf dem ihr die Fässer sozusagen übers Meer gegondelt habt, damit sie schön geschwenkt werden. Aber jetzt habt ihr eine andere Lösung, ne?
1: Ja, pass auf. Es ist jetzt natürlich Folgendes passiert. Unsere Einzelschere, die hat das Zeitliche gesegnet, nachdem wir einfach ein bisschen zu viel immer hier aufgefrachtet hatten. Und jetzt haben wir eine super Zusammenarbeit mit der Familie Paulsen. Und der hat ja die Gret Palucca im Einsatz.
0: Ja.
1: Mit der ja 3-4 Mal am Tag zu den Seehundbänken rausgefahren wird. Und die Gret Palucca hat jetzt viele, viele Whiskyfässer in ihrem Bauch gelagert, was dem Schiff ganz gut tut, weil es ein bisschen Stabilität und Ballast kriegt. Und uns ganz gut tut, weil wir jetzt jemanden haben, der sich um den Schiffsbetrieb kümmert. Und mit Paulsen, mit der Reederei Paulsen, gibt es eine super Zusammenarbeit. Wir haben schon tolle Whisky-Tastings gemacht, wo wir abends rausgefahren sind und beim Sonnenuntergang eine Whisky-Verkostung gemacht haben. Weltweit für alle Whisky-Enthusiasten natürlich auch einmalig. Also Whisky und Schifffahrt, das passt ganz gut zusammen und wir haben da schon noch Pläne auch mal vielleicht mit Rum was zu machen. Ja, wir werden immer wieder Gründe finden, nach Sylt zu kommen.
0: Die Gründe haben wir doch alle, Anton, ist doch klar. Ja, und den Whisky, den Sylt Whisky, den können Sie erwerben auf der Gret Palucca. Da können Sie auch die Fässer sehen. Ist wirklich sehr beeindruckend. Und mehr Infos dazu natürlich auch auf adlerschiffe.de. 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
1: Es ist 2 Uhr.
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4: Moin von Sylt! Husum hat jetzt ein MRT der Extraklasse. In der Klinik steht ab sofort das modernste Gerät seiner Art in Schleswig-Holstein. Und das hat einiges drauf. Die Untersuchung dauert nur noch halb so lang, die Bilder sind präziser und künstliche Intelligenz hilft bei der Auswertung. Wer Platzangst hat, darf sich freuen. Statt nur auf die enge Röhre zu starren, gibt es bunte Videoanimationen zur Ablenkung. Und auch beim Verbrauch hat sich einiges getan. Das alte Gerät brauchte über 1000 Liter Helium zur Kühlung. Das neue kommt mit gerade einmal 7 Litern aus. 850.000 Euro hat der Bürgerwindpark Reußen-Köge dafür gespendet. Weitere 1,5 Millionen Euro kamen vom Kreis Nordfriesland für Gebäude und Aufbau. Und als Dankeschön gab es ein MRT aus Spielzeugbausteinen. Endlich mal eine Röhre, in die man sich freiwillig reinquetschen möchte. Ein Stück Sylter Geschichte liegt jetzt auf dem Meeresgrund im Südpazifik. Die ehemalige Syltfähre Westerland ist vor den Fidschi-Inseln kontrolliert versenkt worden. Jahrzehntelang transportierte das Schiff Urlauber, Insulaner und Autos zwischen List und der dänischen Nachbarinsel Rømø. Am vergangenen Dienstag endete die letzte Reise der Fähre tausende Kilometer von Sylt entfernt. Damit ist ein ehemaliges Wahrzeichen des Listerhafens endgültig Geschichte. 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
0: Das Radio Sylt Wetter.
4: Heute zeigt sich die Insel von ihrer freundlichen Herbstseite. Sonne und Wolken wechseln sich ab und es bleibt weitgehend trocken. Die Temperaturen steigen auf 14 Grad. Dazu weht ein schwacher bis mäßiger Wind aus südlichen Richtungen. Der Radio Sylt 3-Tage-Trend. Morgen wird es deutlich windiger und wechselhafter. Viele Wolken ziehen über die Insel und ab dem Nachmittag fällt zeitweise Regen. Dazu gibt es bis zu 16 Grad und frischen bis starken Südwesten.